0: Mitarbeiter auf Schloss Augustusburg in Brühl bei Köln. In den Gesprächen geht es um Handels- und Technologiethemen, vor allem aber auch um die Verteidigungspolitik. Kanzler Merz hatte den französischen Präsidenten Macron gestern Abend bereits auf Schloss Bensberg empfangen. Markus Sambale in Brühl erklärt, was heute auf der Tagesordnung steht.
1: Auf Schloss Augustusburg in Brühl sind dann auch viele Minister und Ministerinnen beider Regierungen dabei. Es gibt eine gemeinsame Kabinettssitzung, Handels- und Technologiethemen stehen da unter anderem auf der Tagesordnung. Vorher machen Friedrich Merz und Emmanuel Macron einen Besuch auf dem Flieger Horst Nörvenich. Da sind Eurofighter-Kampfjets der Bundeswehr stationiert. Da tagt dann der gemeinsame Verteidigungs- und Sicherheitsrat von Deutschland und Frankreich. Es geht um die Zukunft von Rüstungsprojekten, nachdem gerade das Prestigeprojekt eines gemeinsamen Kampfjets geplatzt ist.
0: Die USA und der Iran haben in der Nacht neue Angriffswellen gestartet. Iranischen Informationen zufolge hatten zunächst die USA mehrere Brücken im Süden des Landes getroffen. Zwei Menschen seien getötet und vier verletzt worden. Zudem soll der Flughafen Iran-Schah im Südosten des Landes beschossen worden sein. Daraufhin griff die iranische Armee nach eigenen Angaben US-Hubschrauber und Aufklärungsflugzeuge in Bahrain mit Drohnen an. US-Präsident Trump will sich in der Nacht mit einer Rede an seine Landsleute richten. Die Ansprache ist für 3 Uhr deutscher Zeit geplant. Der Republikaner könnte dabei seine verlorene Präsidentschaftswahl 2020 erneut zum Thema machen, berichteten mehrere Medien. Er und viele seiner Verbündeten haben immer wieder das Narrativ bedient, dass es Betrug bei der Wahl gegeben habe. Dabei ist das längst und vielfach widerlegt. Die AfD-Bundesspitze hat ihren Landesverband in NRW aufgefordert, die Aufstellung der Landtagskandidaten abzubrechen. Die Parteichefs Weidel und Chrupalla sehen so wörtlich erhebliche Anhaltspunkte dafür, dass bei der bisherigen Kandidatenaufstellung Wahlgrundsätze verletzt worden seien. Demnach könnten stimmberechtigte Delegierte bedroht oder erheblich unter Druck gesetzt worden sein. Der Landesvorstand werde aufgefordert, die Aufstellungsversammlung, die heute fortgesetzt werden soll, abzubrechen, hieß es weiter. Das waren die Nachrichten. Und hier noch das Wetter in Deutschland. Im Nordosten oft klar, sonst teils kräftige Schauer und Gewitter, Tiefstwerte 20 bis 13 Grad. Tagsüber gebietsweise heiter, vermehrt Schauer und Gewitter, örtlich Unwettergefahr durch heftigen Starkregen, Hagel und Sturm, Höchstwerte 22 bis 30 Grad. Am Samstag zum Teil einzelne Schauer, auch freundliche Phasen 19 bis 28 Grad. Am Sonntag im Westen mehr Sonne, im Osten Schauer und Gewitter bei 17 bis 25 Grad. Es ist 2.03 Uhr.
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3: Mit Benjamin Day am Mikrofon, schön, dass Sie dabei sind. Während sich zu dieser Uhrzeit wohl die meisten schon im Land der Träume befinden, machen wir uns auf zu ähnlich abenteuerlichen Reisen in die Welt der Klavierfantasien. Das Orchestre de Chambre de Lausanne unter Jesus López Cobos und der Pianist Jean-François Heisser mit Isaac Albenis Klavierkonzert in A-Moll, dem Concerto Fantastico.

Zwischen Traum, Temperament und leiser spanischer Melancholie war das das Orchestre de Chambre de Lausanne unter Jesús López Cobos mit Isaac Albéniz Concierto Fantastico. Der Solist war Jean-François Heisser. Vom spanischen Klavierpoeten zu einer der spannendsten Frauenfiguren des Barock. Barbara Strozzi war schon zu Lebzeiten hoch angesehen, bekanntermaßen eine Seltenheit für Komponistinnen im Venedig des 17. Jahrhunderts. Ihr wurden außerdem diverse Affären mit hochrangigen Adligen nachgesagt, was sich auch im folgenden Stück niederschlägt. Der bescheidene Liebhaber, gesungen von der Capella Mediterranea.

Das Barockensemble Capella Mediterranea unter Leonardo Garcia Alarcón mit Barbara Strozzis L'amante modesto, der bescheidene Liebhaber. Für das nächste Stück verlassen wir die intime Madrigalrunde und begeben uns zurück in den Konzertsaal, um einem Schüler Beethovens unser Gehör zu schenken. Ferdinand Ries war außerdem Assistent und Freund des Bonner Meisters und wurde erst in den letzten Jahrzehnten wiederentdeckt. Seine Sinfonie Nummer 1 in D-Dur präsentiert uns das Zürcher Kammerorchester unter Howard Griffiths.

Das Zürcher Kammerorchester unter Howard Griffiths mit Ferdinand Ries erster Sinfonie Opus 23. Kurz nach 3 Uhr, Sie hören das ARD-Nachtkonzert, wo wir jetzt sanftere Töne anklingen lassen. Florian Uhlig mit Robert Schumanns Fantasiestücken für Klavier Opus 12.

Florian Uhlich war das mit Robert Schumanns Fantasiestücken für Klavier, gewidmet der englischen Pianistin Ann Robina Laidlaw. Als junge Pianistin lernte sie 1837 auf Europatournee in Leipzig Robert Schumann kennen und sie soll ihn ermutigt haben, trotz großer Zweifel weiter Klavierstücke zu schreiben. Vom Innenleben Schumanns kommen wir jetzt in die sakrale Weite mit Ottorino Respighis Kirchenfenstern. Das Philharmonia Orchestra London unter Geoffrey Simon.

Das Philharmonia Orchestra London unter Geoffrey Simon mit Ottorino Respighis Vetrate di Chiesa, den Kirchenfenstern, aufgenommen passenderweise im Januar 1984 in der All Saints Church Tooting in London. Gleich 4 Uhr, Daniel Barenboim begleitet uns noch mit Debussy bis zur vollen Stunde und nach den Nachrichten geht es hier dann weiter mit dem ARD-Nachtkonzert, präsentiert von BR Klassik.

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1: Um 4 Uhr mit Wolfgang Berger. US-Präsident Trump hat angeblich schockierende Schwachstellen im Wahlsystem der Vereinigten Staaten kritisiert. Neue Geheimdienstinformationen zeigten, dass die US-Wahlmaschinen und Stimmauszählungssysteme anfällig für Hacking, Manipulation und Korruption seien, sagte Trump in seiner Ansprache an die Nation. China und andere Länder hätten versucht, sich in die Wahlen einzumischen. Die Rede wurde lediglich im Sender Fox News übertragen. Die großen Sender NBC, CNN und ABC entschieden sich gegen eine Live-Übertragung. Die Vereinigten Staaten haben in der 6. Nacht in Folge Ziele im Iran angegriffen. Das US-Militär nahm verstärkt Brücken ins Visier und mindestens einen Flughafen. Aus der Nachrichtenredaktion Ulrike Ufer.
2: Bei den jüngsten US-Attacken seien mindestens 2 Brücken auf Verkehrsachsen einer Provinz im Süden getroffen worden, berichtete die Nachrichtenagentur Fars. Im Zuge des Angriffs seien mehrere Menschen getötet oder verletzt worden. Laut örtlichen Medien ist der attackierte Flughafen noch immer ohne Strom. Allerdings sei es gelungen, die dort ausgebrochenen Brände zu löschen. Unterdessen sind die Golfstaaten Kuwait und Bahrain ebenfalls wieder unter Beschuss geraten. Zudem sollen auch US-Anlagen in Jordanien Ziel iranischer Vergeltung gewesen sein.
1: Die Regierungen aus Deutschland und Frankreich treffen sich heute auf Schloss Augustusburg in Brühl bei Köln. Bundeskanzler Merz hatte den französischen Präsidenten Macron gestern Abend schon auf Schloss Bensberg empfangen. Aus Brühl Markus Sambale.
3: Gestern empfing Kanzler Merz den französischen Präsidenten Macron zum Abendessen im Grand Hotel Schloss Bensberg mit Blick auf Köln. Heute steht zunächst die Verteidigungspolitik im Mittelpunkt. Kanzler Merz, Präsident Macron und die Außen- und Verteidigungsminister beider Länder treffen sich auf dem Fliegerhorst Nörvenich, wo Eurofighter der Bundeswehr stationiert sind. Außerdem geht es darum, welche Rolle Frankreichs Atomwaffen in Zukunft für die deutsche Sicherheit spielen können.
1: Im Dresdner Prozess gegen eine mutmaßliche NSU-Unterstützerin wird heute das Urteil erwartet. Die Angeklagte ist die Ehefrau eines bereits verurteilten NSU-Unterstützers. Zudem gilt sie als eine enge Freundin der Rechtsterroristin Beate Zschäpe. Die Bundesanwaltschaft wirft der 45-Jährigen unter anderem vor, Zschäpe ihren Personalausweis und ihre Krankenkassenkarte überlassen zu haben. Die rechtsextremistische Zelle Nationalsozialistischer Untergrund hatte 10 Morde begangen. Das waren die Nachrichten. Das Wetter in Deutschland. Tagsüber gebietsweise heiter, vermehrt Schauer und Gewitter, örtlich Unwettergefahr durch heftigen Starkregen, Hagel und Sturm, Höchstwerte 22 bis 30 Grad. Am Samstag zum Teil einzelne Schauer, auch freundliche Phasen 19 bis 28 Grad, am Sonntag im Westen mehr Sonne, im Osten Schauer und Gewitter. 4:03 Uhr.
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4: Am Mikrofon Benjamin Day, schönen guten Morgen. Er selbst bezeichnete es als sein gelungenstes Ballett, also lassen wir uns doch gern davon wachküssen. Das SWR-Symphonieorchester unter Lukas Borowitsch mit Petr Tschaikowskis Dornröschen-Suite.

Das SWR-Symphonieorchester unter Lukas Borowitsch mit Petr Tschaikowskis Dornröschen-Suite. Einen 100-jährigen Schlaf würde sich jetzt wohl so mancher wünschen, ganz ohne, dass ihn irgendjemand wachküsst. Aber wir sehnen uns jetzt doch gemeinsam mit dem Bariton Thomas Hampson und dem Pianisten Geoffrey Parsons nach den Küssen von Ludwig van Beethovens ferner Geliebten.

An die ferne Geliebte richteten Thomas Hampson und Geoffrey Parsons diesen Liederkreis Beethovens, der als Vorbild für spätere Liederzyklen wie beispielsweise die von Schumann gilt. Wir begeben uns jetzt allerdings nicht in die Romantik, sondern mit Vivaldi zurück in den Barock. Sein Streichkonzert in D-Dur präsentiert uns die Accademia Bizantina unter Ottavio Dantone.

Die Academia Byzantina unter Ottavio Dandone mit Antonio Vivaldis Konzert für Streicher und Basso Continuo, Reumverzeichnis 126. Gleich die 5 Uhr Nachrichten. Bis dahin lauschen wir den erwachenden Vögeln mit Sequinia de Abreus, Tico Tico.

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1: Um 5 Uhr mit Wolfgang Berger. Gut 3 Monate vor den US-Kongresswahlen hat Präsident Trump auf Änderungen im Wahlsystem gedrängt. Es gebe so wörtlich schockierende Schwachstellen, sagte Trump in seiner Ansprache an die Nation. Aus der Nachrichtenredaktion Ulrike Ufer.
2: Neue Geheimdienstinformationen zeigten, dass die Wahlmaschinen und Systeme zur Stimmauszählung anfällig für Hacking, Manipulation und Korruption seien, so Trump. China und andere Länder hätten versucht, sich in die Wahlen einzumischen. Umfragen zufolge droht Trumps Republikanern bei den Kongresswahlen eine Niederlage. Er wiederholte zudem seine längst widerlegte Behauptung, der Wahlsieg sei ihm 2020 gestohlen worden. Das Heimatschutzministerium werde in Kürze Maßnahmen vorstellen, um die Zwischenwahl im November, so wörtlich, ehrlich zu machen.
1: Die USA haben in der 6. Nacht hintereinander Ziele im Iran angegriffen. Medienberichten zufolge standen mehrere Brücken sowie ein Flughafen im Fokus der Attacken. Im Zuge des Angriffs seien mehrere Menschen getötet oder verletzt worden. Unterdessen sind die Golfstaaten Kuwait und Bahrain ebenfalls wieder unter Beschuss geraten. Zudem sollen auch US-Anlagen in Jordanien Ziel iranischer Vergeltung gewesen sein. Die Regierungen aus Deutschland und Frankreich treffen sich heute auf Schloss Augustusburg in Brühl bei Köln. Bundeskanzler Merz hatte den französischen Präsidenten Macron gestern Abend schon auf Schloss Binsberg empfangen. Aus Brühl Markus Sambale.
3: Gestern empfing Kanzler Merz den französischen Präsidenten Macron zum Abendessen im Grand Hotel Schloss Binsberg mit Blick auf Köln. Heute steht zunächst die Verteidigungspolitik im Mittelpunkt. Kanzler Merz, Präsident Macron und die Außen- und Verteidigungsminister beider Länder treffen sich auf dem Fliegerhorst Nörvenich, wo Eurofighter der Bundeswehr stationiert sind. Außerdem geht es darum, welche Rolle Frankreichs Atomwaffen in Zukunft für die deutsche Sicherheit spielen können.
1: Im Dresdener Prozess gegen eine mutmaßliche NSU-Unterstützerin wird heute das Urteil erwartet. Die Angeklagte ist die Ehefrau eines bereits verurteilten NSU-Unterstützers. Zudem gilt sie als eine enge Freundin der Rechtsterroristin Beate Zschäpe. Die Bundesanwaltschaft wirft der 45-Jährigen unter anderem vor, Zschäpe ihren Personalausweis und ihre Krankenkassenkarte überlassen zu haben. Die rechtsextremistische Zelle Nationalsozialistischer Untergrund hatte 10 Morde begangen. Das waren die Nachrichten. Das Wetter in Deutschland. Tagsüber gebietsweise heiter, vermehrt Schauer und Gewitter, örtlich Unwettergefahr durch heftigen Starkregen, Hagel und Sturm, Höchstwerte 22 bis 30 Grad. Am Samstag zum Teil einzelne Schauer, auch freundliche Phasen 19 bis 28 Grad. Am Sonntag im Westen mehr Sonne, im Osten Schauer und Gewitter 17 bis 25 Grad. Es ist 5.03 Uhr.
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4: Im Studio Benjamin Day, schönen guten Morgen. Dass ein Komponist über seinen Heimatort schreibt, ist erstmal ja nichts Ungewöhnliches. Dass er diesen übersetzt Trollhügel nennt und daraus eine Liebeserklärung an seine Frau macht, vielleicht schon etwas mehr. Und wenn dieser Trollhügel dann noch zum Museum und zur Aufführungsstätte wird, dann sind wir bei Edvard Griegs Hochzeitstag auf Trollhaugen. Der Pianist ist live Uwe Ansens.

Live Uwe Ahnsens mit Edvard Griegs Hochzeitstag auf Trollhaugen, Opus 65 Nummer 6, gespielt in Griegs ehemaligem Haus und heutigem Grieg-Museum Trollhaugen. Aus der häuslichen Umgebung Griegs begeben wir uns jetzt in die festliche Henry Wood Hall in London mit Georg Philipp Telemanns Konzert für drei Trompeten, zwei Oboen, Streicher, Pauken und Basso Continuo in D-Dur. The English Concert unter Trevor Pinnock am Cembalo.

The English Concert unter Trevor Pinnock am Cembalo mit Telemanns Trompetenkonzert. 5:20 ist es, Sie hören das ARD-Nachtkonzert, präsentiert von BR Klassik. Jetzt mit André Ernest Modeste Gretry's Ballettsuite Céphale et Procris. Das Orchestre de Bretagne unter Stefan Sanderling.

Das Orchestre de Bretagne unter Stefan Sanderling mit Cretrys Suite zu Cephale Hypocris, einem 1773 in Versailles uraufgeführten Ballett. Vom französischen Königshof kommen wir jetzt zu einem Komponisten, der an deutschen Höfen wirkte und heute fast nur noch durch seine Harfenkonzerte bekannt ist. Ernst Aichners Harfenkonzert Opus 6 Nummer 1 spielt für uns Silke Eichhorn gemeinsam mit dem Kurpfälzischen Kammerorchester unter Stefan Fraß.

Das Kurpfälzische Kammerorchester unter Stefan Fraß und die Harfenistin Silke Eichhorn mit dem ersten Satz aus Ernst Eichners Harfenkonzert in C-Dur. Ernst Eichner könnte eine echte Entdeckung für Harfenfreunde sein, da er die Harfe schon in der Frühklassik als Soloinstrument einsetzte. Von der Frühklassik kommen wir jetzt aber in die Spätromantik zu Alexander Glasunow. Seine Valse de Salon für Klavier Opus 43 interpretiert für uns Joanna Michner.

Joanna Michner war das mit Glasunows Valse de Salon für Klavier. Nach diesem spätromantischen Schimmer eines Klaviersalons wenden wir uns noch einmal der Kammermusik des 18. Jahrhunderts zu, diesmal in einer eher ungewöhnlichen Besetzung mit Englischhorn und Fagott. Das Ensemble Zefiro mit Luigi Gattis Sextett.

Das Ensemble Zefiro mit Luigi Gatti Sextett für Englischhorn, Fagott, Violine, Viola, Cello und Kontrabass in S-Dur. Das war das ARD-Nachtkonzert. Am Mikrofon verabschiedet sich Benjamin Day. Und auf 6 Uhr zu begleitet uns für einen behutsamen Start in den Tag das Trio Chausson mit dem 3. Satz aus Fanny Hensels Klaviertrio in D-Moll.

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1: Guten Morgen. Es ist 6 Uhr. Die Nachrichten des Bayerischen Rundfunks mit Diana Gaul. Die Übersicht. Krankenkassen und KVs verlieren Beitragsgelder durch riskante Investments. Trump schürt Zweifel an US-Wahlsystem. Zuckersteuer soll schon 2027 mehrere Millionen Euro einbringen. Das Wetter, mehr Wolken als Sonne, einzelne Schauer und Gewitter bei 24 bis 29 Grad. Hamburg. Mindestens 17 Krankenkassen und kassenärztliche Vereinigungen haben Geld durch riskante Investments in Immobilienfonds verloren. Das geht aus den Recherchen von NDR, WDR und SZ hervor. Die Kassen- und Ärztevereinigungen sollen Beitragsgelder in Fonds gesteckt haben, die später in Schieflage gerieten. Mindestens 170 Millionen Euro gingen den deutschen Einrichtungen dadurch verloren. Den Recherchen zufolge sind unter anderem die Kaufmännische Krankenkasse KKH, die Bahn BKK und die Pronova BKK betroffen. Kassen und kassenärztliche Vereinigungen dürfen laut dem Sozialgesetzbuch Beitragsgelder am Kapitalmarkt anlegen, jedoch muss die Anlage besonders risikoarm sein. Ob das der Fall bei diesen Investments war, ist fraglich. Die Kassen und KVen haben die beteiligten Finanzinstitute auf Schadensersatz in Höhe der Investments verklagt. Washington. In einer Rede an die Nation hat US-Präsident Trump China vorgeworfen, seit 2020 die Daten von 220 Millionen US-Wählern gestohlen zu haben. Er erklärte, dass entsprechende Geheimdienstdokumente veröffentlicht werden sollen. Die bisher freigegebenen Unterlagen decken Trumps Aussage allerdings nicht. China wies die Vorwürfe umgehend zurück. Der US-Präsident schürte in seiner Rede 3 Monate vor den Kongresswahlen erneut Zweifel am Wahlsystem in den USA und drängte auf Änderungen. Nach seinen Worten sind die Wahlmaschinen und Stimmauszählungssysteme anfällig für Cyberangriffe und Manipulation. Trump nutzte die Rede außerdem, um die Erfolge seiner Regierung hervorzuheben. Er sagte, die USA seien sicherer, stärker und wohlhabender geworden. Washington. Die USA haben in der Nacht erneut den Iran angegriffen. Das zuständige Regionalkommando erklärte, man wolle die militärischen Fähigkeiten des Landes weiter schwächen. Unter anderem seien Flugabwehrsysteme und Radaranlagen zur Küstenüberwachung zerstört worden. Laut iranischen Medien hat die US-Armee auch Brücken, einen Flughafen und einen Bahnhof attackiert. Der Iran wiederum griff erneut US-Militäranlagen in Kuwait und Bahrain an. Iranischen Medien zufolge sollen auch Anlagen in Jordanien Ziel gewesen sein. Die 3 Golfstaaten waren schon vorherige Nacht unter Beschuss geraten. Berlin. Die geplante Zuckersteuer soll schon im kommenden Jahr rund 650 Millionen Euro einbringen. Das sagte Bundesgesundheitsministerin Warken dem Redaktionsnetzwerk Deutschland. Demnach sollen so die gesetzlichen Krankenkassen gestärkt und Versicherte entlastet werden. Den Plänen zufolge soll bei Getränken mit einem Zuckergehalt zwischen 5 und 8 Gramm je 100 Milliliter ab 2027 ein Satz von 26 Cent je Liter fällig werden. Über 8 Gramm je 100 Milliliter soll ein Satz von 32 Cent pro Liter gelten. Neu-Ulm. 2 Weltkriegsbomben, die bei Sanierungsarbeiten im Pfuhler Ried gefunden wurden, sind keine Gefahr mehr. Ein Blindgänger wurde am Abend entschärft, der andere gesprengt, bestätigte ein Sprecher der Stadt Neu-Ulm. Der Zustand der Bombe sei so schlecht gewesen, dass die Sprengung notwendig war. Das Wetter in Bayern. Zunächst meist mehr Wolken als Sonne, am Nachmittag öfter sonnig, bei Höchsttemperaturen von 24 bis 29 Grad. Teils kräftige Schauer und Gewitter, dabei lokal Gefahr von heftigem Starkregen, Hagel und schweren Sturmböen. In der Nacht einzelne lokal kräftige Schauer und Gewitter. Morgen im Süden weitere Schauer und Gewitter, in Franken und der Oberpfalz öfter sonnig bei 21 bis 28 Grad, am Sonntag etwas kühler. Soweit die Nachrichten. Es ist 6.04 Uhr. Und es liegt eine Verkehrsmeldung vor, A3 Würzburg Richtung Nürnberg. Zwischen Schlüsselfeld und Höchstadt Nord sind nach einem Unfall 2 Spuren blockiert. Soweit die Übersicht.
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2: Und wir beginnen mit tänzelnden Takten aus der Feder von Jean-Philippe Rameau. Guten Morgen.

Die Ouvertüre zur Ballettoper Pygmalion von Jean-Philippe Rameau war das. Nach der Figur aus der antiken Mythologie, ein Bildhauer war das, dieser Pygmalion, der das Pech hatte, so gut zu sein, dass er sich in seine eigene Statue verliebt, der Arme. Aber geht gut aus, die ganze Story, weil die Götter Mitleid haben mit ihm, weil diese Liebe, diese Passion für die Kunst so authentisch ist, dass sie die Statue zum Leben erwecken. Bei Rameau darf sie dann auch noch amtlich tanzen lernen. Gespielt wurde diese Musik übrigens von einem Ensemble mit dem hübschen Namen Il Caravaggio. Das ist ja der berühmt-berüchtigte, vielleicht der berühmteste Hell-Dunkel-Maler der Barockzeit. Und Hell-Dunkel, habe ich mir wiederum gedacht, ist doch eine ideale Brücke zu unserem nächsten Gast hier, Mozart. Guten Morgen.

Der erste Satz aus der A-Dur-Sinfonie, Köchelverzeichnis 201 von Mozart mit The English Baroque Soloists unter John Elliott Gardiner, der britische Dirigent und Pionier der historischen Aufführungspraxis, aktuell ja mal wieder andere Sorgen als Terminpläne und Programme. Vor circa einem Monat hat er beim Bachfest in Leipzig anscheinend eine Mitarbeiterin bedrängt. Die hat mittlerweile auch Strafanzeige gestellt. Es gilt natürlich wie immer die Unschuldsvermutung, aber Gardiner, man muss es sagen, bringt ein gewisses Päckchen mit. Vor 3 Jahren hatte ja auch schon mal jemand

0: Sebastian Hess an der Seite von Ackermus. Das ist keine Nachspeise, sondern die Abkürzung für die Akademie für Alte Musik Berlin mit einem Konzert in D-Dur von Giovanni Benedetto Platti. Genau 7:30 ist es an diesem 17. Juli, halbrunder Geburtstag von einem der wichtigsten Theatermacher der Gegenwart, Frank Castorf. Vor genau 75 Jahren ist er in Ostberlin zur Welt gekommen. Viele Jahre war er Intendant, Regisseur und auch Skandalnudel der Berliner Volksbühne. Seine Inszenierungen längst Kult, gerne mit so Wimmelüberfrachtungen und Simultan-Videos mit viel doppelten und dreifachen Boden. So auch bei seinem Opernritterschlag 2013 war das, als er zum 200. Geburtstag von Richard Wagner den Heiligen Ring im Heiligen Hügel, also bei den Festspielen in Bayreuth, inszenieren durfte und diese Gier nach Macht als Parallele gesehen hat zum Ölbusiness mit Querschüssen zu Baku, Moskau, Berlin und der Wall Street. Hier aus aktuellem Geburtstagsanlass nochmal eine kleine Rückschau mit Zitaten von Castorf himself, beginnend mit seiner Einschätzung, wie denn die Inszenierung so ankommen wird.
1: Kinder verstehen es gut, Hochschulprofessoren haben ihre Probleme damit. Weil man eigentlich die Naivität haben muss, erstmal das zu sehen, was da ist. Aber es ist eigentlich der Versuch, einen Big Big Burger dort anzubieten, also eine andere Form von Komplexheit. Und mir geht's immer so, eigentlich kann ich nicht zu einer einfachen Wahrheit kommen. Ich kann auch nie zum Schluss kommen. Ist übrigens das Schönste, dass ich endlich mal 17 Stunden inszenieren darf. Es ist so viel gleichzeitig, was sich in einem Menschen abspielt. Das sind an all diesen Figuren die Verschiedenheit und nicht die Kontinuität zu sehen, sondern eigentlich die Bruchstellen. Das herauszufinden war hier interessant. Und ich bin da oft sehr fündig geworden, muss ich sagen, auf der Grundlage dessen, was mir Wagner dort vorgibt. Es ist tatsächlich das Flirrende, was mich interessiert am Schluss. Das Vage und das Schamanenhafte, das ist für mich schon das Abenteuerliche. Wenn ich es besser wüsste, würde ich es anders sagen. Ich glaube bloß nicht, dass Theater etwas sagen sollte, was man ernst meint, politisch, philosophisch.
2: Also jedes Jahr braucht man eigentlich immer ein Eklat. Ich brauche ja sowas, um mich selbst zu finden. Ich kann ja nur, wenn so ein Ruck geht, dann werde ich gut. Immer wenn ich sehr harmonisch bin, sehr ausgeglichen, ist es scheiße. Also für einen Künstler, der braucht ein Feindbild. Wenn er das nicht hat, kann er nicht arbeiten.
0: Ein Mann der Tat und der klaren Worte. Alles Gute zum 75. Frank Castorf.

Das Klavierduo Grau-Schumacher mit einer Auswahl aus den Valse Sentimental, Deutschverzeichnis 779 von Franz Schubert. Das ist Musik von Rachel Portman, überschrieben mit Tipping Points, also Kipppunkte. Mal schauen, wie sich der Geiger Niklas Lippe da so verhält mit dem WDR Funkhausorchester.

Kipppunkte ist ein schönes Wort mit drei Ps. Das ist die Übersetzung für Tipping Points, der Komposition von Rachel Portman, der wir gerade gehört haben, eine klimawandelprogrammatische Komposition. Hier mit dem Satz Earth, also so klingt die Erde, mit Niklas Liepje an der Solovioline und dem WDR Funkhausorchester unter Irina Yashima. Viertel vor sieben ist es mit derlei Klimawandelproblemen musste sich Karl-Maria von Weber noch nicht herumschlagen. Hier sein Klarinettenkonzert Nummer 2.

Roland Hendricks an der Soloklarinette zusammen mit dem Staatsorchester Rheinische Philharmonie unter Michel Tilkin. Der erste Satz aus dem zweiten Klarinettenkonzert von Karl Maria von Weber. Wir schwelgen zum Ausklang dieser Stunde noch ein wenig zur Filmmusik von Maurice Jarre, legendär Dr. Zhivago, hier im Hintergrund Lara's Theme mit dem Royal Philharmonic Orchestra. Und in der kommenden Stunde, würde ich mal sagen, heißt es dranbleiben jetzt hier bei uns in BR Klassik. Wir haben Freikarten für ein Konzert in München mit dem Tölzer Knabenchor und wir stellen Ihnen eine Komponistin vor, die Sie vielleicht noch nicht kennen, Avril Coleridge Taylor. Also bis gleich.

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1: 7 Uhr. Guten Morgen. Die Nachrichten des Bayerischen Rundfunks mit Diana Gaul. Die Übersicht. Krankenkassen und KVen verspekulieren Millionen. Trump wirft China Wahlbeeinflussung vor. EU will wichtigstes Klimaschutzinstrument anpassen. Das Wetter, mehr Wolken als Sonne, einzelne Schauer und Gewitter bei 24 bis 29 Grad. Hamburg. Mehr als ein Dutzend Krankenkassen und kassenärztliche Vereinigungen haben offenbar Millionen Euro an Beitragsgeldern verspekuliert. NDR, WDR und SZ konnten in ihren Recherchen mindestens 17 Kassen- und Ärztevereinigungen identifizieren, die in fragwürdige Immobilienfonds investiert hatten. Sie sollen Beitragsgelder in die Fonds gesteckt haben, die später in Schieflage gerieten. Der Verlust beläuft sich auf mindestens 170 Millionen Euro. Die tatsächliche Summe könnte jedoch viel höher liegen. Allein die Kassenärztliche Vereinigung Baden-Württemberg soll bis zu 50 Millionen Euro verloren haben. Sie wirft den beteiligten Finanzinstituten vor, sie über die Risiken des Investments getäuscht zu haben. Diese bestreiten die Vorwürfe. Berlin. Die Kritik an der verpflichtenden Krankschreibung ab dem ersten Tag reißt nicht ab. Der Chef des Sozialflügels der CDU, Radke, fordert die Rücknahme der Pläne. Es gehöre zu einer guten Fehlerkultur, wenn man sagen könne, man habe sich an dieser Stelle verrannt, sagte der CDA-Vorsitzende der Funke Mediengruppe. Ertrag und öffentlicher Streitwert stünden hier in keinem Verhältnis zueinander. Kurzzeiterkrankungen machten gerade mal 14% der Fehlzeiten aus, so Radke. Er bedauerte, dass die Diskussion um die Krankschreibung andere Debatten um notwendige Reformen überlagere. Washington. US-Präsident Trump hat in seiner Rede an die Nation schwere Vorwürfe gegen China erhoben. Die Volksrepublik habe beginnend mit dem Jahr 2020 über mehrere Jahre hinweg 220 Millionen Daten von US-Bürgern gestohlen und sich so Einfluss auf die Wahlen verschafft. Zudem habe China Journalisten bezahlt, um kritisch über ihn zu berichten. Als Belege nannte Trump Erkenntnisse von Geheimdiensten, deren Freigabe er sofort angeordnet habe. Die vorliegenden Dokumente widersprechen jedoch Trumps Aussagen teilweise oder stehen in keinem Zusammenhang damit. Peking wies die Vorwürfe umgehend zurück. China habe sich nie in die US-Präsidentschaftswahlen eingemischt. Der demokratische Senator Warner nannte Trumps Äußerungen völlig erfunden. Brüssel. Die EU-Kommission legt heute Vorschläge für Änderungen am europäischen Emissionshandel vor. Sie will auf Forderungen aus der Industrie und zahlreicher EU-Mitgliedsländer eingehen, die seit Monaten wegen der hohen Energiepreise auf Erleichterung hoffen. Der Emissionshandel ist das wichtigste Instrument zur Reduzierung von Treibhausgasemissionen. Damit wird die Menge an Kohlendioxid gedeckelt, die Sektoren wie die Chemie- und Stahlindustrie ausstoßen dürfen. Sie müssen dafür CO2-Zertifikate kaufen. Die Zahl der verfügbaren Zertifikate wird jedes Jahr reduziert. Bis 2040 soll sie auf null sinken. Die Kommission könnte die Laufzeit nun verlängern. Ruhpolding. Der Mann, der in einem Regionalzug einen Zugbegleiter und weitere Menschen mit einem Messer bedroht hatte, ist nun in einer geschlossenen forensischen Klinik untergebracht worden. Das bestätigte die Bundespolizei. Der 28-Jährige sei schwer psychisch beeinträchtigt. Hinweise auf einen terroristischen Hintergrund lägen nicht vor. Gegen den abgelehnten Asylbewerber aus Afghanistan wird wegen Bedrohung und versuchter gefährlicher Körperverletzung ermittelt. Das Wetter in Bayern. Zunächst meist mehr Wolken als Sonne, am Nachmittag öfter sonnig bei Höchsttemperaturen von 24 bis 29 Grad. Teils kräftige Schauer und Gewitter, dabei lokal Gefahr von heftigem Starkregen, Hagel und schweren Sturmböen. In der Nacht einzelne lokal kräftige Schauer und Gewitter. Morgen im Süden weitere Schauer und Gewitter. In Franken und der Oberpfalz öfter sonnig bei 21 bis 28 Grad. Am Sonntag etwas kühler. Soweit die Nachrichten. Es ist 7.05 Uhr. Und die Verkehrsmeldungen. A3 Würzburg Richtung Nürnberg. Zwischen Schlüsselfeld und Höchstadt Nord. 3 Kilometer Stau nach einem Unfall. Dort sind 2 Spuren blockiert. und A9 Nürnberg Richtung München. Zwischen Hildpoltstein und Greding steht ein defekter LKW auf der rechten Spur. Soweit die Übersicht.
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2: Und wir starten mit stürmischem Beethoven. Einen guten Morgen.

Tja, Ausrufezeichen, das konnte er definitiv. Ludwig van Beethoven, Anna Gurari spielte hier das Finale aus der C-Moll-Sonate, der sogenannten Pathetik. Wenn wir noch ein bisschen bei Satzzeichen bleiben, dann kommen wir jetzt hier bei uns eher so zum Bindestrich oder zur Klammer im übertragenen Sinn für das Offene, das Weite, das Dazwischen. Es geht nämlich um den langsamen, schwebend schönen, offenen, weiten Satz aus dem Violinkonzert von Brahms, der auch deshalb so berühmt ist, weil das Soloinstrument, die Geige, erstmal sehr viele Takte lang genau gar nichts macht. Sie schweigt. Die Oboe hat da nämlich den großen Auftritt und singt eine Melodie vom anderen Stern wie von einer Wolke runter. Das ist doch mal ein samtroter Teppich, den hier die Brüsseler Philharmoniker ausbreiten für die Solistin, die dann einsetzt, Lisa Ferschtmann.

0: balsamische Musik, die ewig weitergehen könnte. Der zweite Satz aus dem Violinkonzert von Johannes Brahms mit Lisa Ferschtmann als Solistin und den Brüsseler Philharmonikern unter der Leitung von Elias Grandi. Kinder von berühmten Eltern haben es auch nicht gerade leicht. Der Schatten ist immer irgendwie da, der Vergleich liegt auf der Hand und die Erwartungen sind hoch. Wer wüsste das besser als die Frau, die wir Ihnen jetzt vorstellen, Avril Coleridge Taylor, britische Komponistin und Dirigentin, die das gesamte 20. Jahrhundert durchlebte. Sophie Emilie Beher hat ein bisschen recherchiert und ist auch bei der Musikerin Chichi Nwanoko rausgekommen.
1: When her father died,
2: als ihr Vater starb, war Avril völlig am Boden zerstört. Sie war gerade einmal 9 Jahre alt und ist die Straße hinuntergerannt zu einem Nachbarn an der Straßenecke und hat ihm gesagt, mein Vater ist gestorben.
3: Sagt Chichi Nwanoku. Sie ist Kontrabassistin und hat über die Coleridge Taylors geforscht. Avrils Vater war Samuel Coleridge Taylor, ein berühmter schwarzer Komponist und Dirigent aus London. Dort kommt Avril im Jahr 1903 zur Welt. Obwohl sie erst 9 ist, als ihr Vater stirbt, spielt er eine wichtige Rolle in Avrils Leben. Avril betrachtet sich als Daddy's Girl. Sie komponiert und dirigiert, so wie ihr Vater. Und sie will genauso berühmt werden wie er. Aber leider steht ihr dabei ausgerechnet ihr geliebter Vater im Weg.
2: In jeder einzelnen Schlagzeile über die Konzerte, die sie dirigiert hat, stand Tochter von Samuel Coleridge Taylor. Ihr eigener Name stand nie in einer Überschrift.
3: Und das Erbe ihres Vaters steht ihr auch auf andere Weise im Weg. Er ist schwarz. Sie ist also, nach damaliger Rechnung, ebenfalls zu einem Viertel schwarz. Und damit hadert sie. Viel lieber möchte sie weiß sein.
2: Sie war in der Lage, als Weiße durchzugehen. Und deswegen hat sie gehofft, dass sie eine großartige Karriere als Dirigentin machen kann. Aber es hat einfach nicht funktioniert. Die anderen Leute haben das immer herausgefunden. Und Avril hat ziemlich schlechte Erfahrungen gemacht.
3: Zum Beispiel 1952. Da besucht sie während der Apartheid Südafrika. Sie erhält dort viele Kompositionsaufträge. Allerdings werden die alle zurückgezogen, als herauskommt, dass Avril schwarze Wurzeln hat.

0: Trotzdem kämpft Avril für ihren Erfolg. Sie gründet 2 eigene Orchester und einen Chor. Und sie komponiert einen festlichen Marsch für die Unabhängigkeitsfeier von Ghana. Sie setzt sich immer mehr für die Rechte von Schwarzen ein. Mit Mitte 30 zieht Avril nach Sussex, eine malerische Gegend in Südengland. Es gibt viel Sonne und eine kilometerlange Küste. Außerdem saftige Wiesen, so weit das Auge reicht. Dort bleibt Avril für den Rest ihres Lebens.
1: Avril Coleridge Taylor, eine Komponistin, die uns hier vorgestellt wurde von Sophie Emilie BH und eine Komponistin, die noch entdeckt werden will. Wir tun mal was dafür. Ein Lied von ihr, Who Knows? Das passt doch vielleicht bestens. Wer weiß, vielleicht ist jetzt endlich die Phase, wo sie wieder gespielt und auch selbst entdeckt wird.

Alexandra Mackenzie und Ingrid Soares mit einem wunderschönen Lied, wie ich finde. Who Knows heißt es, geschrieben von Avril Coleridge Taylor. 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Also wie gesagt, gleich mehr.

Der Oma Pascha-Walzer war das, Musik von Henry William Goodban. Kurz nach 7:30 ist es. Mit ein bisschen Glück können Sie jetzt Karten gewinnen für ein Konzert in München mit dem Tölzer Knabenchor. Nächsten Mittwoch, 22. Juli in der Herz-Jesu-Kirche in München im Viertel Neuhausen. Dann die Tölzer mit einer Messe von Rossini. Hier ein kleiner Eindruck. Das ist ein Ausschnitt aus der Petite Messe Solennelle von Gioachino Rossini. Die Tölzer singen diese Messe nächsten Mittwoch in München und widmen das Konzert ihrem Gründer und langjährigen Leiter Gerhard Schmidt-Gaden, der letztes Jahr ja mit 88 gestorben ist. Darauf doch ein amtlich warm, rossinihaft ausgesungenes Amen.

Die Petite Messe solennelle von Gioachino Rossini mit den Tölzern nächsten Mittwoch in der Herz-Jesu-Kirche. Moderner Neubau mit viel Glas außen und Licht innen und einer feinen Akustik, genau richtig für die Originalfassung dieser Messe, mit zwei Klavieren und Harmonium neben den Solistinnen und Solisten und eben dem Tölzer Knabenchor. Wir haben Karten dafür für das Konzert am Mittwoch. Sie müssten uns nur anrufen und eine kleine Frage beantworten. Die Tölzer gehören ja zu den besten Knabenchören weltweit. Wir wollen wissen, seit wann gibt's die Tölzer denn überhaupt? Seit 500 Jahren, seit 150 Jahren oder seit 70 Jahren? Wenn Sie es wissen oder einfach nur raten wollen, rufen Sie uns an, hier im BR Klassikstudio bei mir, 01801 444 544 lautet die Nummer für das Konzert mit den Tölzern nächsten Mittwoch in München. 01801 444 544. Seit wann gibt es den Tölzer Knabenchor? Seit 500 Jahren, seit 150 Jahren oder seit 70 Jahren? Und während Sie anrufen, hier Musik von Robert Schumann. Viel Glück!

0: Der erste Satz aus der ersten Sinfonie von Robert Schumann mit dem Radio-Symphonieorchester Stuttgart unter der Leitung von Roger Norrington. BR Klassik hat Freikarten für den Tölzer Knabenchor nächsten Mittwoch in München. Ein Konzert mit der Petite Messe Solennelle, bei der die Tölzer auch ein rundes Jubiläum feiern. Wir wollten wissen, welches denn? Gibt es die Tölzer seit 500, 150 oder 70 Jahren? Die Leitungen glühen, bin gespannt, wen ich dran habe. BR Klassik, guten Morgen.
1: Ja, Otterer, Frau Tölz, guten Morgen.
0: Ja, hallo Frau Otterer, Sie kommen aus Tölz. Da nehme ich an, Sie sind bestens gerüstet für die Frage, für das Konzert nächsten Mittwoch. Was denken Sie?
1: Ja, es gibt ihn seit 60 Jahren, seit 1956, 70 Jahren.
0: Ganz genau. Ja, herzlichen Glückwunsch, das ist richtig. Kleiner Rechenfehler, aber Sie wissen natürlich, dass es jetzt ein vergleichsweise junger Knabenchor ist, jetzt wenn man es mit Regensburg oder so vergleicht. Frau Otterer, singen Sie denn selbst?
1: Ja, zurzeit jetzt nicht. Ich bin mehr Instrumentalistin, also Blockflöte. Bin in einem Musizierkreis jeden Dienstag.
0: Sehr schön, sehr schön. Und ist BR Klassik am Morgen so Ihre Routine oder haben Sie jetzt gerade zufällig gehört? Kleine Fangfrage.
1: Nein, ich habe den meistens eingeschaltet. Das ist mein Lieblingssender.
0: Dann freut es uns doppelt, wenn wir für Sie Karten haben für nächsten Mittwoch in München. Waren Sie schon mal in der Herz-Jesu-Kirche? Kennen Sie die?
1: Nein, ich kenne sie jetzt nicht.
0: Dann wird's Zeit und wir freuen uns mit Freikarten für Sie. Sie dürfen noch jemand mitnehmen. Nächsten Mittwoch viel Freude bei Rossini und dem Tölzer Knabenchor. Bleiben Sie bitte noch ein bisschen in der Leitung. Wir nehmen Ihre Daten auf. Vielen Dank.
1: Ja, vielen Dank.

Der Kopfsatz aus der E-Moll-Flötensonate von Karl Reinecke mit Jihan und Lang Lang. Kurz vor 8 ist es, wir wärmen uns noch ein wenig an den altehrwürdigen Mauern der Alhambra, der maurischen Festung von Granada, mit der passenden Musik von Francisco Tárrega, die im Hintergrund schon Miloš Karadaglić für uns spielt. Und in der kommenden Allegro-Stunde zwischen 8 und 9 schauen wir voraus auf die diesjährigen Salzburger Festspiele. Wenn Sie mögen, bis gleich.

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1: Guten Morgen, es ist 8 Uhr. Die Nachrichten des Bayerischen Rundfunks mit Diana Gaul. Die Übersicht: Krankenkassen verlieren Beitragsgelder durch riskante Investments. Trump wirft China Wahlbeeinflussung vor. Zuckersteuer soll bereits ab 2027 gelten. Das Wetter: mehr Wolken als Sonne, einzelne Schauer und Gewitter bei 24 bis 29 Grad. Berlin. Etliche Krankenkassen und kassenärztliche Vereinigungen sollen Beitragsgelder durch Anlagen in dubiose Fonds veruntreut haben. Das zeigen Recherchen von NDR, WDR und Süddeutscher Zeitung. Die Rede ist von 28 Kassen und kassenärztlichen Vereinigungen. 17 habe man identifizieren können. Konkret soll es sich unter anderem um die KV Baden-Württemberg, die KKH, die Bahn BKK sowie die Provona BKK handeln. Sie sollen durch das Investment in fragwürdige, hochriskante Immobilienfonds jeweils Beitragsgelder im zweistelligen Millionenbereich verloren haben. Insgesamt geht es um mindestens 170 Millionen Euro. Laut Sozialgesetzbuch dürfen kassenärztliche Vereinigungen und Krankenkassen Beitragsgelder am Kapitalmarkt nur risikoarm und konservativ anlegen. Washington. In einer Rede an die Nation hat US-Präsident Trump China vorgeworfen, seit 2020 die Daten von 220 Millionen US-Wählern gestohlen zu haben. Er erklärte, dass entsprechende Geheimdienstdokumente veröffentlicht werden sollen. Die bisher freigegebenen Unterlagen decken Trumps Aussage allerdings nicht. China wies die Vorwürfe umgehend zurück. Der US-Präsident schürte in seiner Rede 3 Monate vor den Kongresswahlen erneut Zweifel am Wahlsystem in den USA und drängte auf Änderungen. Nach seinen Worten sind die Wahlmaschinen und Stimmauszählungssysteme anfällig für Cyberangriffe und Manipulation. Trump nutzte die Rede außerdem, um die Erfolge seiner Regierung hervorzuheben. Er sagte, die USA seien sicherer, stärker und wohlhabender geworden. Berlin. Unionsfraktionschef Spahn und sein Ehemann haben eine Debatte über Leihmutterschaft ausgelöst. Die beiden sind vor kurzem mit Hilfe einer Leihmutter in den USA Väter geworden. Leihmutterschaft ist in Deutschland verboten und soll es nach Ansicht der CDU auch bleiben. Das wurde erst auf dem Bundesparteitag im Februar beschlossen. Kritisiert wird Spahn unter anderem vom gesundheitspolitischen Sprecher der Grünen-Fraktion Dahmen. Er wirft dem früheren Bundesgesundheitsminister Doppelstandards vor. Wer Regeln politisch propagiere, sollte nachvollziehbar erklären, warum diese für ihn selbst offenbar nicht gelten, sagte Dahmen dem Redaktionsnetzwerk Deutschland. Auch der Vorsitzende der Seniorenunion Hüppe sagte, es sei nicht gut, wenn sich Politiker mit Macht und Geld über Regeln hinwegsetzen. Berlin. Die von der Bundesregierung geplante Zuckersteuer soll bereits im kommenden Jahr und damit ein Jahr früher greifen. Das hat Gesundheitsministerin Warken angekündigt. Im Redaktionsnetzwerk Deutschland sprach sie von Einnahmen in Höhe von rund 650 Millionen Euro, die man sich für 2027 mit der neuen Abgabe erhofft. Geplant ist, dass eine Steuer für Getränke ab einem Zuckergehalt von 5 Gramm je 100 Milliliter erhoben wird. Sie soll 26 Cent pro Liter betragen, ab einem Zuckeranteil von 8 Gramm 32 Cent pro Liter. East Rutherford. Der deutsche Schiedsrichter Dankert wird beim WM-Finale im Einsatz sein. Der Fußball-Weltverband FIFA nominierte den 46-Jährigen als Videoassistenten für das Spiel zwischen Spanien und Argentinien am Sonntag. International gilt Dankert als einer der erfahrensten Videoschiedsrichter. Er unterstützt den Slowenen Vincic, der sein erstes WM-Finale leiten wird. Das Wetter in Bayern. Zunächst meist mehr Wolken als Sonne, am Nachmittag öfter sonnig bei Höchsttemperaturen von 24 bis 29 Grad. Teils kräftige Schauer und Gewitter, dabei lokal Gefahr von heftigem Starkregen, Hagel und schweren Sturmböen. In der Nacht einzelne lokal kräftige Schauer und Gewitter. Morgen im Süden weitere Schauer und Gewitter, in Franken und der Oberpfalz öfter sonnig bei 21 bis 28 Grad, am Sonntag etwas kühler. Soweit die Nachrichten, es ist 8.05 Uhr. Die Verkehrsmeldungen. A3 Würzburg Richtung Nürnberg. Zwischen Schlüsselfeld und Höchstadt Nord 5 Kilometer Stau. Dort muss nach einem Unfall ein Fahrzeug geborgen werden. Und A7 Ulm Richtung Füssen. Zwischen Föhringen und Illertissen 6 Kilometer Stau. Soweit die Übersicht.
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2: Und wir beginnen mit Musik von Antonio Casimir Cartellieri. Einen schönen guten Morgen.

Eine Sinfonie, nämlich die Nummer 4 aus der Feder von Antonio Casimir Cartellieri, einem Zeitgenossen von Ludwig van Beethoven, mit dem er auch eng befreundet war, weil er eine Zeit lang in Wien war. Der Name klingt ja wohl hochitalienisch, Cartellieri, dabei war er ein waschechter Böhme, in Danzig geboren und nach eben der Wiener Zeit bei einem der vielen Lobkowitzer Fürsten Anstellung gefunden in einem Schloss im heutigen Tschechien. Nach diesem quirlig klassischen Anfangen jetzt gleich weiter mit Sprudelelixier, wenn man so will, allerdings aus barocker Feder von Georg Philipp Telemann.

Die Akademie für alte Musik Berlin mit einem Divertimento in S-Dur von Georg Philipp Telemann. BR Klassik am Freitagmorgen 20 nach 8 ist es. Die Salzburger Festspiele stehen kurz vor der Eröffnung. Ab morgen verwandelt sich die Salzachstadt wieder in das Mekka der Kultur mit wochenlangem Superangebot quer durch alle Sparten. Heuer allerdings mit leichten

0: Ein großes Wort. Liebe. In den Opern allerdings keine mit Happy End. Carmen treibt Don José in die Katastrophe. Bei Così fan tutte gerät die Treue ins Wanken und Ariadne auf Naxos wartet vergeblich auf den Geliebten. Am gespanntesten schauen Opernfans auf die ausverkaufte Carmen. Asmik Grigorian gibt ihr Rollendebüt. Jonathan Tettelman singt Don José. Zwei Stimmen, die das Zeug zu einem neuen Salzburger Traumpaar haben. So wie Anna Netrebko und Rolando Villason vor 20 Jahren mit ihrer legendären Traviata. Wer für Carmen keine Karte bekommen hat, muss sich nicht ärgern. Schon gar nicht über die Ticketpreise, die bei den Opern teilweise an die 500 Euro gehen. Ein paar Schritte weiter, auf dem Kapitelplatz, zeigen die Siemens-Festspielnächte jeden Abend kostenlos eine Salzburger Festspielproduktion auf der großen Leinwand vor der Kulisse der Festung. Manche bleiben dort für einen Akt stehen, andere bringen Wein und Brotzeit mit und bleiben bis zum Schlussapplaus. Zu sehen sind unter anderem aktuelle Produktionen wie Carmen oder Ariadne auf Naxos. Dort übernimmt Christina Nilsson die Titelrolle, nachdem Elina Garanča ihr Debüt erstaunlich ehrlich abgesagt hat. Sie habe keinen Zugang zur Rolle gefunden. An anderen Abenden laufen legendäre Aufzeichnungen wie Peter Simonischek als Jedermann mit Veronika Ferres als Buhlschaft. Weniger aufgeregt wirkt dagegen das Solistenprogramm. Die Festspiele setzen wieder einmal auf die üblichen Verdächtigen. Andras Schiff, Jewgeni Kissin oder Arkadi Volodos. Große Künstler, aber eben auch Namen, die seit Jahren regelmäßig wiederkehren. Wirklich neue Gesichter trauen sich die Festspiele erstaunlich selten. Yuja Wang ist da fast schon der frischeste Wind. Gerade deshalb lohnt sich der zweite Blick ins Programm. Die Liederabende kosten oft deutlich unter 100 Euro und gehören regelmäßig zu den schönsten Konzertabenden der Festspiele. Kate Lindsay verbindet in ihrem Alma Mater mit Kurt Weill. Wiener Spätromantik trifft auf Berliner Nachtleben. Und in der Reihe Ouvertüre spirituelle fragt Patricia Kopaczynskaja mit Musik, was von der Natur übrig geblieben ist, die Beethoven einst in seiner Pastorale noch gefeiert hat. Und noch ein Fragezeichen gehört in diesem Sommer zu Salzburg. Markus Hinterhäuser hat wieder einen seiner beliebten Schubert-Abende mit Matthias Görne angekündigt. Ob Hinterhäuser nach seinem Rauswurf als Intendant tatsächlich selbst am Klavier sitzt, lässt er bisher offen. Gesprächsstoff gibt es in Salzburg also schon, bevor überhaupt der erste Vorhang aufgeht.
1: Larissa Schütz mit einem kleinen Vorausblick auf die Salzburger Festspiele. Also wie gesagt, ab morgen offizieller Start. BR Klassik ist dann natürlich auch wieder mit vielen Beiträgen, Kritiken, Gesprächen mit dabei. Mehr über das vermutlich wichtigste Klassikfestival der Welt online bei uns brklassik.de in unserem kleinen Salzburg-Dossier. Und was würde besser passen zu den Salzburger Festspielen zum Auftakt als diese Musik hier? How deep is your love?

How Deep Is Your Love? Hier bei uns in BR Klassik am Freitagmorgen. Nicht ganz so deep ist aktuell die Love, die Liebe zwischen Igor Levit und dem ZDF. Der Pianist wurde gemeinsam mit dem Sänger Danger Dan ausgeladen, nachdem die beiden eigentlich bei der Show Die Anstalt hätten mitmachen sollen. Hintergrund ist das neue Lied der beiden. Keine Angst heißt es, dass sie dort spielen wollten. Und das nach Ansicht der Intendanz des ZDF Stellen beinhaltet, die man als Aufruf zur Gewalt verstehen könnte. Levit spricht von einem Skandal. Das ZDF beruft sich auf Programmrichtlinien. Die ganze Story, der Hintergrund bei uns online, brklassik.de. Igor Levit, ganz klassisch mit Beethoven hier bei uns.

0: Igor Levit mit der E-Moll-Sonate Opus 90 von Ludwig van Beethoven. 20 vor 9 schon wieder durch, das heißt höchste Zeit, in dem Fall heute für Annette Unger ein paar Jährchen zurückzublättern.
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2: München, 17. Juli 1865. Einen Monat nach der Uraufführung von Tristan und Isolde beginnt der 52-jährige Richard Wagner, seiner Freundin Cosima von Bülow, seine Autobiografie »Mein Leben« zu diktieren. Es wird ein vierbändiger Abenteuerroman. Mal anekdotisch, mal ermüdend langatmig, mal selbstironisch, manchmal sogar selbstkritisch, wenn es um Jugenderinnerungen geht. Ansonsten gefällt Wagner sich in der egozentrischen Mythisierung des großen, einsamen, unverstandenen Künstlers, Beschönigungen seiner Vergangenheit eingeschlossen. Schließlich muss er hinsichtlich seiner Frauengeschichten und seiner Zeit als Revolutionär Rücksicht auf Cosima und Ludwig II. Nehmen. Der hatte das Evangelium ja erst angeregt, als er dem über alles Geliebten schrieb:
3: Eine unaussprechliche Freude würden Sie mir mit einer ausführlichen Beschreibung Ihres Geistesganges und auch äußerlichen Lebens bereiten. Darf ich wohl die Hoffnung nähren, diese meine Bitte dereinst erfüllt zu sehen?
2: Schon wenige Tage später antwortet Wagner dem teuren, herrlichen Freund:
4: Freundin Cosima ruht nicht, mich an den Wunsch unseres Königs zu mahnen.
2: Cosima drängt immer wieder im Laufe der nächsten 15 Jahre. Das gesteht sie auch Ludwig.
5: Hätte ich ihn nicht ständig gebeten, alles, sei es noch so peinlich, zu sagen, er hätte so manches nicht aufgezeichnet.
2: Am 25. August 1880 hält der König sein Geburtstagsgeschenk in Händen, eines von 18 im Privatdruck herausgegebenen Exemplaren, beiliegend ein Brief.
4: Wir haben beschlossen, die Diktate bis zu meiner Vereinigung mit Ihnen, lieber Herrlicher, fortzusetzen. Von dann ab soll Cosima allein die Biografie fortsetzen und hoffentlich einst beschließen.
2: Dazu wird es nicht kommen. Aber die Eheherrin schreibt weiter an Richards Leben. 21 Tagebuchhefte, 5000 Seiten. Jeder Traum des Meisters, jedes Gespräch, jede Krankheit wird festgehalten. Kaum eine Künstlerbiografie lässt sich besser rekonstruieren. Wagner hatte es sich selbst gewünscht. Auch er wollte,
4: dass nach meinem Tode mein ganzes Leben bis zur letzten Stunde dereinst lückenlos vorliegen wird.
0: Tja, manchmal ist das Leben auch einfach ein Liebestod. Richard Wagner und seine Biografie »Mein Leben«, hier bei uns in BR Klassik auch online nachzublättern. Silke Eichhorn an der Harfe singt jetzt verkleidet als Wolfram aus dem Tannhäuser das Lied an den Abendstern.

Silke Eichhorn mit dem Lied an den Abendstern aus dem Tannhäuser. Eigentlich gesungen von Wolfram, aber zupft sich auch so. Ganz hübsche Musik von Richard Wagner. Das ist noch eine Sinfonie aus der Feder von Johann Christian Carnabich.

Ein Satz aus der Sinfonie Nummer 68 von Johann Christian Carnabich hier bei uns in BR Klassik. Gleich um Punkt 9 auf die Sekunde genau, da haben Sie es immer ganz genau, gibt's hier bei uns in BR Klassik die Nachrichten und danach führt sie Constanze Fennel weiterhin durchs musikalische Programm von BR Klassik. Ihnen viel Freude beim Weiterhören. Das war Allegro mit Johann Jahn im Mikrofon. Ihnen schon mal einen schönen Einstieg ins Wochenende. Machen Sie es gut.

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1: Die Nachrichten um 9 Uhr mit Diana Gaul. Die Übersicht: USA greifen erneut Ziele im Iran an, der attackiert einen Stützpunkt in Syrien. Krankenkassen und KVen verlieren Millionen durch dubiose Investments. Deutschland und Frankreich führen Regierungsgespräche in NRW. Das Wetter: mehr Wolken als Sonne, einzelne Schauer und Gewitter bei 24 bis 29 Grad. Washington. Die USA haben die sechste Nacht in Folge Ziele im Iran angegriffen. Nach US-Angaben wurde ein Kontrollturm im Hafen Jahabar am Golf von Oman getroffen. Der Hafen gilt als wichtige Handelsverbindung für Afghanistan. Iranischen Medienberichten zufolge hat das US-Militär auch zwei Brücken sowie einen Flughafen im Süden des Landes attackiert. Dabei seien mindestens 7 Menschen getötet worden. Die iranischen Streitkräfte haben daraufhin, nach Angaben des Staatsfernsehens, den Militärstützpunkt Al-Tanf im Südosten Syriens angegriffen. Die USA hatten im Februar bekannt gegeben, sich vom Stützpunkt zurückgezogen zu haben. Der Iran attackierte außerdem die Golfstaaten Bahrain und Kuwait. Auch Katar meldete Raketenbeschuss. Jordanien konnte eigenen Angaben zufolge einen iranischen Angriff abwehren und 3 Raketen abfangen. Washington. US-Präsident Trump hat in seiner Rede an die Nation schwere Vorwürfe gegen China erhoben. Die Volksrepublik habe beginnend mit dem Jahr 2020 über mehrere Jahre hinweg 220 Millionen Daten von US-Bürgern gestohlen und sich so Einfluss auf die Wahlen verschafft. Als Belege nannte Trump Erkenntnisse von Geheimdiensten, deren Freigabe er sofort angeordnet habe. Die vorliegenden Dokumente widersprechen jedoch Trumps Aussagen teilweise oder stehen in keinem Zusammenhang damit. Aus Sicht der Demokraten hat Trump mit seiner Rede versucht, vor den anstehenden Zwischenwahlen Zweifel am bestehenden US-Wahlsystem zu schüren. Ähnlich sieht es der CDU-Außenpolitiker Röttgen. Im Deutschlandfunk sagte er, Trump habe mit seiner Rede innenpolitisch Druck aufbauen wollen, indem er jetzt bereits die Legitimität der kommenden Wahlen in Frage stelle. Hamburg. Mehr als ein Dutzend Krankenkassen und kassenärztliche Vereinigungen haben offenbar Millionen Euro an Beitragsgeldern verspekuliert. NDR, WDR und SZ konnten in ihren Recherchen mindestens 17 Kassen- und Ärztevereinigungen identifizieren, die in fragwürdige Immobilienfonds investiert hatten. Sie sollen Beitragsgelder in die Fonds gesteckt haben, die später in Schieflage gerieten. Der Verlust beläuft sich auf mindestens 170 Millionen Euro. Die tatsächliche Summe könnte jedoch viel höher liegen. Nörvenich. Deutschland und Frankreich sind zu Regierungsgesprächen in Nordrhein-Westfalen zusammengekommen. Zur Stunde tagt der gemeinsame Verteidigungs- und Sicherheitsrat unter Leitung von Bundeskanzler Merz und Frankreichs Präsident Macron auf dem Flieger Horst Nörvenich. Dabei geht es um eine engere Zusammenarbeit bei der nuklearen Abschreckung. Beim anschließenden Ministerrat auf Schloss Augustusburg in Brühl soll über den mehrjährigen Haushalt der EU beraten werden. Außerdem werden Vorhaben angeschoben, die Macron in seiner verbleibenden Amtszeit noch umsetzen kann. München. Nach der städtischen Wassersparanordnung hat sich der Verbrauch offenbar wieder normalisiert. Wie ein Sprecher der Stadtwerke der Nachrichtenagentur dpa sagte, sank der Wasserverbrauch bereits einen Tag danach auf unter 330 Millionen Liter pro Tag und damit unter den durchschnittlichen Bereich. Während der Hitzetage Ende Juni hatte der Verbrauch bei 400 Millionen Litern pro Tag gelegen. Laut städtischer Verfügung ist es derzeit in München sowie in 7 Umlandgemeinden verboten, private Pools zu befüllen, Rasen zu sprengen sowie Wasser aus Seen und Flüssen abzupumpen. Das Wetter in Bayern. Zunächst meist mehr Wolken als Sonne, am Nachmittag öfter sonnig bei Höchsttemperaturen von 24 bis 29 Grad. Teils kräftige Schauer und Gewitter, dabei lokal Gefahr von heftigem Starkregen, Hagel und schweren Sturmböen. In der Nacht einzelne lokal kräftige Schauer und Gewitter. Morgen im Süden weitere Schauer und Gewitter. In Franken und der Oberpfalz öfter sonnig bei 21 bis 28 Grad. Am Sonntag etwas kühler. Soweit die Nachrichten. Es ist 9.05 Uhr. und zwei Verkehrsmeldungen liegen vor. A3 Würzburg Richtung Nürnberg. Zwischen Schlüsselfeld und Höchstadt Nord 5 Kilometer Stau wegen Bergungsarbeiten nach einem Unfall. Dort sind 2 Spuren blockiert. Und A7 Ulm Richtung Füssen. Zwischen dem Dreieck Hettistetten und Illertissen 6 Kilometer Stau. Soweit die Übersicht.
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2: Und ich wünsche Ihnen einen wunderbaren Freitag. Möge er die Startrampe sein für Ihr entspanntes Wochenende. Und jetzt erstmal durchatmen.

kam von Anfang an gut an, die Musik aus Jules Massenets Oper Thais. Und ganz besonders dieses Stück daraus hat es schnell in die Klassik-Hitparade geschafft, die berühmte Thais-Meditation. Hier mit den LGT Young Soloists Ludwig Balser Violine und Milo Harper Harfe. Einen Mozart, der wie Händel klingt, zumindest fast, habe ich jetzt für Sie. Händels Musik war nämlich zu Mozarts Zeit ganz schön modern in Wien. Ich gehe alle Sonntage um 12 zum Baron van Swieten, da wird nichts anderes gespielt als Händel und Bach, schrieb Mozart. Und dann schrieb er noch eine Suite für Klavier im Händel-Style in C-Dur, Köchelverzeichnis 399. Leider ist die unvollendet geblieben, aber die ersten drei Sätze sind eine sehr interessante Übung im alten Stil, Mozart so spätbarock, wie Sie ihn vielleicht noch nie gehört haben.

Händels Geist aus Mozarts Händen. Das war seine Klaviersuite in C-Dur, Köchelverzeichnis 399, ein Fragment. Nur die ersten drei Sätze hat Mozart vollendet und die hat hier gerade Roberto Proceda für uns gespielt. 20 nach 9 war es gerade. Sie hören den Vormittag auf BR Klassik. Ganz so heiß ist es nicht mehr hier bei uns in Bayern. Darum geht sich jetzt ein kleiner Ausflug in die zentralasiatische Wüste aus. Spürt man förmlich das gleißende Licht und die flirrende Hitze in Alexander Borodins Steppenskizze.

0: In den endlosen Weiten der zentralasiatischen Wüste waren wir hier unterwegs mit den Göteborger Symphonikern unter Neeme Järvi. Alexander Borodins Steppenskizze aus Mittelasien haben sie hier für uns gespielt. Giuseppe Verdi, das ist ja der große Musiktheaterkomponist und das hört man sogar in seiner geistlichen Musik. In Verdis Messa da Requiem treffen dramatische, wuchtige Chöre, aber auch noch auf eine ganz andere Seite von ihm, der leise, innige Verdi, der Hoffnung verbreitet und Trost spendet in intimen Gebeten. Das ganze große Verdi-Requiem mit all seinen Facetten können Sie nächsten Mittwoch in Kelheim erleben. Dort steht die italienische Kirchenoper auf dem Programm mit einem Star-Aufgebot an Solisten, Sopranistin Chen Reis, Mezzosopranistin Irene Roberts, Tenor Sung Min Song und Bass Wilhelm Schwinghammer. Die rund 140 Mitwirkenden leitet Dirigent Martin Steidler, ein großes Klangerlebnis in der Dreifachturnhalle in Kelheim. Das Verdi-Requiem am 22. Juli um 19:30 Uhr.
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Musik von Antonio Vivaldi, hier gespielt von einem venezianischen Landsmann, dem renommierten Barockgeiger Giuliano Carmignola. Er war der Solist in Vivaldis Violinkonzert in F-Dur Nummer 295 und er hat es hier gespielt, zusammen mit dem Venice Baroque Orchestra unter Andrea Marcon. So klingt der Vormittag auf BR Klassik um 9:45 gleich. Und weiter geht's hier mit dem legendären brasilianischen Gitarristen Rafael Rabello. Er war der Meister der siebenseitigen Gitarre, eigentlich ein Begleitinstrument. Unter Rabellos virtuosem, weichem Anschlag wurde sie aber zum Soloinstrument und nach ihr heißt auch dieses Stück Sette Cordas.

Graham Anthony Devine hat hier Gitarrenmusik von Raffaele Rabello gespielt, Sette Cordas. Gleich 10 vor 10 ist es und jetzt geht's erstmal ans Meer.

nach Schottland auf die Hebriden mit Felix Mendelssohn Bartholdy. Der hat sich dort die Fingalshöhle angeschaut und die hat ihn dann so nachdrücklich beschäftigt, dass er die Eindrücke hinterlassen hat, verarbeitet hat in einer Ouvertüre. Die erste Fassung, die schmeckte Mendelssohn aber noch zu sehr nach Kontrapunkt und nicht genug nach Tran und Möwen. Darum hat er die nochmal überarbeitet. Tran und Möwen jetzt mit dem BASO.

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1: 10 Uhr, die Nachrichten des Bayerischen Rundfunks mit Diana Gaul. Die Übersicht: Iran meldet Tote und Verletzte nach US-Angriffen. Spahn löst Debatte über Leihmutterschaft aus. Wohnungseigentümer dürfen grundsätzlich eine Klimaanlage einbauen. Das Wetter: mehr Wolken als Sonne, einzelne Schauer und Gewitter bei 24 bis 29 Grad. Teheran. Die USA haben auch in der vergangenen Nacht wieder eine Angriffswelle gegen den Iran geflogen. Nach iranischen Medienberichten wurden dabei im Süden und Westen des Landes mehrere Brücken, eine Zugverbindung, ein Flughafen im Landesinneren sowie ein Überwachungsturm für die Seefahrt bombardiert. Die Rede ist von mindestens 8 Toten und mehreren Verletzten. Die iranische Revolutionsgarde griff im Gegenzug nach eigenen Angaben US-Stützpunkte im Oman, im Südosten Syriens, in Bahrain, Kuwait und Katar an. Trotz ausgehandelter Waffenruhe eskaliert seit einigen Tagen die Lage in der gesamten Region wieder. Die Vermittlungsbemühungen für ein Friedensabkommen dauern zwar an, ein Durchbruch ist jedoch nicht in Sicht. Berlin. Unionsfraktionschef Spahn und sein Ehemann haben eine Debatte über Leihmutterschaft ausgelöst. Die beiden sind vor kurzem mit Hilfe einer Leihmutter in den USA Väter geworden. Leihmutterschaft ist in Deutschland verboten und soll es nach Ansicht der CDU auch bleiben. Das wurde erst auf dem Bundesparteitag im Februar beschlossen. Kritisiert wird Spahn unter anderem vom gesundheitspolitischen Sprecher der Grünen-Fraktion Dahmen. Er wirft dem früheren Bundesgesundheitsminister Doppelstandards vor. Wer Regeln politisch propagiere, sollte nachvollziehbar erklären, warum diese für ihn selbst offenbar nicht gelten, sagte Dahmen dem Redaktionsnetzwerk Deutschland. Auch der Vorsitzende der Seniorenunion Hüppe sagte, es sei nicht gut, wenn sich Politiker mit Macht und Geld über Regeln hinwegsetzen. Wiesbaden. Die deutsche Industrie verzeichnet so viele Aufträge wie schon seit langem nicht mehr. Nach Angaben des Statistischen Bundesamtes wuchs der Bestand an offenen Bestellungen im Mai im Monatsvergleich um 1,7%. Das ist der stärkste Anstieg seit September 2021. Damals war das auf Nachholeffekte wegen der Corona-Pandemie zurückzuführen. Verglichen mit dem Mai vor einem Jahr verbesserte sich die Auftragslage sogar um fast 10%. Experten warnen jedoch davor, aus den positiven Zahlen Rückschlüsse auf die Produktion zu ziehen. Unter anderem hohe Energiepreise drückten weiter auf die Stimmung in der deutschen Industrie, hieß es. Karlsruhe. Wohnungseigentümer dürfen grundsätzlich eine Klimaanlage einbauen, das hat der Bundesgerichtshof in Karlsruhe entschieden. Voraussetzung dafür ist, dass die Rechte der anderen Eigentümer nicht übermäßig beeinträchtigt werden. Dass die Klimaanlage später Geräusche macht, spielt für die Erlaubnis keine Rolle. Zuvor hatten Wohnungseigentümer aus Berlin geklagt, die ein sogenanntes Klimasplit-Gerät auf ihrem Balkon einbauen wollten. Ihr Antrag wurde bei einer Eigentümerversammlung unter anderem mit dem Verweis auf Geräuschbelästigung abgelehnt. Sie waren daraufhin vor Gericht gezogen. Kairo. Einige Prinzessinnen im alten Ägypten konnten wohl mit Pfeil und Bogen umgehen. Das geht aus einer Untersuchung von Skelettresten hervor, die in einem archäologischen Fachjournal veröffentlicht wurde. Ausgeprägte Muskel- und Bänderansatzstellen an Armen und Schultern weisen wohl darauf hin, dass einige der Frauen, die mit Waffen bestattet wurden, diese wiederholt benutzt hatten. Bislang waren Forschende davon ausgegangen, dass Bögen, Pfeile und andere Waffen in Frauengräbern bloße Statussymbole waren. Das Wetter in Bayern. Meist mehr Wolken als Sonne, am Nachmittag öfter sonnig und schwül warm mit 24 bis 29 Grad. Teils kräftige Schauer und Gewitter. Später lokal Gefahr von heftigem Starkregen, Hagel und schweren Sturmböen. In der Nacht einzelne teils kräftige Schauer und Gewitter, im Süden Unwettergefahr. Am Samstag Sonne und Wolken, teils Schauer und Gewitter mit lokalem Unwetterpotenzial. Am Sonntag gebietsweise Schauer und Regen. Soweit die Nachrichten. Es ist 10.04 Uhr. Die Verkehrsmeldungen. A3 Frankfurt Richtung Würzburg. Zwischen Aschaffenburg und Aschaffenburg-Ost 5 Kilometer Stau. Und A7 Ulm Richtung Füssen. Zwischen dem Dreieck Hittistetten und Illertissen 6 Kilometer Stau. Soweit die Übersicht.
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2: Einen schönen Freitag wünsche ich Ihnen und ich weiß, was jetzt das perfekte Getränk wäre. Ein Corelli-Spritz.

Das Ensemble Barockbandit Brauk hat uns hier den Auftakt gegeben und diesen spritzigen Corelli eingeschenkt. Das war seine Triosonate in A-Moll, Opus 1, Nummer 4. Mal eine ganze Sinfonie in voller Länge hören, das geht nicht erst abends im Konzert, sondern schon jetzt am Vormittag hier auf BR Classic. Da müssen Sie nicht bis zum Feierabend warten. Hier habe ich nämlich schon jetzt für Sie Joseph Haydns Sinfonie Nummer 60, Il Distratto, der Zerstreute. Warum die so heißt, habe ich jetzt vergessen? Nein, kleiner Scherz natürlich. Diese Sinfonie war ursprünglich gedacht als Schauspielmusik für eine gleichnamige fünfaktige Komödie und da nimmt der wie immer hochhumorvolle Haydn das geistesabwesende Verhalten, die Schusseligkeiten des Titelhelden musikalisch aufs Korn. Viel Spaß jetzt mit Il Giardino Armonico unter Giovanni Antonini.

Il Giardino Armonico hat hier unter der Leitung von Giovanni Antonini Joseph Haydns Sinfonie Nummer 60 in C-Dur gespielt, Il Distratto, der Zerstreute. Die Geschichte einer Frau zwischen Schuld, Hoffnung und Erlösung und das in der stillen Welt eines Klosters erzählt uns Giacomo Puccini in seiner bewegenden Oper Suor Angelica. Ein Meisterwerk voller Emotion, Spiritualität und ergreifender Klangschönheit, das unter die Haut geht und direkt ins Herz trifft. Diesen intensiven Einakter können Sie genießen am Wochenende in der Stiftskirche Berchtesgaden. Am Samstag, den 18. Juli um 19.30 Uhr ist Premiere und danach gibt es auch noch eine kleine Feier am Schlossplatz, zu der Sie auch herzlich eingeladen sind. Falls Sie da keine Zeit haben sollten, am Sonntag, den 19. Juli, gibt es auch noch eine Möglichkeit, Puccini zu hören in der Stiftskirche Berchtesgaden, dann schon um 16 Uhr. Herzliche Konzertempfehlung von uns hier auf BR Klassik. Und hier geht's jetzt weiter mit Charlotte Souy.

Musik der Komponistin Charlotte Sauy, die nach ihrem Tod ein musikbegeisterter Enkel aus der Schublade wieder rausgezogen hat. Zum Glück 4 romantische Stücke von ihr haben wir hier gerade gehört, interpretiert von Marie Vermeulen. Die Bratsche, die spielt man nicht, weil man Brillanz will. Sie schreit nicht, sondern sie spricht mit sanfter, wohltönender Stimme. Das hat der Bratschist Nils Mönkemeyer mal gesagt. Und hier ist er jetzt mit wohltönender Musik von Georg Philipp Telemann.

0: Nils Mönkemeyer und die Kammerakademie Potsdam haben hier zusammen Musik von Georg Philipp Telemann gespielt. Sein Viola-Konzert in G-Dur Nummer 9. Aufgrund schlechter Wetterprognosen fürs Wochenende muss leider das Open-Air-Festival Thumsee brennt in Bad Reichenhall morgen am Samstag, den 18. Juli, abgesagt werden. Die Bad Reichenhaller Philharmoniker bitten um Entschuldigung und um Verständnis. Bereits erworbene Eintrittsbändchen, die können sie bei den jeweiligen Vorverkaufsstellen zurückgeben. Schade, aber wohl sicherer so. Nicht abgesagt ist die nächste Stunde hier im Vormittag auf BR Klassik. Und da habe ich unter anderem eine ganze Schubert-Sinfonie für Sie, und zwar die erste in D-Dur, Deutschverzeichnis 82 mit dem Chamber Orchestra of Europe. Das und noch vieles mehr gibt's hier auf BR Klassik im Vormittag nach den 11 Uhr Nachrichten.
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7: Um 11 Uhr mit Diana Gaul. Wohnungseigentümer haben ein Recht darauf, eine Klimaanlage mit Außengerät auf dem Balkon einbauen zu lassen. Eine Hausgemeinschaft muss das grundsätzlich erlauben, hat der Bundesgerichtshof entschieden. Einzelheiten von Oliver Fritzel.
8: Split-Klimaanlagen bestehen aus zwei Teilen, einem Innen- und auch einem Außengerät, das dann zum Beispiel auf dem Balkon steht und für das ein Loch durch die Wand gebohrt werden muss. Sie sind effizienter und leiser als sogenannte Monoblockanlagen, bei denen ein Schlauch warme Luft durch das Fenster nach außen führt. Die Karlsruher Richter sagen, dass die anderen Eigentümer Split-Klimaanlagen nicht per se ablehnen dürfen. Auch da nicht, wenn das Außengerät Geräusche macht. Aber die anderen Eigentümer dürfen nicht übermäßig beeinträchtigt werden. Geklagt hatten Wohnungseigentümer aus Berlin.
7: Die deutsche Industrie verzeichnet so viele Aufträge wie schon seit langem nicht mehr. Nach Angaben des Statistischen Bundesamtes in Wiesbaden wuchs der Bestand an offenen Bestellungen im Mai im Monatsvergleich um 1,7%. Das ist der stärkste Anstieg seit September 2021. Verglichen mit dem Mai vor einem Jahr verbesserte sich die Auftragslage sogar um fast 10%. Weil die Krankenkassen so wenig Geld haben, müssen sich die Patienten auf höhere Zuzahlungen einstellen und auf Einschnitte bei der beitragsfreien Mitversicherung. Doch eine Recherche von NDR, WDR und Süddeutscher Zeitung zeigt jetzt, dass sich nachweislich 17 Kassen und kassenärztliche Vereinigungen am Finanzmarkt verspekuliert haben. Demnach haben sie mindestens 170 Millionen Euro Beitragsgeld in den Sand gesetzt. Die Kassen dürfen grundsätzlich investieren, aber nur risikoarm. Sie selbst sagen, sie seien getäuscht worden. Die von der Bundesregierung geplante Zuckersteuer soll bereits im kommenden Jahr und damit ein Jahr früher greifen. Das hat Gesundheitsministerin Warken angekündigt. Im Redaktionsnetzwerk Deutschland sprach sie von Einnahmen in Höhe von rund 650 Millionen Euro allein für dieses Jahr. Demnach werden Getränke ab einem Zuckergehalt von 5 Gramm je 100 Milliliter mit 26 Cent pro Liter besteuert. Ab einem Zuckeranteil von 8 Gramm sind es 32 Cent pro Liter. Auch in der vergangenen Nacht sind über Teile von Bayern wieder heftige Gewitter hinweggezogen. Sie haben nach ersten Erkenntnissen auch mehrere Brände ausgelöst.
9: Im Landkreis Ansbach brannte eine Scheune. Die Feuerwehr bekämpfte den Brand zeitweise mit 350 Kräften. Als Brandursache wird ein Blitzschlag vermutet. Auch im oberpfälzischen Wald Etzenberg bei Laber im Landkreis Regensburg brach ein Feuer aus. Hier brannte der Dachstuhl eines Wohnhauses. Der Schaden liegt bei rund 350.000 Euro. In Duggendorf bei Kallmünz im Landkreis Regensburg brannte ebenfalls nach einem Blitzschlag ein Wohnhaus. Hier liegt der Schaden bei 150.000 Euro.
7: Gerhard Brack berichtete. Das Wetter in Bayern. Zunächst mehr Wolken als Sonne, später dann wieder sonniger bei 24 bis 29 Grad. Am Abend dann zunehmend unbeständig mit teils schweren Gewittern, heftigem Starkregen, Hagel und schweren Sturmböen. Ähnlich in der Nacht, im Süden Unwettergefahr. Morgen Sonne und Wolken und gewittrig, am Sonntag gebietsweise Schauer und Regen und etwas kühler. Soweit die Nachrichten, es ist 11.03 Uhr. Die Verkehrsmeldungen. A3 Frankfurt Richtung Würzburg. Zwischen Aschaffenburg und Hößbach 10 Kilometer stockender Verkehr. A7 Fulda Richtung Würzburg. Zwischen Dreieck Fulda und Bad Brückenau-Wildflecken 8 Kilometer Stau. Und B11 Moosburg an der Isar, Landshut. Zwischen Ausfahrt Kronwinkel und Eching in beiden Richtungen Sperre nach einem Unfall. Soweit die Übersicht.
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0: Schön, dass Sie dabei sind, und in diese Stunde starten wir mit Verspielter Grazie, klingt wie Mozart, ist aber Musik von Reinaldo Ahn.

Die hatten schon einiges gemeinsam, der junge Mozart und der Komponist Reinaldo Ahn, sind beide als Wunderkinder gefeiert worden. Später hat der in Venezuela geborene Ahn Mozart ein charmantes, klingendes Denkmal gesetzt mit einer Operette. Die Ouvertüre dazu haben wir hier gerade gehört, gespielt von den Nürnberger Symphonikern unter der Leitung von Ka-Chun Wong. Mozart, und jetzt wirklich Mozart, steht am Wochenende auf dem Programm bei den diesjährigen Sommerserenaden des Sinfonieorchesters des Kulturvereins Zorneding. Mit der Ouvertüre zu Così fan tutte und der festlichen Haffner-Symphonie erwartet sie pure, klingende Lebensfreude am Samstag, den 18. Juli, Open Air im Schloss Elkhofen bei Grafing um 20 Uhr und am Sonntag, den 19. Juli, in der Kirche St. Ottilie in Möschenfeld, dann bereits um 18 Uhr. Karten und Infos auch zu einer möglichen Ausweichlokalität bei Schlechtwetter am Samstag finden Sie auf der Homepage des Orchesters Zorneding. Ein Konzerttipp für Sie hier im Vormittag auf BR Klassik.

0: Kammermusik von Luigi Boccherini hat hier das Alia-Ensemble für uns gespielt. Sein Streichquartett Nummer 3 in D-Dur. 20 nach 11 war es gerade.
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einer der vielen Klassiker von George Gershwin und vielleicht sein größter überhaupt, Summertime, aus Porgy and Bess, hier gespielt vom Geiger Ray Chen und Julien Contin am Klavier. Sie hören den Vormittag auf BR Klassik. Als Franz Schubert seine erste Sinfonie komponiert hat, da war er gerade mal 16 Jahre alt und bekam Musikunterricht im Wiener Stadtkonvikt. Das verfügte über ein leistungsstarkes Schülerorchester, das diese Sinfonie dann auch zum ersten Mal spielen durfte. Für uns interpretiert sie jetzt in voller Länge das Chamber Orchestra of Europe unter der Leitung von Claudio Abbado. Viel Vergnügen!

Franz Schuberts erste Sinfonie in D-Dur, Deutschverzeichnis 82, hier in einer Aufnahme mit dem Chamber Orchestra of Europe unter der Leitung von Claudio Abbado. Und das war der Vormittag heute und in dieser Woche mit Constanze Fennel. Es war mir ein Vergnügen und das wünsche ich Ihnen jetzt auch beim Weiterhören hier auf BR Klassik. Gibt's gleich ein Tambourin, Musik von Jean-Philippe Rameau, habe ich gerade schon gesehen. Und Mr. Tambourine Man ist der Kollege Christian Schuler, der begleitet Sie nämlich gleich durch den Nachmittag. Ein schönes Wochenende wünsche ich Ihnen.

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1: Um 12 Uhr mit Jerzy May. Frankreichs Präsident Macron und Bundeskanzler Merz haben sich heute am Fliegerhorst im nordrhein-westfälischen Nörvenich getroffen. Gemeinsam mit den Außen- und Verteidigungsministern sowie Spitzenmilitärs beider Länder haben sie dort einen gemeinsamen Sicherheitsrat abgehalten.
2: Es ging um die künftige militärische Zusammenarbeit, nachdem Anfang Juni der geplante gemeinsame Bau eines neuen Kampfjets gescheitert war. Ein Thema heute, die Zusammenarbeit bei der nuklearen Abschreckung. Die Fortsetzung des deutsch-französischen Ministerrats am späten Vormittag im Schloss Augustusburg in Brühl. Nach militärischer Begrüßung geht es in größerer Ministerrunde um Themen wie Bürokratieabbau, Zusammenarbeit bei Spitzentechnologien oder den EU-Haushalt. Und vor allem, es wird bestes deutsch-französisches Einvernehmen demonstriert. Frank Eichmann, Berlin.
1: Klimaanlagen werden angesichts immer heißerer Sommer für viele Menschen attraktiver. Der Bundesgerichtshof in Karlsruhe hat nun durch ein Urteil die Rechte von Wohnungseigentümern in dieser Hinsicht gestärkt. Diese dürfen grundsätzlich eine Klimaanlage einbauen. Voraussetzung dafür ist, dass die Rechte der anderen Eigentümer nicht übermäßig beeinträchtigt werden. Dass die Klimaanlage später Geräusche mache, sei nicht relevant. In dem Fall ging es um den Einbau eines Klimasplit-Geräts mit Außengerät auf dem Balkon. Die USA haben in der Nacht erneut Ziele im Iran beschossen. Teheran reagierte mit Gegenangriffen. Einzelheiten von Uwe Lüb.
3: Nach iranischen Angaben wurde auch zivile Infrastruktur beschossen. Im Westen des Landes nahe dem Persischen Golf seien Brücken bombardiert worden. Wichtige Straßenverbindungen seien unterbrochen. Iranische Medien verbreiten Videos von herabgestürzten und brennenden Autos. Die Rede ist von mindestens 7 Toten und mehreren Verletzten. Iran hat als Vergeltung erneut Ziele in Jordanien und in Golfstaaten angegriffen. Die Revolutionsgarde spricht auch von einem Angriff auf das Kommandozentrum von, Zitat, feindlichen Spezialeinheiten in Syrien.
1: Die NSU-Unterstützerin Susanne E. ist zu einer 2-jährigen Bewährungsstrafe verurteilt worden. Das Oberlandesgericht Dresden sprach sie unter anderem wegen Unterstützung einer terroristischen Vereinigung in 3 Fällen schuldig. Susanne E. hatte der Rechtsterroristin Zschäpe mehrmals ihren Personalausweis und ihre Krankenkassenkarte überlassen, als diese abgetaucht war. Trotz der zahlreichen Gewitter, insgesamt ist es in Bayern deutlich trockener als sonst um diese Jahreszeit, nach Wald im Ostallgäu und Marktheidenfeld im Main-Spessart reagiert jetzt auch Bamberg in Oberfranken. Wasser aus Bächen, Flüssen und Seen darf nur in kleinsten Mengen entnommen werden. Höchstens Eimer und Gießkanne sind erlaubt. Das soll verhindern, dass Gewässer austrocknen und Pflanzen ihren Lebensraum verlieren. In München übrigens haben die Menschen nach dem jüngsten Aufruf des Oberbürgermeisters tatsächlich wieder weniger Wasser verbraucht. Das Wetter in Bayern. Meist mehr Wolken als Sonne, von Westen einzelne teils kräftige Schauer und Gewitter, 24 bis 30 Grad, in der Nacht noch einzelne Gewitter, besonders im Süden Unwettergefahr, Tiefstwerte 17 bis 14 Grad. Morgen Sonne und Wolken und weitere Gewitter, am Sonntag gebietsweise Schauer und Regen und etwas kühler. Soweit die Nachrichten, in einer halben Minute ist es 12.04 Uhr. Ein Blick auf die Verkehrslage, A3 Nürnberg Richtung Passau zwischen Metten und Hengersberg, 7 Kilometer Stau, A7 Füssen Richtung Ulm zwischen Illertissen und Dreieck-Kittistetten, 8 Kilometer stockend, A7 Fulda Richtung Würzburg zwischen Dreieck Fulda und Bad Brückenau-Wildflecken, 10 Kilometer Stau, A9 München Richtung Nürnberg zwischen Langenbruck und Denkendorf, 18 Kilometer stockender Verkehr. Und noch die B11 Moosburg an der Isar Landshut zwischen Ausfahrt Kronwinkel und Eching, in beiden Richtungen Sperre nach einem Unfall. Soweit diese Verkehrsübersicht.
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4: Und hier ist alte Musik auf einem neuen Instrument.

Tambourin, ein Stück von Jean-Philippe Rameau, von Leopold Godowsky fürs Klavier bearbeitet und hier von Carlo Grante gespielt. Was will man machen, wenn ein König einen drängt, sein eigenes Leben aufzuschreiben, auch wenn man gerade Besseres zu tun hat? Richard Wagner hatte gerade Besseres zu tun. Er hatte gerade Tristan und Isolde auf die Bühne gebracht und viele weitere Opernpläne. Aber was will man machen? Er diktierte und Cosima schrieb mit. Vier Bände kamen dabei heraus, viele, viele hundert Seiten. Und das Ganze war natürlich viel Arbeit und es kam viel Interessantes dabei raus und ein bisschen was Peinliches auch. Ludwig II. Hat es gefallen, aber ob er wirklich alle Bände gelesen hat? Um Wagners Autobiografie geht's gleich in unserem Musikkalender, denn an einem 17. Juli hat er damit angefangen.

Václav Pichl hat diese Sinfonie in B-Dur geschrieben. Die London Mozart Players spielten unter Matthias Barmert. Viele Menschen haben zurzeit ihr Vergnügen an kühlenden Gewässern, an Seen und Flüssen. Sie ja vielleicht auch. Der Dichter Gott Barthold Heinrich Brockes hat dieses Vergnügen auch gehabt und eindrucksvoll bedichtet. Das zitternde Glänzen der spielenden Wellen versilbert das Ufer, beperlet den Sand. Georg Friedrich Händel hat's vertont und Nuria Rial singt es für uns.

0: Die Austrian Baroque Company unter der Leitung von Michael Ohmann mit der Sopranistin Nuria Rial. Das zitternde Glänzen der spielenden Wellen, eine der neun deutschen Arien von Georg Friedrich Händel. Und jetzt ist es gleich 12:30.
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2: München, 17. Juli 1865. Einen Monat nach der Uraufführung von Tristan und Isolde beginnt der 52-jährige Richard Wagner, seiner Freundin Cosima von Bülow, seine Autobiografie »Mein Leben« zu diktieren. Es wird ein vierbändiger Abenteuerroman. Mal anekdotisch, mal ermüdend langatmig, mal selbstironisch, manchmal sogar selbstkritisch, wenn es um Jugenderinnerungen geht. Ansonsten gefällt Wagner sich in der egozentrischen Mythisierung des großen, einsamen, unverstandenen Künstlers, Beschönigungen seiner Vergangenheit eingeschlossen. Schließlich muss er hinsichtlich seiner Frauengeschichten und seiner Zeit als Revolutionär Rücksicht auf Cosima und Ludwig II. Nehmen. Der hatte das Evangelium ja erst angeregt, als er dem über alles Geliebten schrieb:
3: »Eine unaussprechliche Freude würden Sie mir mit einer

0: ausführlichen Beschreibung ihres Geistesganges und auch äußerlichen Lebens bereiten, darf ich wohl die Hoffnung nähren, diese meine Bitte dereinst erfüllt zu sehen?
1: Schon wenige Tage später antwortet Wagner dem teuren, herrlichen Freund.
2: Freundin Cosima ruht nicht, mich an den Wunsch unseres Königs zu mahnen.
1: Cosima drängt immer wieder im Laufe der nächsten 15 Jahre. Das gesteht sie auch Ludwig.
3: Hätte ich ihn nicht ständig gebeten, alles, sei es noch so peinlich, zu sagen, er hätte so manches nicht aufgezeichnet.
1: Am 25. August 1880 hält der König sein Geburtstagsgeschenk in Händen. Eines von 18 im Privatdruck herausgegebenen Exemplaren, beiliegend ein Brief.
2: Wir haben beschlossen, die Diktate bis zu meiner Vereinigung mit Ihnen, lieber Herrlicher, fortzusetzen. Von dann ab soll Cosima allein die Biografie fortsetzen und hoffentlich einst beschließen.
1: Dazu wird es nicht kommen. Aber die Eheherrin schreibt weiter an Richards Leben. 21 Tagebuchhefte, 5000 Seiten. Jeder Traum des Meisters, jedes Gespräch, jede Krankheit wird festgehalten. Kaum eine Künstlerbiografie lässt sich besser rekonstruieren. Wagner hatte es sich selbst gewünscht. Auch er wollte,
2: dass nach meinem Tode mein ganzes Leben bis zur letzten Stunde dereinst lückenlos vorliegen wird.

Und tatsächlich, das Buch gibt es heute noch. Antiquarisch kosten die gut 750 Seiten nur etwas mehr als 5 Euro. Das war eine Kalenderseite von Annette Unger.

Richard Wagner als junger Mann, als Teenager sogar noch. Seine C-Dur-Sinfonie, die ein bisschen wie Mendelssohn klingt. Das war das norwegische Rundfunkorchester unter Ari Rassilainen. Und jetzt räumen wir ein bisschen auf hier in BR Klassik in unserem Kopf und in unserem Gefühlshaushalt. Hier kommt Musik von Bach.

Die Klavierpartita Nummer 1 in B-Dur von Johann Sebastian Bach, gespielt von Rafał Plechacz. Der Schotte John Lunn hat die Musik zur berühmten Serie Downton Abbey geschrieben. Sie spielt am Anfang des 20. Jahrhunderts. Viel Oberschicht kommt da vor, aber die Musik von Lunn rekonstruiert nicht einen Klang von damals, sondern sie schafft einen neuen. Lunn spricht gern von einem klanglichen Profil, das eine Epoche fühlbar macht und zugleich ganz gut zu einer modernen Serie passt. Und so klingt das dann. Musik zu Downton Abbey von John Lunn mit dem Komponisten selbst am Klavier.

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1: Um 13 Uhr mit Jerzy May. Wer eine Klimaanlage in seiner Wohnung im Mehrfamilienhaus einbauen will, der muss sich dafür nicht die Erlaubnis anderer Eigentümer holen. Der Bundesgerichtshof hat der Klage eines Mannes aus Berlin Recht gegeben. Der will auf seinem Balkon eine Klimaanlage anbringen. Das darf er, so das Urteil aus Karlsruhe.
2: Auf das Einverständnis der anderen Wohnungseigentümer komme es dabei nicht an. Sie müssen die Klimaanlage trotzdem gestatten. Denn der Betrieb einer Klimaanlage stelle normalerweise keine Belastung dar, die über ein, Zitat, unvermeidliches Maß hinausgehe. Sollten später dann doch erhebliche Geräuschbelästigungen auftreten, könnten die Nachbarn dann rechtliche Schritte einleiten. Christoph Kebach, ARD Rechtsredaktion.
1: Zum ersten Mal seit dem Ende des gemeinsam geplanten FCAS-Kampfjets halten Bundeskanzler Merz und Frankreichs Präsident Macron einen deutsch-französischen Sicherheits- und Verteidigungsrat sowie einen gemeinsamen Ministerrat ab. Am Morgen ging es im Fliegerhorst in Nörvenich um die künftige militärische Zusammenarbeit, insbesondere im Bereich der nuklearen Abschreckung.
3: Die Fortsetzung des deutsch-französischen Ministerrats am späten Vormittag im Schloss Augustusburg in Brühl. Nach militärischer Begrüßung geht es in größerer Ministerrunde um Themen wie Bürokratieabbau, Zusammenarbeit bei Spitzentechnologien oder den EU-Haushalt. Und vor allem, es wird bestes deutsch-französisches Einvernehmen demonstriert. Der heutige ist der letzte gemeinsame Ministerrat von Merz und Macron. Im Frühjahr wird in Frankreich ein neuer Präsident gewählt.
1: Trotz Bedenken aus den Ländern hält die Bundesnetzagentur an ihrer Entscheidung fest, mehr Wettbewerb im Schienennetz zu ermöglichen. Behördenchef Müller sagte, so sei es möglich, bessere Angebote für die Fahrgäste zu schaffen und Bewegung in den Fernverkehr in Deutschland zu bringen. Die DB InfraGo wird künftig verpflichtet, auf stark genutzten Streckenabschnitten nicht mehr als 60-75% der Kapazitäten an ein einzelnes Unternehmen zu vergeben. Die Deutsche Bahn will rechtliche Schritte gegen die Entscheidung prüfen. Die deutsche Wirtschaft hat schwer zu kämpfen, Stichwort hohe Energiepreise und Reformstau. Schaut man sich die Auftragslage an, darf man vorsichtig optimistisch sein. Die Auftragsbücher sind aktuell so voll wie seit mehr als 10 Jahren nicht mehr. Das zeigen Daten vom Statistischen Bundesamt. Besonders beim Maschinenbau gibt es viele offene Bestellungen. Experten warnen vor Euphorie, viele Auftragsbücher seien zwar voll, aber die Unternehmen produzierten immer mehr im Ausland. Weibliche Studierende erreichen ihren Abschluss schneller als ihre männlichen Kommilitonen. Das geht aus einer Erhebung des Statistischen Bundesamts zu Studienanfängern des Jahres 2020 hervor. Demnach hatten 34% der Frauen ihren Bachelorabschluss nach 8 Semestern, bei den Männern waren es nur 25%. Ähnlich sieht es bei kürzeren Masterstudiengängen und bei den Staatsexamen aus. Die weiblichen Studierenden waren schneller. Das Wetter in Bayern. Meist mehr Wolken als Sonne, von Westen einzelne teils kräftige Schauer und Gewitter, 24 bis 30 Grad. In der Nacht noch einzelne Gewitter, besonders im Süden Unwettergefahr, Tiefstwerte 17 bis 14 Grad. Morgen Sonne und Wolken und weitere Gewitter, am Sonntag gebietsweise Schauer und Regen und etwas kühler. Soweit die Nachrichten. In einer halben Minute, 13.04 Uhr. Ein Blick auf die Verkehrslage. 7 Meldungen, A3 Nürnberg Richtung Passau zwischen Schwarzach und Hengersberg, 9 Kilometer Stau und stockend. A7 Füssen Richtung Ulm zwischen Altenstadt an der Iller und Dreikittistetten, immer wieder stockender Verkehr. A7 Würzburg Richtung Fulda zwischen Bad Kissingen, Obertulba und Bad Brückenau-Volkers, 7 Kilometer Stau und stockend. A7 Fulda Richtung Würzburg zwischen Dreieck Fulda und Bad Brückenau-Wildfecken, 10 Kilometer Stau. Die A8 Salzburg Richtung München zwischen Bayern und dem Kreuz München Süd, stockender Verkehr. A9 München Richtung Nürnberg zwischen Manching und Denkendorf, 16 Kilometer Stau. Und noch die B11 Moosburg an der Isar Landshut zwischen Ausfahrt Kronwinkel und Eching, in beiden Richtungen Sperre nach einem Unfall. Soweit die Verkehrsübersicht.
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4: Und hier kommt sozusagen ein italienischer Beethoven. Das kann man so sagen, wenn man auf die Lebensdaten von Antonio Casimir Cattelieri schaut oder auch, wenn man sich seine Musik anhört.

Das Evergreen Symphony Orchestra, das ist das offizielle Symphonieorchester Taiwans, das nicht nur, aber vor allem westliche Symphonik spielt. Hier Musik von Antonio Casimiro Cartellieri, einem Italiener, der zur Zeit Beethovens gelebt hat. Musik aus seiner Sinfonie Nummer 1 haben wir gehört unter der Leitung von Gernot Schmalfuß. Das Schroffe, Harte und Kalte ist gar nicht sein Ding. Das Chalumeau trägt das Schalmeinhafte ja schon im Namen. Warm wird es dann auch überall, wo es erklingt. Und hier kommen gleich zwei im Konzert von Georg Philipp Telemann in D-Moll.

Eric Höprich und Lisa Klewit waren hier die Solisten. Das war das Konzert für zwei Chalumeau von Georg Philipp Telemann in D-Moll. Die Musica Antiqua Köln spielte hier unter der Leitung von Reinhard Göbel. 8 Minuten vor 13:30.

0: zwischen zwei Wassern und zwischen zwei Gitarristen. Das war Ramón de Algeciras und Paco de Lucías mit Entre dos Aguas.
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0: Und dieser Musikwunsch hat uns heute erreicht aus dem württembergischen Künzelsau. Unser Hörer wünscht sich den zweiten Satz aus Beethovens Sonate Die Jagd. Aber gern doch, hier ist Yu Jia Wang.

Eine Jagd, bei der niemand zu Schaden kommt, weder Mensch noch Tier. Die Jagd, so heißt mit populärem Titel die Klaviersonate Nummer 18 in Es-Dur von Ludwig van Beethoven. Wir hörten den zweiten Satz, gespielt von Yuja Wang, und zwar auf besondere Bitte eines Hörers aus Künzelsau in Baden-Württemberg.

Die Balkonszene aus Romeo und Julia, das war der sechste Satz aus der Ballettsuite Romeo und Julia von Sergei Prokofjew mit dem Philharmonischen Orchester Straßburg. Musik kennt keine Grenzen, das ist das Motto im Schlosshof Hohenschwangau. Morgen Abend, dort findet ein Crossover-Konzert statt. Vor der Pause, ab 19.30 Uhr, erklingt das Streichsextett von Johannes Brahms. Und dann in der Dämmerung werden die Mitglieder des Solistenensembles D'accord unter Martina Trump zum Filmorchester. Sie lassen Blockbuster der Filmgeschichte erklingen sowie Tango-Rhythmen mit Harald Oehler am Akkordeon und Andreas Willwohl an der Bratsche. Philharmonie und Film, so ist das Ganze überschrieben, morgen auf Schloss Hohenschwangau um 19.30 Uhr und bei schlechtem Wetter in der Kirche St. Koloman.

Das klang doch sehr nach Georges Bizet und seiner Carmen, und das war sie auch, allerdings erst nach gründlicher Bearbeitung durch Franz Waxman. In seiner Carmen-Fantasie, die wir gehört haben, brillierte die Geigerin Nadja Salerno-Sonnenberg mit dem London Symphony Orchestra unter der Leitung von Andrew Litten. Ein Blick auf eine Lagune erfrischt und erfreut das Auge, und für diesen Anblick müssen Sie jetzt nur diese Musik auf sich wirken lassen. Hier ist der Lagunenwalzer von Johann Strauss, gespielt vom Linos Ensemble.

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1: Um 14 Uhr mit Jerzy May. Wohnungseigentümer haben ein Recht darauf, eine Klimaanlage mit Außengerät auf dem Balkon einbauen zu lassen. Eine Hausgemeinschaft muss das grundsätzlich erlauben, hat der Bundesgerichtshof entschieden. Einzelheiten von Oliver Fritzl.
2: Split-Klimaanlagen bestehen aus zwei Teilen, einem Innen- und auch einem Außengerät, das dann zum Beispiel auf dem Balkon steht und für das ein Loch durch die Wand gebohrt werden muss. Sie sind effizienter und leiser als sogenannte Monoblockanlagen, bei denen ein Schlauch warme Luft durch das Fenster nach außen führt. Die Karlsruher Richter sagen, dass die anderen Eigentümer Split-Klimaanlagen nicht per se ablehnen dürfen, auch dann nicht, wenn das Außengerät Geräusche macht. Aber die anderen Eigentümer dürfen nicht übermäßig beeinträchtigt werden. Geklagt hatten Wohnungseigentümer aus Berlin.
1: Das italienische Zugunternehmen Italo darf ab 2028 im deutschen Fernverkehr mitmischen und das bedeutet mehr Wettbewerb für die Deutsche Bahn. Die Bundesnetzagentur hat dazu ihre endgültige Entscheidung getroffen. Sie verspricht sich davon mehr Wettbewerb und bessere Angebote für die Fahrgäste.
3: Die Konkurrenz der Deutschen Bahn soll künftig einen besseren Zugang zum Netz bekommen. Auch dort, wo es auf den Fernverkehrsstrecken besonders eng ist, müssen künftig mindestens 25% der Kapazitäten an Wettbewerber gehen. Ein Antrag des italienischen Unternehmens Italo war der Ursprung für die heutige Entscheidung und ein Zeichen dafür, wie attraktiv der deutsche Fernverkehr auf der Schiene ist, heißt es von der Netzagentur.
1: Die britische Labour-Partei hat den früheren Bürgermeister von Manchester, Andy Burnham, zum neuen Vorsitzenden ernannt. Er tritt damit die Nachfolge von Keir Starmer an, der im Juni seinen Rücktritt erklärt hatte. Am Montag soll Burnham auch den Posten des Premierministers übernehmen. Er gilt als Hoffnungsträger seiner Partei und versprach, eine Regierung zu bilden, die den Mut habe, die großen Dinge in Ordnung zu bringen, die die Politik vernachlässigt habe. Mit Hilfe einer Leihmutter Vater werden. Die Entscheidung von Unionsfraktionschef Spahn sorgt für viel Aufregung. Jetzt hat der Chef des CDU-Landesverbands von Mecklenburg-Vorpommern, Peters, den Rücktritt Spahns gefordert. Im Interview mit der Bild sagte er, Spahn sei als Vorsitzender der Unionsfraktion nicht mehr tragbar. Er habe sich in voller Absicht über in Deutschland geltendes Recht hinweggesetzt. Zudem nehme er für sich in Anspruch, als Privatperson ganz anders handeln zu können, als er es als CDU-Mandatsträger abstimmt. Das gehe überhaupt nicht, so Peters weiter. Die deutsche Fußballnationalmannschaft hat sich bereits vor 2,5 Wochen von der WM verabschiedet. Ganz ohne deutsche Beteiligung wird das Finale am Sonntag zwischen Spanien und Argentinien aber nicht ablaufen. Schiedsrichter Bastian Dankert wird zum Team der Unparteiischen gehören. Der 46-Jährige übernimmt dabei die Rolle des Videoassistenten, kurz VAR. Das Wetter in Bayern. Meist mehr Wolken als Sonne, von Westen einzelne teils kräftige Schauer und Gewitter. Für Teile Ober- und Unterfrankens gibt es eine Unwetterwarnung. 24 bis 30 Grad, in der Nacht noch einzelne Gewitter, besonders im Süden Unwettergefahr. Tiefstwerte 17 bis 14 Grad. Morgen Sonne und Wolken und weitere Gewitter. Am Sonntag gebietsweise Schauer und Regen, etwas kühler. Soweit die Nachrichten, es ist 14.03 Uhr. Ein Blick auf die Straßen, eine Menge los. A3 Würzburg Richtung Nürnberg zwischen Kitzingen, Schwarzach und Geiselwind 7 Kilometer Stau. A3 Nürnberg Richtung Passau zwischen Schwarzach und Hengersberg 11 Kilometer Stau und stockend. A7 Füssen Richtung Ulm zwischen Altenstadt an der Iller und Dreieck-Kittistetten immer wieder stockend. A7 Fulda Richtung Würzburg zwischen Dreieck Fulda und Bad Brückenau-Wildflecken 10 Kilometer Stau. A9 München Richtung Nürnberg zwischen Manching und Denkendorf 16 Kilometer Stau und stockend. A9 Nürnberg Richtung München zwischen Hippolstein und Raststätte Greding, ein Unfall auf der linken Spur. Weiter Richtung München zwischen Pfaffenhofen und Allershausen, Sperre nach einem Unfall, dort ist ein Rettungshubschrauber im Einsatz, 7 Kilometer Stau. A99 Westumfahrung München Richtung Nürnberg zwischen Lochhausen und Ludwigsfeld, stockender Verkehr. Und noch A99 Ostumfahrung München Richtung Nürnberg zwischen Ottobrunn und Kirchheim, immer wieder stockender Verkehr. Soweit die Übersicht.
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4: Und mit einem richtig großen Klassik-Hit, der kleinen Nachtmusik von Mozart.

scheint eine muntere Nacht gewesen zu sein. Das Concerto Köln spielte den vierten Satz aus der Serenade G-Dur von Mozart, der berühmten kleinen Nachtmusik. Die passt ja zum Glück zu jeder Tageszeit. Und was jetzt auf jeden Fall passt, das ist die Mittagshexe von Antonín Dvořák. Vielleicht hat sie ja auch ein bisschen verhext und sie sind gerade im Mittagsloch. Diese Musik holt sie auf jeden Fall wieder heraus in den kommenden 13 Minuten. Die Berliner Philharmoniker helfen dabei.

Die Berliner Philharmoniker unter Simon Rattle mit der Mittagshexe, einer sinfonischen Dichtung von Antonín Dvořák. Und hier wird der Westwind gepriesen. Der bringt nicht nur Wind, eine laue Brise, Regen und eine wiederbelebte Natur, sondern in diesem Gesang von Claudio Monteverdi auch den Frühling und alle damit verbundenen Fantasien von Liebe und Liebelei. Die Sopranistin Cécile Campenaerts und die Capella della Torre.

Zefiro Torna von Claudio Monteverdi, das war Cecil Kempenaars mit der Capella della Torre unter der Leitung von Katharina Bäumel. Giuseppe Verdi ist Opernkomponist durch und durch und selbst wenn er sich dem Geistlichen zuwendet, bleibt das so. Seine Messa da Requiem ist ein Spektakel, ein Bühnenspektakel. Virtuose Arien, intime Gebete, wuchtige Chöre. Auf die Bühne kommt diese Kirchenoper nächsten Mittwoch in Kelheim. 140 Mitwirkende werden geleitet von Martin Steidler von

0: der Musikhochschule München. Neben der Audi-Jugendakademie kommt die Akademie für Alte Musik Berlin und dazu ein echtes Star-Aufgebot an Solisten. Die Sopranistin Chen Rice, die Mezzosopranistin Irene Roberts, der Tenor Sung Min Song und der Bass Wilhelm Schwinghammer. Verdis Messa da Requiem am 22. Juli in der Dreifachturnhalle in Kelheim um 19.30 Uhr.
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0: Der Nachmittag in BR-Klassik jetzt mit einer Sinfonie von Johann Baptist Wanhal mit dem Kammerorchester Toronto.

Er war ein begnadeter Tastenspieler und er hat sich selbst ein paar hundert Werke in die Finger geschrieben. François Couperin, das war eine Passacaille en Rondo aus einer H-Moll-Suite von ihm, gespielt auf dem Flügel von Yehuda Inbar. Der Geiger Renaud Capuçon ist weder besonders groß, noch ist er blond, aber vielleicht trägt er einen schwarzen Schuh oder sogar zwei. Passen würde es zu dieser Musik, die er uns spielt, Le Grand Blanc avec une chaussure noire, Filmmusik aus dem Jahr 1972, Renaud Capuçon und die Philharmoniker aus Brüssel.

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1: Um 15 Uhr mit Jerzy May. Der Einbau einer Klimaanlage in eine Wohnung eines Mehrfamilienhauses muss nicht von anderen Eigentümern genehmigt werden. Der Bundesgerichtshof hat entschieden, wenn jemand eine solche Anlage in seiner Wohnung einbaut, muss das von den anderen Besitzern gestattet werden. Zur Begründung der Richter Christoph Kehlbach.
2: Es handle sich beim Betrieb einer Klimaanlage in der Regel nicht um eine Belastung, die, Zitat, über das unvermeidliche Maß hinausgehe, Zitat Ende. Sollte man später dann merken, es werden doch Lärmschutzvorschriften verletzt durch die Klimaanlage, dann könnten die Nachbarn immer noch rechtliche Schritte einleiten, aber installiert werden darf die Klimaanlage erstmal. Die Situation dürfte sehr häufig vorkommen, denn es gibt fast 10 Millionen Eigentumswohnungen in Deutschland und wegen des Klimawandels wird es immer öfter lange heiß sein.
1: In Brühl tagt gerade der deutsch-französische Ministerrat. Unter der Führung von Bundeskanzler Merz und Frankreichs Staatspräsident Macron soll die Zusammenarbeit zwischen beiden Ländern vertieft werden. Themen bei den Gesprächen sind etwa das europäische Satellitennetz IRIS und gemeinsame KI-Vorhaben. Am Vormittag tagte bereits der Sicherheitsrat. Dabei ging es unter anderem um eine engere Zusammenarbeit bei der nuklearen Abschreckung. Amazon schickt seinen Prime-Videokunden Werbung auf die Bildschirme. Die sächsische Verbraucherzentrale machte dagegen mit einer groß angelegten Sammelklage mobil und ist vorerst gescheitert. Das bayerische oberste Landesgericht hält die Klage für unzulässig und unbegründet und wies sie ab. Alisa Schröter.
3: In ihrer Urteilsbegründung erklärten die Richter, dass Amazon Prime-Kunden keinen Anspruch auf Werbefreiheit hätten. Denn der Vertrag gebe keine Garantie, Serien und Filme werbefrei streamen zu können. Außerdem habe die Verbraucherzentrale Sachsen nicht nachgewiesen, dass Amazon Prime sein Angebot als werbefrei vermarktet hat. Die Entscheidung ist noch nicht rechtskräftig. Die Verbraucherzentrale Sachsen hatte schon nach der letzten Verhandlung signalisiert, Revision vor dem Bundesgerichtshof anzustreben.
1: Die EU-Kommission will es der europäischen Industrie ermöglichen, länger Kohlendioxid auszustoßen als bisher geplant. Der Emissionshandel, ein zentrales Klimaschutzinstrument für die Wirtschaft, soll laut einem Vorschlag aus Brüssel abgeschwächt werden. Die Kommission reagiert damit auf Forderungen aus Mitgliedsländern und von Teilen der Industrie. Sollte Brüssel nicht reagieren, seien mehr Werksschließungen und Produktionsverlagerungen zu befürchten, so die Warnung. Die Polizei hat im Raum München einen 37-jährigen Drohnenpiloten festgenommen, der ein Rüstungsunternehmen ausspioniert haben soll. Die Generalstaatsanwaltschaft München hat die Ermittlungen übernommen. Mehr von Henning Pfeiffer.
4: Zeugen hatten am frühen Abend den Drohnenflug beobachtet und die Polizei informiert. Laut Generalstaatsanwaltschaft besteht der Verdacht, dass er mit der Drohne, Zitat, sicherheitsrelevante Lichtbilder und Videoaufnahmen über Angelegenheiten der Landesverteidigung anfertigte, um sie an eine ausländische Stelle oder verbotene Vereinigung weiterzugeben. Um welche Bildmotive genau es geht und wer als möglicher Auftraggeber dahinter stecken könnte, ist noch unklar. Die Ermittlungen dauern an.
1: Das Wetter in Bayern. Meist mehr Wolken als Sonne, von Westen einzelne, teils kräftige Schauer und Gewitter. Für Teile Ober- und Unterfrankens gibt es eine Unwetterwarnung. 24 bis 30 Grad, in der Nacht noch einzelne Gewitter, besonders im Süden Unwettergefahr. Tiefstwerte 17 bis 14 Grad. Morgen Sonne und Wolken und weitere Gewitter. Am Sonntag gebietsweise Schauer und Regen. Etwas kühler. Soweit die Nachrichten, gleich 15.04 Uhr. Ein Blick auf die Verkehrslage. A3 Nürnberg Richtung Passau zwischen Schwarzach und Hengersberg. 9 Kilometer Stau. A7 Fürsten Richtung Ulm zwischen Altenstadt an der Iller und Dreieck Kittistetten. Immer wieder stockender Verkehr. A8 München Richtung Stuttgart zwischen Dasing und Friedberg. Ein Unfall mit mehreren Fahrzeugen auf der linken Spur. 6 Kilometer Stau. A9 München Richtung Nürnberg zwischen Manching und Denkendorf, 15 Kilometer stockend. A9 Nürnberg Richtung München zwischen Hilpoltstein und Greding, 2 Kilometer Stau wegen Bergungsarbeiten. A9 Nürnberg Richtung München zwischen Pfaffenhofen und Allershausen, ein Unfall auf der rechten Spur, Stau ab dem Dreieck Holledau. A73 Bamberg Richtung Suhl zwischen Lichtenfeld Süd und Nord, ein Unfall. A93 Holledau Richtung Regensburg zwischen Bad Abach und Regensburg Nord, 8 Kilometer Stau und stockend. Und zum Schluss noch die A99 Ostumfahrung München Richtung Nürnberg zwischen Ottobrunn und Kirchheim, immer wieder stockender Verkehr. Soweit der Service.
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5: Und hier ist schon der Solist, eine Art Klassiker. Der Schweizer Flötist Aurel Nicolet spielt hier ein Konzert von Karl Philipp Emanuel Bach.

Dieses Jahr wäre er 100 geworden, einer der großen Flötisten des 20. Jahrhunderts, der Schweizer Aurel Nicolet. 2016 ist er gestorben, kurz nach seinem 90. Geburtstag. Eine echte Jahrhundertgestalt, die es sogar in die Literaturgeschichte geschafft hat. Er taucht nämlich als Figur in Günter Grass' Buch »Mein Jahrhundert« auf. Mit Grass ist er in den 60er Jahren in der Schweiz zusammen aufgetreten, in einem Programm mit eigens komponierten Stücken für Sprechstimme und Flöte. Aurel Nicolet spielte hier mit dem niederländischen Kammerorchester unter David Zinman den dritten Satz aus dem Flötenkonzert in A-Dur von Carl Philipp Emanuel Bach bei uns hier in BR-Klassik. Und immer wieder ein besonderes und rares Vergnügen, Musik von Joseph Haydn in Moll.

Ein düsterer Joseph Haydn, seine Sinfonie Nummer 52 in C-Moll, der erste Satz mit der Academy of Ancient Music unter der Leitung von Christopher Hogwood. Melancholie kann sich auch in G-Dur zeigen, zum Beispiel bei Franz Schubert.

0: Lars Vogt spielte das Impromptu in Gestur von Franz Schubert. 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

Ludwig der 13. von Frankreich. Mit 9 Jahren ist er schon König geworden, weil sein Vater ermordet worden ist. Mit 14 ist er verheiratet worden und mit 16 hat er die Amtsgeschäfte übernommen, obwohl ihn außer seiner Mutter alle am Hof für einen Idioten gehalten haben. Das sind Geschichten und vielleicht klingt darum diese Musik, die zu seiner Hochzeit geschrieben wurde, auch nicht nach purer Freude. Le Concert des Nations unter Jordi Savall mit Musique pour le mariage du roi Louis XIII. Das Augsburger Staatstheater geht wieder raus ins Freie, diesmal auf die Sommerbühne am Gaswerk mit dem Musical Monty Pythons Spamalot an den nächsten beiden Wochenenden und diesmal mit besonderen Inklusionsangeboten. Die Vorstellungen morgen und übermorgen wird ein Team in Gebärdensprache dolmetschen, und zwar auf der Bühne. Am Wochenende drauf bekommen Menschen mit Sehbehinderung Live-Audiodeskriptionen geboten. Das Staatstheater Augsburg geht neue Wege mit Monty Pythons Spamalot dieses und nächstes Wochenende jeweils um 20.30 Uhr auf der Sommerbühne am Gaswerk. Und bei uns in BR Klassik geht's weiter mit dem Fagottkonzert F-Dur von Karl Maria von Weber.

Dag Jensen und die Kammerakademie Potsdam mit dem Fagottkonzert F-Dur von Karl Maria von Weber. Leporello, unser tägliches Magazin, um 16 Uhr ist heute verreist, nämlich nach Bad Kissingen. Aber das Schöne für Sie, Sie können mitreisen und gleich nach den Nachrichten dabei sein, wenn meine Kollegin Stefanie Bielmeier-Frank sich vom Kissinger Sommer meldet und Gäste wie den Pianisten David Frey begrüßt. Viel Vergnügen mit BR-Klassik. Christian Schuler verabschiedet sich mit Old Folks at Home. Hier ist das Dave Brubeck Quartett.

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1: Um 16 Uhr mit Jerzy May. Zusammenarbeit bei der nuklearen Abschreckung, künstlicher Intelligenz und wichtigen Rohstoffen. Bundeskanzler Merz und Frankreichs Präsident Macron haben mit ihren beiden Regierungen über den Ausbau der deutsch-französischen Partnerschaft beraten. Vor wenigen Minuten trat Merz im Schloss Augustusburg vor die Presse.
2: Unsere Arbeit zwischen Deutschland und Frankreich ist unerlässlich in einer Zeit, in der Russland unsere Sicherheit bedroht, in der die Volksrepublik China unsere Wirtschaft herausfordert und in der die transatlantische Partnerschaft an Selbstverständlichkeit verloren hat.
1: Dass die beiden Länder in dieser herausfordernden Zeit eng zusammenstehen, sei für beide Seiten von unschätzbarem Wert, so Merz weiter. Den gemeinsamen Einsatz für die Ukraine bezeichnete er als Schlüsselrolle für die Sicherheit. Klimaanlagen werden angesichts immer heißerer Sommer für viele Menschen attraktiver. Der Bundesgerichtshof in Karlsruhe hat nun durch ein Urteil die Rechte von Wohnungseigentümern in dieser Hinsicht gestärkt. Diese dürfen grundsätzlich eine Klimaanlage einbauen. Voraussetzung dafür ist, dass die Rechte der anderen Eigentümer nicht übermäßig beeinträchtigt werden. Dass die Klimaanlage später Geräusche mache, sei nicht relevant. In dem Fall ging es um den Einbau eines Klimasplit-Geräts mit Außengerät auf dem Balkon. Unionsfraktionschef Spahn sorgt mit seiner Entscheidung, mithilfe einer Leihmutter aus den USA Vater zu werden, für große Diskussionen. Der Chef des CDU-Landesverbands von Mecklenburg-Vorpommern, Peters, hat den Rücktritt Spahns gefordert. Er habe sich in voller Absicht über in Deutschland geltendes Recht hinweggesetzt, sagte er der Bild. Der CSU-Fraktionschef im Bayerischen Landtag, Holitschek, schlug im BR-Interview versöhnlichere Töne an, blieb in der Sache aber klar.
3: Ich glaube, Jens Spahn wird jetzt erstmal erklären, warum er das getan hat oder was sein Beweggrund war. Die Chance sollte man ihm auch geben. Und er wird sicherlich auch die richtigen Schlussfolgerungen für sich aus diesem Thema ziehen. Für uns ist einfach klar, dass die Leihmutterschaft verboten ist und das auch bleiben wird und dass wir da auch keinen Kompromiss machen werden.
1: Die britische Labour-Partei hat Andy Burnham bei einem Sonderparteitag zu ihrem neuen Parteichef ernannt. Burnham war der einzige Kandidat für den Posten. Am Montag soll er dann zum britischen Premier ernannt werden.
4: Andy Burnham hat sich als neuer Labour-Parteichef und auch als künftiger Premier klaren Reformen verschrieben. Er wolle die Wirtschaft wiederbeleben, Städten und Kommunen mehr Kontrolle über ihre Verwaltung geben, Versorgungsunternehmen in die öffentliche Hand zurückholen. In seiner Antrittsrede als Parteichef erklärte er, er wolle die Labour-Partei wieder zu ihren Wurzeln zurückführen und die dafür nötigen Veränderungen anstoßen. Man habe sich wegen interner Machtkämpfe zu weit von den Prinzipien als Arbeiterpartei entfernt. Das müsse sich ändern. Lisa Maria Röhling, London.
1: Das Wetter in Bayern, meist mehr Wolken als Sonne, von Westen einzelne teils kräftige Schauer und Gewitter. Für Teile von Franken und Schwaben gibt es eine Unwetterwarnung. 24 bis 30 Grad, in der Nacht noch einzelne Gewitter, besonders im Süden Unwettergefahr. Tiefstwerte 17 bis 14 Grad. Morgen Sonne und Wolken und weitere Gewitter. Am Sonntag dann gebietsweise Schauer und Regen und etwas kühler. Soweit die Nachrichten, es ist 16.03 Uhr. Blick auf die Verkehrslage. A3 Würzburg Richtung Passau. Zwischen Erlangen, Frauenaurach und dem Kreuz Nürnberg immer wieder stockender Verkehr. A6 Heilbronn Richtung Nürnberg. Zwischen Feuchtwangen Nord und Aurach Sperre wegen Reinigungsarbeiten nach einem Fahrzeugbrand. Stau ab dem Kreuz Feuchtwangen-Crailsheim. A7 Würzburg Richtung Fulda. Zwischen Bad Kissingen, Obertulba und Bad Brückenau-Volkers 11 Kilometer Stau und stockend. A8 München Richtung Salzburg zwischen Fraßdorf und Bernau. Sperre nach einem Unfall mit mehreren Fahrzeugen, dort ist ein Rettungshubschrauber im Einsatz, 7 Kilometer Stau. A8 München Richtung Stuttgart, zwischen Adelshausen und Friedberg, Stau und stockend an einer geräumten Unfallstelle. A9 München Richtung Nürnberg, zwischen Manching und Denkendorf, 14 Kilometer Stau und stockend. A96 Lindau Richtung München, zwischen Dreieck München Südwest und Freiham Süd, ein Unfall auf der linken Spur. Und noch die A99 Westumfahrung München Richtung Lindau, zwischen Neuherberg und Dreieck Allach, stockender Verkehr. Soweit diese Übersicht.
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5: Mit Stefanie Billmeier-Frank und ich begrüße Sie heute live aus dem schönen Bad Kissingen, wo der Kissinger Sommer gerade auf die Zielgerade einschwenkt. In den letzten 5 Wochen haben sich hier die Weltstars der Klassik die Klinke in die Hand gegeben. Das Abschlusswochenende steht ganz im Zeichen von Cecilia Bartoli. Die hat gestern Abend das erste von 3 Konzerten gegeben. Heute Abend steht sie mit dem Pianisten David Frey auf der Bühne, morgen mit der Sopranistin Melissa Petit. Ja, und diese beiden darf ich später in der Sendung noch zum Interview begrüßen, genauso wie den Intendanten Alexander Steinbeiß. Holen Sie sich in den nächsten 2 Stunden also gerne ein bisschen Festival-Flair nach Hause. Live vom Kissinger Sommer auf BR Klassik.

0: Das Sinfonieorchester des Bayerischen Rundfunks mit Musik aus Beethovens zweiter Sinfonie. Ein Mitschnitt aus Bad Kissingen aus dem Jahr 2000. Schon eine Weile her, aber das Festival, das gibt's noch länger. 40 Jahre wird heuer gefeiert. Bei mir in unserem mobilen BR-Studio direkt vor dem Regentenbau in Bad Kissingen. Da ist jetzt der Intendant des Festivals, Alexander Steinbeiß. Alexander, die Geburtstagsparty läuft jetzt schon eine Weile. Das Eröffnungskonzert liegt 5 Wochen zurück. Das kommt dir wahrscheinlich schon länger vor, oder? Weil es war prall gefüllt, vermute ich, mit wenig Schlaf.
1: Ja, tatsächlich. Also was ganz witzig war, auf der einen Seite war es gestern, auf der anderen Seite ist in diesen 5,5 Wochen wahnsinnig viel passiert. Gut, wir hatten den Ministerpräsidenten zu Gast, der ist Schirmherr des Kissinger Sommers, das war eine große Freude. Naja, und wir hatten einfach über 70 Veranstaltungen täglich an den Wochenenden, 3, 4, 5 Konzerte pro Tag. Da verschwimmt es natürlich in der Erinnerung schon etwas.
0: Das glaube ich. Man spricht da ja dann auch von so Marmeladenglas-Momenten, also so Augenblicke, die man am liebsten wie die Erdbeeren im Sommer in ein Glas einmachen will und dann bei Bedarf den Deckel aufschrauben, damit man nochmal kosten kann. Was sind denn deine Marmeladenglas-Momente vom Festival 2026?
1: Oh, das ist eine schwierige Frage. Also ich muss sagen, am entspanntesten bin ich persönlich immer bei den Kammerkonzerten im Rossini-Saal. Da kann ich mich gehen lassen, da mache ich die Augen zu. Das sind so die Programme, die gefühlstechnisch so am meisten einfach von selbst laufen. Ansonsten ist man halt als Festivalintendant immer unter so einer gewissen Grundanspannung auch, weil man sicherstellen will, dass alles klappt, dass alles flutscht, dass alle zufrieden sind. Man wünscht sich natürlich viele hervorragende erstklassige Konzertmomente und man muss halt immer seinen Blick und auch sein Gehör auf alles gleichzeitig gerichtet haben. Das gehört so ein bisschen mit zum Job dazu, aber dann legt man sich abends ins Bett und ist erleichtert und freut sich dann auch auf den nächsten Tag.
0: Also vielleicht werden dir die Marmeladenglas-Momente dann erst jetzt mit ein bisschen Abstand bewusst. Und vielleicht kommt heute Abend nochmal einer dazu, Cecilia Bartoli. Es ist so ein kleines Festival im Festival, kann man sagen. Mit 3 Konzerten ist sie da, gestern, heute und morgen. Wie hast du das denn geschafft? Du musst ja ein Überredungstalent sein.
1: Naja, tatsächlich habe ich da ziemlich hart darauf hingearbeitet. Cecilia Bartoli war früher sehr regelmäßig, fast jedes Jahr beim Kissinger Sommer. Zuletzt aber 2016, im letzten Amtsjahr meiner Vorvorgängerin Karikal Wolfsjäger. Wir hatten sie also 10 Jahre lang nicht zu Gast. Und als ich mich an die Planungen für das Jubiläumsprogramm gemacht habe, war mir sehr schnell klar, das geht nur mit einer der Künstlerinnen, die unser Festival geprägt hat, wie wenig andere. Ich habe sie 2 Mal in Salzburg besucht bei den Festspielen. Wir haben ihr den roten Teppich ausgerollt, Carte Blanche gegeben und daraus gekommen sind eben diese 3 wunderbaren Programme, wovon wir das erste gestern Abend schon wirklich gefeiert haben im Max-Wittmann-Saal.
0: Ja, und noch so ein Highlight, das war vergangenen Sonntag, das Singen mit Sir Simon. 600 Chorsängerinnen und Sänger aus ganz Bayern haben da zusammen musiziert mit dem Sinfonieorchester des Bayerischen Rundfunks. Da braucht man erstmal den Platz dazu. Ihr hattet hier den Turnierplatz. Hast du auch selber mitgesungen?
1: Mitgesungen habe ich nicht. Ich saß in der ersten Reihe neben den Ehrengästen, aber ich habe natürlich zugehört.
0: Und wie war die Atmosphäre?
1: Ach, die Atmosphäre war einzigartig. Also das Wetter hätte nicht besser sein können. Und einfach die Wucht, das wunderbare Sinfonieorchester des Bayerischen Rundfunks, die hochmusikalische, energiegeladene Leitung von Sir Simon Rattle und dann diese 600 Stimmen direkt aus dem Turniergebäude heraus, selbst ohne Verstärkung, das hört man nicht alle Tage. Das war einfach der Wahnsinn. Und das Ganze halt vor fast 4000 Gästen im Publikum.
0: Und hier kommt jetzt Musik aus dem Konzert Singen mit Sir Simon. 600 Chorsängerinnen und Sänger aus ganz Bayern vergangenen Sonntag mit dem Sinfonieorchester des BR unter der Leitung von Sir Simon Rattle. Und so hat sich das angehört.

0: O Fortuna aus den Carmina Burana von Karl Orff. Ein Mitschnitt hier aus Bad Kissingen von letztem Sonntag. Hier in unserem BR-Studio in Bad Kissingen ist Alexander Steinbeiß bei mir, der Intendant des Festivals. Ihr habt euch einen ganz besonderen Schlusspunkt ausgedacht, einen Epilog mit Bass. Soll heißen, ein Rave mit DJs, das Kurtheater wird zum Dancefloor. Wie kam es denn dazu?
1: Ja, das haben wir zum ersten Mal vor 2 Jahren gemacht. Das ist also dieses Jahr schon unser dritter Techno-Rave im Kurtheater. Wir hatten damals als Festivalthema Berlin. Und Bad Kissingen gehört ja zum UNESCO-Welterbe. Berliner Techno ist ebenfalls immaterielles UNESCO-Welterbe. Ja, viele wissen das gar nicht. Und deswegen hatten wir uns das erstmal einfach als Kuriosität überlegt, wir probieren das mal aus. Es hat total eingeschlagen. Wir hatten viele Stammgäste, aber auch echt ein neues Publikum. Die Leute kamen aus Frankfurt, aus Fulda, aus Meiningen, von überall her, um eben die internationalen Techno-DJs hier zu erleben. Ja, und das Besondere ist eben, dass die Bühne des Kurtheaters zur Tanzfläche wird. Mhm. Wir machen das wieder, sind schon viele Karten verkauft und ich bin total gespannt. Vor allem ist es die letzte Veranstaltung im Festival und ich selbst habe auch fest vor, bis in die frühen Morgenstunden um 6 Uhr nämlich
0: das
1: dabei zu sein.
0: Das hast du dir dann sicher verdient. Und es ist vielleicht ja auch eine Stärke des Festivals, dieses Nebeneinander von den verschiedenen Musikstilen. Ihr habt euch in diesem Jahr das Motto Mazel Tov gegeben. Das ist Hebräisch und Jiddisch für Glückwunsch, viel Glück. Was steckt denn da dahinter jetzt, abgesehen von dem 40-jährigen Jubiläum, das ihr feiert?
1: Na, dahinter steckt, dass der Kissinger Sommer ja jedes Jahr ein Festivalmotto hat, was sich auf die Geschichte Bad Kissingens und der Region bezieht. Na, und Bad Kissingen hatte über viele, viele Jahre eine der bedeutendsten und größten jüdischen Gemeinden hier ansässig, mit Wurzeln im 13. Jahrhundert, im Mittelalter. Das ist eine sehr belebte, auch teilweise wahnsinnig schöne Geschichte, die aber viele Menschen nicht kennen. Und mir war es eben ein Anliegen, gerade im Jubiläumsjahr nicht nur zu sagen, hey, wir feiern uns selbst, sondern wir beziehen uns auch hier thematisch auf die eigene Geschichte. Na, und letztendlich ist es eine europäische Geschichte auch, und die stellen wir in den Mittelpunkt.
0: Und wie hat sich das jetzt konkret im Programm geäußert, zum Beispiel?
1: Na, durch ganz viele Werke aus jüdischer oder jüdisch inspirierter Feder natürlich, also von Kurt Weill bis hin zu Klezmer, Matineen und. Natürlich auch jüdischstämmige Künstlerinnen und Künstler waren dabei. Und das war so ein roter Faden, der sich durchgezogen hat und in fast jedem Programm auch eine Rolle gespielt hat, mal etwas zurückgenommener und mal auch ganz plakativ.
0: Ich gratuliere jedenfalls auch ganz herzlich zu 40 Jahren Kissinger Sommer. Alexander Steinbeiß war das, der Intendant des Kissinger Sommers, hier live in Leporello in Bad Kissingen.

die Ouvertüre über hebräische Themen mit dem Budapest Festival Orchestra. Ein Mitschnitt vom Eröffnungskonzert des Kissinger Sommers 2026. Und live aus Bad Kissingen hören Sie Leporello heute. Wir haben unsere Zelte aufgeschlagen direkt vor dem Regentenbau. Es ist auch ein bisschen Publikum hier. Wir stehen alle ganz angenehm im Schatten der hohen Bäume. Es ist gerade vorher noch ein Gewitter durch. Das heißt, die Temperaturen haben sich ein bisschen abgekühlt. Es ist ganz schön. Ja, und das Gewitter ist vorbei, aber für den Sturm in der Musik, da sorgt jetzt Igor Levit mit Beethovens Sturmsonate.

0: Der dritte Satz, Allegretto aus der Sturmsonate von Ludwig van Beethoven, gespielt von Igor Levit. Der Pianist ist ganz eng mit dem Festival hier in Bad Kissingen verbandelt. 2004, also vor über 20 Jahren, hat er beim Kissinger Klavier-Olymp eine seiner ersten wichtigen Auszeichnungen bekommen. Ja, und er ist dem Festival treu geblieben. Noch so eine treue Festivalseele ist Ella Schütze. Im zweiten Jahr des Bestehens ist sie damals zum Festivalteam dazugestoßen. Damals war Kari Karl-Wolfsjäger die Intendantin. Und Ella Schütze erinnert sich noch gut, wie das damals war.
1: Es war alles ein bisschen primitiver. Es gab noch nicht einmal ein Fax damals. Ich kann mich erinnern, dass ich nach Zeitlofs bei Brückenau in die Druckerei fuhr und die letzten Korrekturen für einen Programmdruck in die Setzmaschine hinein machte. Man machte viel mehr Wege, als man heute macht, weil man viel umständlicher war. Ja, also ich freue mich unglaublich, dass der Kissinger Sommer eine so lange erfolgreiche Zeit nun hinter sich gebracht hat. Und was ich mir wünschen würde für das Festival wäre, dass es gelingt, mehr Kinder und Jugendliche zur klassischen Musik zu bringen. Das wäre mein ganz, ganz großer Wunsch. Aber wir haben einen so großartigen Intendanten. Ich hoffe, der wird es schaffen.

0: Die Ouvertüre aus Wilhelm Tell von Gioachino Rossini mit dem Münchner Rundfunkorchester. Musik aus dem diesjährigen Eröffnungskonzert des Kissinger Sommers. Rossini, der war auch schon Kurgast hier in Bad Kissingen und im Regentenbau, da ist sogar ein Saal nach ihm benannt. Ja, auch dieser Tage sind wieder viele Künstlerinnen und Künstler in Bad Kissingen. Nicht wegen der Kur, sondern wegen der Musik. Und bei mir ist jetzt der französische Pianist David Frey. Herzlich willkommen.
1: Dankeschön.
0: David, ich muss mich zuerst bei Ihnen entschuldigen.
1: Warum?
0: Sie haben gesagt, eigentlich, wenn Sie am Abend Konzert haben, dann ist das die Zeit, in der Sie noch mal schlafen.
1: Ja, genau, ja. Aber für Sie habe ich eine Ausnahme gemacht. Ja?
0: Oh, da fühle ich mich sehr geehrt. Ich hätte Ihnen einen Espresso angeboten, aber...
1: Nein, weil nach der Interview muss ich schlafen.
0: Ja, genau, ja, das ist
1: sehr wichtig.
0: Gibt es sonst eine spezielle Routine, Rituale vor einem Konzert? Was machen Sie normalerweise? Wenn der Countdown
1: üben und schlafen, nur. Und ein Banane und ein bisschen Schokolade.
0: Ah, ja, das so. Ist...
1: sehr einfach, ja.
0: Ganz gute Kombination.
1: Ja, ja, genau.
0: Ich habe gerade schon gesagt, es ist ein Kurort hier. Die Bad Kissingen ist sehr berühmt für das Heilwasser. Haben Sie das schon mal probiert?
1: Nein, noch nicht. Und ich denke, ich habe keine Zeit, leider. Ich habe zu viel Arbeit. Und mein Stay ist very short.
0: Nur kurz sind Sie da, ja. Also wenn das Heilwasser nicht reicht, dann braucht man vielleicht die Musik als Heilung. Glauben Sie denn daran, an die heilsame Wirkung der Musik? Les vertus curatives de la musique, glauben Sie daran?
1: Oui, je crois beaucoup. Et c'est pour ça aussi que j'ai créé un festival par rapport à ça, pour les personnes qui souffrent de problèmes physiques ou cognitifs.
0: Oui. Also da glaubt er schon dran. Er hat sogar ein eigenes Festival gegründet, das in diesem Zusammenhang steht. Genau. Racontez un peu du festival.
1: Mein Festival. Ja, ça fait 6 ans que j'ai créé ce festival dans ma région.
0: Vor 10 Jahren hat er das gegründet. In Südfrankreich ist das, in Tarbes.
1: Wo ich geboren bin.
0: Das ist in der Nähe von Lourdes.
1: Ja, genau.
0: Da passen wir ja wieder mit dem Heilwasser ganz gut.
1: Ja, ja, genau. Et je suis retourné vivre là-bas depuis quelques années.
0: Und seit einigen Jahren lebt er dort auch wieder.
1: Ja, et donc ça fait 6 ans que j'ai créé ce festival qui est vraiment dédié à la cause du handicap à travers une gratuité pour 20% des places pour les personnes handicapées.
0: Also 20% der Eintrittskarten sind für Menschen mit Behinderung gratis.
1: Ja, ja, genau. Certaines répétitions générales sont ouvertes pour les personnes qui ne peuvent pas assister à un concert pendant 2 heures.
0: Ah, und auch die Generalproben sind eben für Leute zugänglich, die ein ganzes Konzert nicht durchhalten würden.
1: Genau. Et puis nous faisons aussi des choses dans les établissements et des conférences, des projections de films. Enfin, tout est vraiment centré là-dessus. Et nous avons aussi, pendant 3 ans, nous avons eu comme artiste en résidence Félix Klieser.
0: Ah, und Félix Klieser, der Hornist, ist eben auch dort, hat auch eine Behinderung, spielt trotzdem Horn. Und er ist also auch ein wichtiger Künstler bei Ihnen. Ja. Es ist gerade schon deutlich geworden, Sie verstehen und sprechen ganz gut Deutsch.
1: Nein, nicht so gut, aber ein bisschen, ja.
0: Ihre Mutter ist Deutschlehrerin und
1: genau.
0: Sie haben gesagt, dass die deutsche Kultur bei Ihnen in der Familie immer eine wichtige Rolle gespielt hat. Hat sich das auch musikalisch ausgewirkt?
1: Je pense, oui, que ça a beaucoup compté, parce que l'essentiel des musiques qu'écoutaient mes parents à la maison, c'était les disques Deutsche Grammophon et c'était pratiquement que du répertoire
0: okay,
1: allemand.
0: Also sie hatten ein Abo von der Deutschen Grammophon zu Hause.
1: Yeah.
0: Also viel Musik, viel deutsches Repertoire.
1: Ja, genau.
0: Jetzt ist Deutsch aber nicht gerade die beliebteste Sprache. Auch in der Musik eigentlich zum Singen ist doch das Italienische schöner, oder?
1: Ja, glaube ich, das Italienische ist besser vielleicht für...
0: Deswegen wird heute Abend wahrscheinlich auch Italienisch gesungen.
1: Genau, mit Cecilia Bartoli sicherlich, ja, ja, ja.
0: Genau, heute Abend gibt nämlich das Konzert mit David Frey und Cecilia Bartoli. Und Sie haben noch einmal, Sie bleiben noch ein bisschen in Bayern, Sie haben noch einmal ein gemeinsames Konzert am Tegernsee.
1: Genau, ja.
0: Probieren Sie da vielleicht dann auch einmal ein bayerisches Bier oder muss es der französische Rotwein sein?
1: Moi, je bois très peu d'alcool. Ich trinke sehr wenig Alkohol, ja. So, ne. Das ist nicht für mich wirklich.
0: Also dann bleiben wir vielleicht doch beim Kissinger Heilwasser.
1: Das ist ça. Oui, absolument, genau. Ja.
0: David Frey, herzlichen Dank, dass Sie
1: Dankeschön,
0: sich die Zeit
1: danke.
0: Genommen haben und einen schönen Aufenthalt in Bad Kissingen.
1: Ja, danke schön.

0: Das stimmt alles. Das Ambiente, tolle Fußgängerzone. Ich wohne in einem wunderschönen Hotel. Und hier wird unheimlich viel geboten in kultureller Hinsicht.
1: Wunderschön. Auch die ganzen Anlagen, ist alles sehr, sehr schön.
2: Vor allem der schöne Saal mit der guten Akustik.
3: Die Akustik ist halt wirklich ein Referenzsaal für Deutschland nach wie vor. Auch die Hamburger Elbphilharmonie, die gemeint hat, sie sind besonders gut, die kommen da nicht ran an den Littmannsaal.
2: Wir haben gehört, am 12. das Eröffnungskonzert. Und jetzt gehen wir heute. Ja, Cecilia Bartoli.
4: Die große italienische Operndiva ist mal vor ein paar Minuten erst über den Weg gelaufen mit ihrem Hund und hat mal 4-5 Bilder unterschrieben. Sehr, sehr freundlich, diese Frau.
5: Ja, morgen sind wir bei der Cecilia. Wir sind Fans von ihr und dann haben wir auch das Vergnügen, sie zu hören.
6: Cecilia Bartoli ist hier in Bad Kissingen in aller Munde. Ja, und was La Bartoli über Kissingen sagt, das hören Sie gleich in der zweiten Stunde Leporello auf BR Klassik. Heute live vom Kissinger Sommer. Die Sopranistin Melissa Petit, die ist nachher hier bei mir zu Gast. Sie steht zusammen mit Cecilia Bartoli morgen Abend auf der Bühne. Außerdem gibt es eine Kostprobe vom berühmten Kissinger Heilwasser und natürlich Musik aus den Festivalkonzerten aus diesem und den vergangenen Jahren. Bleiben Sie also gerne bei uns. Wir hören uns nach den Nachrichten wieder und nach Musik von Antonín Dvořák.

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3: Um 17 Uhr mit Jerzy Mai. Bundeskanzler Merz hat Frankreichs Präsident Macron eine enge Partnerschaft zugesichert. Die Freundschaft zu Frankreich und der gemeinsame Einsatz für ein einiges Europa seien der Kern der deutschen Außenpolitik, so Merz nach einem Ministertreffen auf Schloss Augustusburg.
4: Wir zählen auf euch und ihr könnt auf uns zählen. Ihr könnt euch auf uns verlassen. Dass wir in diesen herausfordernden Zeiten eng zusammenstehen, ist von unschätzbarem Wert für unsere beiden Länder.
3: Merz betonte zudem, eine Schlüsselrolle für die Sicherheit spiele die gemeinsame Unterstützung für die Ukraine. Diese werde entschlossen fortgesetzt. Trotz Bedenken aus den Ländern hält die Bundesnetzagentur an ihrer Entscheidung fest, mehr Wettbewerb im Schienennetz zu ermöglichen. Behördenchef Müller sagte, so sei es möglich, bessere Angebote für die Fahrgäste zu schaffen und Bewegung in den Fernverkehr in Deutschland zu bringen. Die DB InfraGo wird künftig verpflichtet, auf stark genutzten Streckenabschnitten nicht mehr als 60-75% der Kapazitäten an ein einzelnes Unternehmen zu vergeben. Die Deutsche Bahn will rechtliche Schritte gegen die Entscheidung prüfen. Wie viel Einfluss nehmen Lobbyisten auf die Gesetzgebung in Deutschland? Die EU-Kommission findet, das müsse transparenter gemacht werden. In einem Bericht zur Rechtsstaatlichkeit in den Mitgliedstaaten kritisiert die Brüsseler Behörde, beim Aufbau eines umfassenden Lobbyregisters habe es keine Fortschritte gegeben. Man empfehle Deutschland, seine Bemühungen zu verstärken. Die Kommission moniert, dass das Register nicht ausreichend zeige, wie genau ein Gesetzestext beeinflusst wurde. Familien, die Grundsicherung beziehen, haben in Deutschland Anspruch auf das Bildungs- und Teilhabepaket. Unter anderem gibt es 15 Euro pro Monat, die Kinder und Jugendliche zum Beispiel für den Sportverein, Freizeiten oder Theaterbesuche verwenden dürfen. Laut einer neuen Bertelsmann-Studie bleibt dieses Angebot in vielen Fällen aber uneingelöst. Julia Thies.
5: Mehr als 8 von 10 anspruchsberechtigten Kindern und Jugendlichen erhalten diesen Betrag nicht. Die Gründe dafür sind vielfältig: zu komplizierte Formulare, um das Geld zu beantragen, fehlende Informationen über das Angebot und zu viele Pflichten für die Familien, den Anspruch nachzuweisen. Die Autorinnen der Studie fordern deswegen, dass es einfacher werden muss, die Unterstützung zu beantragen. Und der Teilhabebetrag müsse angepasst werden. 15 Euro pro Monat seien zu wenig, um reale Freizeitkosten abzudecken.
3: Ein Mann aus München hat die Stadt wegen ihrer Allgemeinverfügung zum Wasserverbot verklagt. Er wendet sich laut seinem Anwalt insbesondere dagegen, dass er seinen Garten tagsüber und dessen hochwertige Rasenfläche gar nicht bewässern darf. Statt die eigentlichen Probleme wie Wasserverlust durch Lecks im Versorgungsnetz anzugehen, würden kleine private Nutzer mit Bußgeldandrohung belegt, so der Anwalt. Das Wetter in Bayern. Meist mehr Wolken als Sonne und schwül warm. Von Westen einzelne, teils kräftige Schauer und Gewitter. Für Teile von Franken, Schwaben und der Oberpfalz gibt es eine Unwetterwarnung. In der Nacht noch einzelne Gewitter, besonders im Süden Unwettergefahr, Tiefstwerte 17 bis 14 Grad. Morgen Sonne und Wolken und weitere Gewitter. Am Sonntag gebietsweise Schauer und Regen, etwas kühler. Soweit die Nachrichten, gleich 17.04 Uhr. Ein Blick auf die Verkehrslage: A3 Frankfurt Richtung Würzburg zwischen Seligenstadt und Hößbach, 19 Kilometer Stau und stockender Verkehr. A6 Heilbronn Richtung Nürnberg zwischen Feuchtwangen Nord und Aurach, Sperre wegen Reinigungsarbeiten, es staut sich. A7 Würzburg Richtung Fulda zwischen Bad Kissingen, Obertulba und Bad Brückenau-Volkers, 11 Kilometer Stau. A8 München Richtung Salzburg zwischen Rohrdorf und Bernau am Chiemsee, 13 Kilometer Stau an einer geräumten Unfallstelle. A9 München Richtung Nürnberg zwischen Manching und Denkendorf, 17 Kilometer Stau und stockend. A9 Berlin Richtung Nürnberg zwischen Marktschorgast und Dreieck Bayreuth-Kulmbach, 7 Kilometer stockender Verkehr. A99 Westumfahrung München Richtung Nürnberg zwischen dem Dreieck München Südwest und Dreieck Feld-Moching 11 Kilometer Stau nach einem Unfall. Und noch A99 Westumfahrung München Richtung Lindau zwischen Neuherberg und Dreieck Allach 7 Kilometer stockender Verkehr. Soweit die Übersicht.
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6: Mit Stefanie Billmeier-Frank und ich melde mich zurück aus Bad Kissingen. Wir starten in die zweite Sendestunde live vom Kissinger Sommer. Unser mobiles Sendestudio steht mittendrin im Festival Trubel. Ich habe besten Blick auf den Regentenbau da auf der Terrasse. Da tummeln sich heute Abend die Konzertbesucher mit einem Gläslein Sekt in der Hand. Noch sind hier eher die Kurgäste unterwegs. Ist schon richtig was los, auch hier bei uns vor der kleinen Bühne. Herzlich willkommen also hier vor Ort und am Radio zu Leporello auf BR Klassik. Und hier kommt Musik vom Kissinger Sommer, ganz passend zur sommerlichen Kurstadtstimmung. Der Tenor Daniel Behle singt für uns aus dem Weißenrössel. Es muss was Wunderbares sein.

0: Wie Musik wie ein Spaziergang durch den Kurpark. Daniel Behle wurde begleitet vom Münchner Rundfunkorchester. Ein Mitschnitt aus dem Eröffnungskonzert des diesjährigen Kissinger Sommers war das. Ja, apropos Kurpark, über dem ziehen gerade ein bisschen dunkle Wolken auf. Gestern bin ich hier durchspaziert auf dem Weg zur Wandelhalle, wo es das berühmte Kissinger Heilwasser gibt. Und dort habe ich mich mit Sabine Krimmel getroffen. Sie hat einen ganz besonderen Beruf. Sie ist nämlich Brunnenfrau.
1: Eine Brunnenfrau ist kein gewöhnlicher Ausbildungsberuf, den man so erlernen kann. Eine Brunnenfrau ist eine Tradition, die es seit über 100 Jahren gibt. Seit es eben diese Wandelhalle hier in Bad Kissingen gibt, schenken hier die Brunnenfrauen aus.
0: Das heißt, Brunnenfrauen gibt es nur in Bad Kissingen? Oder?
1: Also ich denke, so in der Form gibt es die Brunnenfrauen nur in Bad Kissingen, ja.
0: Es ist ja hier auch eine ganz besondere Atmosphäre. Man kommt sich vor wie in so einem Heiligtum mit den hohen Säulen und die goldenen Armaturen und die Brunnen, wie sie hier in dem Bassin stehen.
1: Genau, es ist ein besonderes Ambiente und es ist auch ein besonderes Ritual, hier das Heilwasser zu trinken und durch die Halle zu wandeln. Man kann das dann auch am Nachmittag mit Kurmusik noch genießen und ich denke schon, das allein fördert die Genesung und fördert das Wohlbefinden.
0: Darf man denn hier dann überhaupt laut sprechen? Weil ein bisschen ist es wie in der Kirche, man hat so ein bisschen Skrupel, die Stimme zu heben.
1: Ja, es ist tatsächlich so, dass hier alles ein bisschen ruhiger abläuft, ja. Ich finde, es riecht auch so wie in der Kirche, wenn ich manchmal die Wandelhalle betrete.
0: Es gibt 7 verschiedene Brunnen in Bad Kissingen.
1: Es gibt 7 verschiedene Heilquellen. 3 davon werden für äußerliche Anwendungen genutzt und 4 davon sind zum Trinken geeignet. Und die 4 werden auch hier ausgeschenkt.
0: Und was würden Sie jetzt mir, wenn ich hier mit meinem Becher komme, für ein Wasser empfehlen?
1: Es richtet sich nach Ihren Befinden, nach Ihren Beschwerden. Im Sommer ist der Maxbrunnen gut geeignet, um seine Mineralien aufzufüllen. Es ist so eine Art isotonisches Getränk. Der ist leicht salzig, hat Calcium, Magnesium im optimalen Verhältnis. Also ist auch gut für den Bewegungsapparat. Wir haben aber auch etwas Milderes. Vom Salzgehalt her ist der Luitpoldsprudel am mildesten. Und unsere beiden stärkeren Quellen, Pandur und Rakocit, die wirken auf die Verdauungsorgane.
0: Jetzt würde ich es natürlich gern probieren.
1: Ja.
0: Tja, jetzt, ich habe gar keine Beschwerden. Jetzt komme ich natürlich ein bisschen unvorbereitet.
1: Ja, man kann das Heilwasser auch vorbeugend trinken. Vielleicht, wenn Sie was Mildes testen wollen, wäre der Luitpoldsprudel auch gut geeignet. Wird von Frauen sehr gern genommen.
0: Okay, probieren wir. Also dann koste ich mal.
1: Ja.
0: Das schmeckt aber schon besonders. So ein bisschen eisenhaltig, oder?
1: Richtig, ja. Der Luitpoldsprudel hat viel Eisen. Das schmeckt man da besonders raus, ja.
0: Jetzt waren in der Vergangenheit ja auch berühmte Musiker da, Rossini zum Beispiel. Wissen Sie zufällig, was der getrunken hat?
1: Ich denke, Rakocit war am bekanntesten, beliebtesten zur damaligen Zeit. Und ich denke, dass dann auch oft Rakocit-Wasser getrunken wurde.
0: Und jetzt beim Kissinger Sommer sind ja wieder viele Künstlerinnen und Künstler in der Stadt. Mhm. Kommen die denn auch zu Ihnen in die Wandelhalle?
1: Bislang war noch keiner bei mir zum Trinken, aber wir sind offen für alle.

0: das Budapest Festival Orchestra mit Musik aus der Sinfonie Nummer 3 in S-Dur von Robert Schumann. Ein Mitschnitt vom Kissinger Sommer.
1: 40 Jahre Kissinger Sommer dieses Jahr. Er gehört mittlerweile zur Stadt dazu. Und was wir in den vergangenen Jahren geschafft haben, ich glaube, das merkt man auch an den Zahlen in allen unterschiedlichen Formaten, die wir haben. Das Festival ist tatsächlich angekommen, mitten in der Stadtgesellschaft. Herzlichen Glückwunsch, Kissinger Sommer. Dich mögen mehr Leute denn je.
0: Na, das hört man doch gern. Der Oberbürgermeister von Bad Kissingen war das, Dirk Vogel. Sie hören Leporello auf BR Classic, heute live aus Bad Kissingen, wo der Kissinger Sommer gerade auf die Zielgerade einbiegt. Das Sinfonieorchester des Bayerischen Rundfunks ist regelmäßig zu Gast hier, so zum Beispiel auch im Jahr 1997. Das Orchester war damals gerade ja auf Brautschau. Es hat sich umgeschaut nach einem möglichen Nachfolger für den Chefdirigenten Lorin Marcel. Und da kommt jetzt Bad Kissingen ins Spiel. Hier traf das Orchester nämlich das erste Mal auf Maris Jansons und die Chemie hat gleich gestimmt. 2003 wurde Jansons dann neuer Chefdirigent und sollte es 16 Jahre lang bleiben. Dass der Funke damals beim ersten Date gleich übergesprungen ist, das hört man der Musik an. Und die kommt jetzt, der dritte Satz aus Haydns Cellokonzert in C-Dur.

25, 25 Jahre alt ist der Pianist Alexander Malofejew. 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Sie hören Leporello heute live aus Bad Kissingen. Der Festival-Endspurt steht ganz im Zeichen von Cecilia Bach.

0: Factory. Insgesamt 3 Konzerte gibt sie hier, gestern, heute und morgen nochmal. Gestern Abend, da habe ich sie erwischt, als sie nach ihrem Konzert gerade von der Bühne kam, mit noch glühenden Wangen und voll im Flow.
1: It's an amazing feeling. I mean, this is such a fantastic hall. And then, I mean, this historical hall, the acoustic, it's so perfect. But more than that is the audience. I mean, this audience is so enthusiastic and they really enjoy to share the evening. And this what music is about, to share emotion. And this is magic. La magia.
0: Ja, sie sagt, es ist ein wunderbares Gefühl, auf dieser Bühne zu stehen, in diesem historischen Saal mit seiner hervorragenden Akustik. Und nicht nur das, auch das Publikum war toll und der Funke ist übergesprungen. Und wenn das funktioniert, dann ist es Magie, sagt Cecilia Bartoli. Und diese Magie, die hat man gestern Abend wirklich im Saal gespürt. Überhaupt dieser Max-Littmann-Saal im Regentenbau hier in Kissingen, der ist sehr beeindruckend mit seiner Holzvertäfelung, der Kassettendecke, der knarzende Holzboden, also das hat alles eine sehr eigene Atmosphäre. Ja, und die hat sie vermisst, hat mir Cecilia Bartoli gesagt. 10 Jahre ist es her, dass sie das letzte Mal da war.
1: I mean, to be back in Pakistan after 10 years, I have to say, because I was here for many, many years and then in the Kari Fosjega invites me. I have the feeling that I grew up with the people here in Bad Kissingen and with the audience here. And to be back is like to be back in a big, big family.
0: Als Kari Karl Wolfs Jägerintendantin war, da war Cecilia Bartoli oft in Bad Kissingen. Ja, und sie hat fast das Gefühl, dass sie mit dem Publikum hier groß geworden ist. Und jetzt nach 10 Jahren wiederzukommen, das fühlt sich an, wie in eine große Familie zurückzukommen. Ja, und das muss man sagen, zu diesem Familienfest kommt sie nicht mit leeren Händen. Gleich 3 Konzerte gibt Cecilia Bartoli hier. Gestern Barockarien, heute der Liederabend mit dem Pianisten David Frey und morgen der Orfeo von Gluck. Ein Wahnsinnsprogramm. Und wie sie das alles schafft, habe ich sie gefragt. Und die Antwort war ganz einfach.
1: It's a technique, it's a solid technique. I think it's necessary for a singer. I mean, I'm singing next year is going to be 40 years of a career. You can do only if you preserve your instrument. You have to take care as a Stradivari, you know. You really have to take care of your instrument. And if you do that, and then your instrument will be with you for a very long time.
0: Es braucht einfach eine solide Technik, wenn man so lange durchhalten will. Immerhin steht sie bald 40 Jahre auf der Bühne. Da muss man sein Instrument, also seine Stimme, eben pflegen, als wäre es eine kostbare Stradivari. Das ist es also, das Geheimnis von Cecilia Bartoli. 2 Konzerte stehen in Bad Kissingen, wie gesagt, noch an. Einmal Liederabend, einmal Oper. Für beide Konzerte gibt es auch noch Karten für Kurzentschlossene. Und für alle anderen gibt es die Musik gleich frei Haus geliefert, nämlich hier im Radio auf BR Classic.

0: Ma quando tornerai, Cecilia Bartoli und les Musiciens du Prince Monaco. Sie hören Leporello heute live vom Kissinger Sommer. Wir haben hier ein mobiles Studio aufgebaut und stehen mittendrin im Festivaltrubel. Der ist heuer besonders ausgeprägt, denn schließlich feiert der Kissinger Sommer 40. Geburtstag. Seit 5 Wochen wird hier schon gefeiert. Das nenne ich mal eine Party. Und die Liste der Gratulanten war und ist lang. Eine davon ist nicht weit von hier aufgewachsen, die Bundesministerin für Forschung, Technologie und Raumfahrt, Dorothee Bär.
1: Herzlichen Glückwunsch, lieber Kissinger Sommer, zu deinem 40. Jubiläum. Seit 4 Jahrzehnten schenkst du unserer Kurstadt Bad Kissingen unvergessliche Sommer voller Musik auf Weltklasse-Niveau, besondere Begegnungen und ganz, ganz große Emotionen. Und darauf bin ich von Herzen stolz, nicht nur als örtliche Bundestagsabgeordnete unserer Region, aber ganz besonders als Kuratoriumsvorsitzende des Kissinger Sommers. Deshalb noch einmal herzlichen Glückwunsch zum 40. Geburtstag und ich wünsche dem Kissinger Sommer weiterhin viele begeisternde Konzerte, inspirierende Begegnungen und freue mich vor allem auf die nächsten 40 Jahre voller Musik, Kultur und unvergesslicher Momente.

0: Musik aus dem Eröffnungskonzert des Kissinger Sommers, der dritte Satz Allegretto aus der Sinfonie Nummer 8 in G-Dur von Antonín Dvořák. Das ganze Konzert mit dem Budapest Festival Orchestra können Sie bei uns auf BR Klassik hören am 16. August nach 20 Uhr. Ja, und jetzt freue ich mich über Besuch auf der Bühne. Die Sopranistin Melissa Petit ist bei mir. Bienvenue, schön, dass du da bist.
1: Merci, danke schön. Ich bin sehr froh, hier zu sein.
0: Bist du nass geworden gerade im Herlaufen? Es hat ein bisschen zu regnen angefangen.
1: Ja. Und das ist eigentlich sehr schön, weil ich komme aus Südfrankreich und es ist dort extrem warm. Ein bisschen frische Luft ist eigentlich nicht schlecht.
0: Ja, du kommst auch gerade aus Südfrankreich, vom Festival Dex, also in Aix-en-Provence. Genau, das ist richtig. Ja, dann ein Heimspiel für dich. Deine Heimatstadt ist Saint-Raphaël?
1: Eigentlich ja, das ist eine Stunde und 30 Minuten mit Auto. Und das war eigentlich das erste Mal, ich habe in Aix gesungen. Ah. Ich bin Sängerin seit 15 Jahren und das war das erste Mal. Für mich war eine Ehre.
0: Und ist das Publikum in der Heimat sehr streng?
1: Streng? Ich denke nicht. Nein. Die sind cool.
0: Und vom Süden Frankreichs geht es jetzt dann weiter in die Berge, nach Salzburg zu den Festspielen. Mhm. Und dazwischen jetzt Bad Kissingen. Hast du dich denn gut akklimatisiert?
1: Das ist fantastisch. Ich könnte eigentlich Bad Kissingen gar nicht. Das ist mein erstes Mal hier. Und ich finde das absolut wunderschön. Ich will gerne hier Urlaub haben. Eine Woche mehr wäre fantastisch.
0: Ja, wann hat man denn Urlaub als Opernsängerin? Jetzt Sommerzeit ist Festivalzeit. Wann machst du denn Urlaub?
1: Also Urlaub ist nicht im Sommer, das ist sicher. Wenn ich kann, zwischen zwei Verträgen. Ja, wenn ich eine Woche habe, dann diesen Urlaub. Also ich kann Urlaub sagen, ich bin nicht sicher. Ich muss immer vorbereiten für nächste Rolle. Aber ich habe immer ein bisschen Zeit mit meinem Sohn zu Hause.
0: Und zieht's dich da dann im Urlaub ans Meer oder in die Berge, wenn du das
1: beide.
0: Meer immer hast?
1: Für mich ist es immer schön, Berge und Meer.
0: Du hast gerade gesagt, zwischen zwei Aufträgen oder zwei Verträgen. Du bist freischaffend tätig, warst aber auch schon mal festes Ensemblemitglied, zuletzt an der Oper in Zürich. Ja. Was sind denn da so die Vor- und Nachteile? Gefällt dir das Freiberufliche?
1: Ich finde das einfach viel einfacher, wenn du Familie willst. Also jetzt, ich bin Mutter geworden und ich finde das einfacher für mich zu
0: vereinbaren.
1: Ja, genau, zu vereinbaren, ja. Und am Anfang meiner Karriere war auch sehr wichtig, das zu probieren, im Ensemble zu sein. Und auch, weil es gibt eine Sicherheit, dort zu arbeiten. Mhm. Jetzt, ich hoffe, eine gute Sängerin geworden. Und ich habe die Möglichkeit, ein bisschen freiberuflich zu arbeiten. Und ja, das ist ein Traum.
0: Die Familie, das ist sowieso die kostbarste Zeit.
1: Das ist immer schwierig, ja.
0: Ja, morgen Abend stehst du hier beim Kissinger Sommer mit Cecilia Bartoli auf der Bühne. Ja. Wie muss man sich das denn vorstellen? Tauscht ihr da so Geheimtipps aus, bestimmte Techniken oder Routinen oder irgendwelche Rezepte, wenn die Stimme mal nicht will?
1: Also für mich, es gibt keine Rezepte, einfach nur in dir vertrauen. Und das ist für mich unglaublich, mit Cecilia zu singen. Ich muss sagen, sie ist eine Zauberin. Sie singt so schön, so viel. Also sie hat jetzt drei Konzerte, genau.
0: Und Wahnsinn, ja.
1: Also die sind drei Konzerte nacheinander. Für mich, das ist unglaublich zu erleben. Und ich kann auch von ihr viel, viel lernen. Es ist eine große Chance für mich, wirklich.
0: Kurze Frage, das ist eine halbszenische Aufführung von Lux Orfeo. Magst du denn auch dieses Theater spielen beim Opernsingen?
1: Ich liebe es. Für mich, ich bin eine Schauspielerin, die singen kann. Ich sage das immer. Ich fühle das unglaublich, wenn du kannst die Emotion eigentlich fühlen und erleben live auf Stage. Das bringt zu die Musik so viel.
0: Vielen Dank, Melissa, dass du dir die Zeit genommen
1: Danke.
0: Hast. Morgen ein schönes Konzert.
1: Dankeschön.
0: Und viel Spaß in Bad Kissingen.
1: Danke. Danke. Tschüss.

die französische Sopranistin Melissa Petit zusammen mit Cyril Dubois, dem Flams Radiochor und dem Orchestre National de Metz mit Musik von Alphonse de Lamartine. Morgen können Sie Melissa Petit live hier in Bad Kissingen erleben, zusammen mit Cecilia Bartoli. Ja, time is flying when you're having fun. Das war Leporello, live vom Kissinger Sommer. Vielen Dank dem Intendanten Alexander Steinbeiß und seinem Team, dass wir hier sein durften. Auch meinen Kollegen, die diese Sendung möglich gemacht haben, herzlichen Dank. Das sind Frank-Günther Müller, der uns hier das Pop-Up-Studio zur Verfügung gestellt hat. Und für den reibungslosen Sendeablauf waren Dirk Kruse, Benny Richter und Tanja Bauer verantwortlich. Mein Name ist Stefanie Billmeier-Frank. Ich wünsche Ihnen noch einen schönen Sommerabend, gerne mit BR Classic. Ciao.

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1: Um 18 Uhr mit Carsten Fabian. Deutschland und Frankreich wollen bei der nuklearen Abschreckung enger zusammenarbeiten. Dazu gehört laut Bundeskanzler Merz, dass sich die konventionellen deutschen Kräfte noch in diesem Jahr an einer nuklearen Übung der französischen Streitkräfte beteiligen. Das haben sie bei einem Treffen in Brühl verabredet. Maximilian Ulrich hat mehr Einzelheiten.
2: Die deutsche Beteiligung daran soll allerdings konventionell sein. Das heißt, deutsche Soldaten üben dabei nicht selbst Atomwaffen zu benutzen. Außerdem wurde bei dem Treffen, an dem auch zahlreiche deutsche und französische Ministerinnen und Minister teilnahmen, mehr wirtschaftliche Zusammenarbeit vereinbart. Laut Merz soll die Zusammenarbeit bei Spitzentechnologie wie KI, Mikroelektronik und Fusionstechnologie gestärkt werden.
1: Eine Leihmutter aus den USA, um Vater zu werden. Diese Entscheidung von Unionsfraktionschef Spahn sorgt für Aufregung. Jetzt hat sich auch Bundeskanzler Merz zu dem Thema geäußert.
3: Ihm sei bewusst, so Merz, dass dieses Thema in seiner menschlichen, juristischen und ethischen Dimension viele Menschen in Deutschland bewege. In Deutschland ist eine Leihmutterschaft verboten. Die CDU und auch Jens Spahn selbst hatten sich in der Vergangenheit stets gegen eine Legalisierung der Leihmutterschaft ausgesprochen. Der Vorsitzende der CDU Mecklenburg-Vorpommern, Peters, sagte, Spahn sei als Fraktionschef nicht mehr tragbar. Auch aus dem Berliner Landesverband gibt es erste Rücktrittsforderungen. Aus Berlin Georg Schwarte.
1: Die britische Labour-Partei hat den früheren Bürgermeister von Manchester, Andy Burnham, zum neuen Vorsitzenden ernannt. Er tritt damit die Nachfolge von Keir Starmer an, der im Juni seinen Rücktritt erklärt hatte. Am Montag soll Burnham auch den Posten des Premierministers übernehmen. Er gilt als Hoffnungsträger seiner Partei und versprach, eine Regierung zu bilden, die den Mut habe, die großen Dinge in Ordnung zu bringen und die Politik vernachlässigt habe. Die Polizei hat im Raum München einen 37-jährigen Drohnenpiloten festgenommen, der ein Rüstungsunternehmen ausspioniert haben soll. Die Generalstaatsanwaltschaft München hat die Ermittlungen übernommen. Mehr von Henning Pfeiffer.
4: Zeugen hatten am frühen Abend den Drohnenflug beobachtet und die Polizei informiert. Laut Generalstaatsanwaltschaft besteht der Verdacht, dass er mit der Drohne, Zitat, sicherheitsrelevante Lichtbilder und Videoaufnahmen über Angelegenheiten der Landesverteidigung anfertigte, um sie an eine ausländische Stelle oder verbotene Vereinigung weiterzugeben. Um welche Bildmotive genau es geht und wer als möglicher Auftraggeber dahinter stecken könnte, ist noch unklar. Die Ermittlungen dauern an.
1: Der Radprofi Mauro Schmid hat die 13. und mit gut 200 Kilometern längste Etappe der Tour de France gewonnen. Für den Ausreißer aus der Schweiz war es der erste Tagessieg bei der Tour. Im gelben Trikot des Führenden der Gesamtwertung fährt weiter der Slowene Tadej Pogacar. Das Wetter in Bayern, meist mehr Wolken als Sonne und schwül warm. Von Westen einzelne, teils kräftige Schauer und Gewitter. In weiten Teilen Bayerns gilt eine Unwetterwarnung. In der Nacht noch einzelne Gewitter, besonders im Süden Unwettergefahr. Tiefstwerte 17 bis 14 Grad. Morgen Sonne und Wolken und weitere Gewitter. Am Sonntag gebietsweise Schauer und Regen und etwas kühler. Es ist 18.03 Uhr. Die Verkehrsmeldungen. A3 Frankfurt Richtung Nürnberg, zwischen Helmstadt und Würzburg-Randersacker, stockender Verkehr. A6 Heilbronn Richtung Nürnberg, zwischen Feuchtwangen Nord und Aurach, Sperre wegen Reinigungsarbeiten. A7 Füssen Richtung Ulm, zwischen Illertissen und Föhringen, 3 Kilometer Stau nach einem Unfall. A7 Würzburg Richtung Fulda, zwischen Bad Kissingen-Obertulba und Bad Brückenau-Volkers, 9 Kilometer stockend. A7 Würzburg Richtung Füssen, zwischen Niederstotzingen und Nersingen, Stau. A8 München Richtung Salzburg, zwischen Rohrdorf und Übersee, stockend. A9 Nürnberg Richtung München, zwischen Langenbruck und dem Kreuz Neufahren, immer wieder Stau. A99 Westumfahrung München Richtung Nürnberg, zwischen Germering Nord und Dreieckfeld-Moching, 13 Kilometer stockend. Und A99 Ostumfahrung München Richtung Nürnberg, zwischen Hohenbrunn und Kirchheim, stockender Verkehr. Soweit die Verkehrsübersicht.
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5: Heute mit einem Rückblick auf das vergangene Wochenende. Das stand in München ganz im Zeichen von Klassik am Odeonsplatz, dem großen Open-Air-Wochenende in der bayerischen Landeshauptstadt. Dazu herzlich willkommen. Den Abend mit dem Symphonieorchester des Bayerischen Rundfunks und Sir Simon Rattle haben wir bereits am vergangenen Samstag live übertragen. Heute nun möchten wir Ihnen das Konzert vom Sonntag präsentieren. Ein Abend mit den Münchner Philharmonikern und ihrem designierten Chefdirigenten Lahav Shani. Zittern gehört im Vorfeld dieses Events traditionell dazu. Denn die große Frage ist immer, wird das Wetter halten? Aber von der Seite her gab es in diesem Jahr keinerlei Anlass zur Sorge. Herrlich warme Temperaturen, kaum Wolken oder Wind sorgten für ideale Bedingungen. Aber dafür hatten die Münchner Philharmoniker mit einer kurzfristigen Absage zu kämpfen. Die ursprünglich engagierte Geigerin Janine Jansen musste krankheitsbedingt ihre Teilnahme zurückziehen. Dafür konnte das Orchester die erst 25-jährige Spanierin Maria Dueñas gewinnen. Und die eroberte die Herzen des Publikums mit beeindruckender musikalischer Souveränität und nobler Stilistik in Bruchs Violinkonzert. Den Auftakt machten Lahav Shani und die Münchner Philharmoniker mit Wagner. Auf dem Programm stand zunächst die Ouvertüre zum Fliegenden Holländer, mit der der Wind auf dem Münchner Odeonsplatz zumindest musikalisch ordentlich auffrischte.

Das waren die Münchner Philharmoniker unter Leitung von Lahav Chandy mit der Ouvertüre zum Fliegenden Holländer von Richard Wagner. Maria Dueñas ist nun die Solistin im Violinkonzert von Max Bruch. Die erst 25-jährige Spanierin war kurzfristig eingesprungen für Janine Jansen, die krankheitshalber absagen musste. Und Maria Dueñas meisterte diesen Auftritt bravourös. Maria Dueñas kommt aus Granada. Sie ist die einzige Musikerin in ihrer Familie, doch die Eltern erkannten bald das musikalische Talent der Tochter und förderten es. Studiert hat Maria Dueñas in Dresden und Wien. Dann gewann sie 2021 beim Menuhin-Wettbewerb in Genf den ersten Preis und zusätzlich noch den Publikumspreis. Von da an nahm ihre Karriere ordentlich Fahrt auf. Es folgte ein Exklusivvertrag bei der Deutschen Grammophon und inzwischen tourt Maria Dueñas weltweit. Nächste Woche stehen Konzerte in den USA an, danach folgen Auftritte bei einigen renommierten Festivals wie Grafeneck, dem Rheingau Musikfestival oder im spanischen Santander. Welche intimen und verinnerlichten Momente Maria Dueñas im beliebten Bruch-Violinkonzert selbst bei einem Open Air wie Klassik am Odeonsplatz gelangen, das können Sie jetzt erleben. Denn damit verzauberte die Andalusierin ihr Publikum. Das waren die etwa 7000 Gäste, die das Konzert vor der Münchner Feldherrnhalle am Sonntag genießen konnten, aber auch viele, die im Livestream mit dabei waren. Maria Dueñas und die Münchner Philharmoniker unter der Leitung ihres designierten Chefdirigenten Lahav Chandy mit dem Violinkonzert von Max Bruch.

Stürmischer Applaus für die Geigerin Maria Dueñas und die Münchner Philharmoniker unter Leitung von Lahav Shani. Wir hörten das Konzert für Violin und Orchester Nummer 1 in G-Moll, Opus 26 von Max Bruch. Und natürlich hatte die Geigerin noch eine Zugabe in petto. Hier ist eine Walztrist von Franz von Wetzei.

Franz von Wetzei hat diese Valse Triste der Prinzessin Elena Lante della Rovere gewidmet. Maria Duenas hat sie dem Publikum beim Open Air am Odeonsplatz zugeeignet. Wir hören die Aufnahme vom vergangenen Sonntag, dem 12. Juli. Nach der Pause ging es weiter mit Mendelssohn Bartholdys dritter Sinfonie, der sogenannten Schottischen. Nach dem Besuch von Hollywood Castle in Edinburgh, das auch Maria Stuart bewohnt hat, soll Mendelssohn die Eingebung zu dieser Sinfonie gekommen sein. Doch es hat noch ein Dutzend Jahre gedauert, bis er das Werk tatsächlich abgeschlossen hat. Erst 1842 hat es Mendelssohn schließlich im Leipziger Gewandhaus uraufführen können. Dass die teilweise dramatische Sinfonie, bei der Sätze ineinander übergehen, auch unter freiem Himmel bestens funktioniert, das stellten die Mitglieder der Münchner Philharmoniker am vergangenen Sonntag unter Beweis. Die Leitung hat wieder Lahav Shani.

Klassik am Odeonsplatz. Das war die schottische Symphonie, die Symphonie Nummer 3 a-Moll Opus 56 von Felix Mendelssohn Bartholdy. Lahav Chani dirigierte die Münchner Philharmoniker. Und die hatten noch zwei Zugaben gespielt. Zunächst ein venezianisches Gondellied von Felix Mendelssohn Bartholdy.

Das war das venezianische Gondellied in G-Moll aus den Liedern ohne Worte von Felix Mendelssohn-Bartholdy, für Orchester bearbeitet von Lahav Shani. Und jetzt noch drei rumänische Volkstänze von Béla Bartók.

Das waren zuletzt rumänische Volkstänze von Béla Bartók. Und das war die Aufnahme des Open-Air-Konzerts Klassik am Odeonplatz vom vergangenen Sonntag, dem 12. Juli. Mit den Münchner Philharmonikern unter Leitung von Lahav Shani und der Geigerin

Maria Dueñas. 19.34 Uhr ist es, 4 Minuten nach 7:30. 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In der verbleibenden Zeit bis zu den Nachrichten wollen wir an die rumänische Pianistin Mihaela Ursuleasa erinnern. Nur 33 Jahre waren dieser unfassbar temperamentvollen Künstlerin vergönnt. Im August 2012 starb sie völlig überraschend an einem Aneurysma. Was bleibt, sind die an Feuer kaum zu überbietenden Aufnahmen mit Mihaela Ursuleasa, zum Beispiel diese mit der rumänischen Rhapsodie ihres Landsmanns George Enescu.

Mihaela Ursuleasa war das mit der Rhapsodie Nummer 1, der rumänischen Rhapsodie Nummer 1 von George Enescu. Und jetzt interpretiert sie noch eine Suite für Klavier von Paul Constantinescu nach Volksweisen aus Rumänien, Tupolevni und Dobrugea.

Mihaela Ursuleasa war das mit einer Suite für Klavier von Paul Constantinescu. Zuletzt hören wir die Pianistin in der Elegie S-Moll, Opus 3 Nummer 1 von Sergei Rachmaninow.

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1: Um 20 Uhr mit Kerstin Hoffmann. Eine Gewitterfront über Mitteldeutschland hat in Thüringen und Sachsen-Anhalt Schäden verursacht. Die Leitstelle Harz erklärte, es gebe Behinderungen durch Starkregen und Hagel. In deren Burg stünden Straßen unter Wasser. Auch im Burgenland musste die Feuerwehr zu wetterbedingten Einsätzen ausrücken. Aus Thüringen waren bereits zuvor umgestürzte Bäume, überflutete Straßen und vollgelaufene Keller gemeldet worden. Dort sind inzwischen neue Gewitter aufgezogen, während die erste Front noch über Sachsen-Anhalt und Sachsen zieht. Unionsfraktionschef Jens Spahn will die Fraktion über seine politische Zukunft entscheiden lassen. Er äußerte sich erstmals in der Debatte um die Leihmutterschaft und nach Rücktrittsforderungen aus den eigenen Reihen. Spahn sagte der Bild-Zeitung, er werde mit der Fraktion reden, nur sie könne entscheiden, wie es weitergehe. Spahn und sein Partner hatten mithilfe einer Leihmutter in den USA ein Kind bekommen. In Deutschland ist solch ein Weg verboten. Bundeskanzler Friedrich Merz sagte, es gebe keinen Grund, an der Rechtslage etwas zu ändern. Sachsen und Sardinien wollen gemeinsam das Forschungsvorhaben Einstein-Teleskop verwirklichen. Nach Angaben der TU Dresden wurde dazu eine Kooperationsvereinbarung unterzeichnet. Die Prorektorin für Forschung Angela Rösen-Wolf sagte dem MDR, das Vorhaben werde neue Erkenntnisse über die Entstehung des Universums ermöglichen. Zudem könnten bei der Entwicklung Technologien entstehen, die später auch in anderen Bereichen genutzt würden. Apple hat sich an der Börse den Titel als wertvollstes Unternehmen der Welt zurückgeholt. Im frühen Handel verlor der Chipkonzern Nvidia deutlich und wurde damit von Apple überflügelt. Der iPhone-Hersteller kommt auf einen Börsenwert von 4,9 Billionen Dollar. Im Tagesverlauf reduzierte Nvidia sein Minus und hatte wieder knapp die Nase vorn. Der Chipkonzern hatte zuletzt durch den KI-Boom einen beispiellosen Höhenflug hingelegt. Zuletzt wuchsen aber an der Börse die Zweifel an den Gewinnaussichten. Der Schweizer Radprofi Mauro Schmid hat die 13. Etappe der Tour de France gewonnen. Er setzte sich im Sprint gegen den Kolumbianer Harold Tejada durch. Die beiden hatten sich rund 15 Kilometer vor dem Ziel aus einer Ausreißergruppe abgesetzt. Das gelbe Trikot des Spitzenreiters trägt weiter der Slowene Tadej Pogacar. Das waren die Nachrichten. Das Wetter in der Nacht, nach Polen abziehende Gewitter, sonst teils aufgelockert, 19 bis 12 Grad. Morgen in der Südhälfte Schauer und Gewitter, sonst wechselnd bewölkt und trocken. Von Nord nach Süd 20 bis 29 Grad. Die Zeit, es ist 20.03 Uhr.
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2: Herzlich willkommen heute aus dem Studio von MDR Klassik. Cornelia de Rese begrüßt Sie am Mikrofon. Zwei ganz unterschiedliche Konzerte erwarten Sie heute Abend. Der Pianist Francesco Piemontesi war zu Gast bei der Schubertiade in Schwarzenberg. Ausschnitte aus seinem Rezital, unter anderem mit der G-Dur-Sonate Deutschverzeichnis 894 von Franz Schubert, können Sie ab etwa 22.10 Uhr hören. Und jetzt gleich begrüßen Sie Anja Herzog und der Comedian Olaf Schubert zum Eröffnungskonzert der Dresdner Musikfestspiele. Beide führen auf sehr unterschiedliche Weise durch das Programm mit der Dresdner Philharmonie unter der Leitung von Tabitha Berglund. Sie ist die erste Gastdirigentin des Orchesters und ihr Programm bei den Dresdner Musikfestspielen spannt einen Bogen von der deutschen Romantik bis zur Musik des 20. Jahrhunderts mit Werken von Karl Maria von Weber, Henri de Tulieu und Modest Mussorgsky. Auch der Festivalintendant ist mit dabei. Cellist Jan Vogler wird als Solist in Dutilleux selten gespieltem Cellokonzert zu hören sein, Tout un monde lointain. Eine ganz ferne Welt. Und damit übergebe ich jetzt an meine Kollegin Anja Herzog.
1: Einen schönen guten Abend wünsche ich Ihnen. Ich begrüße Sie herzlich im Kulturpalast Dresden. Sie sind heute mit uns beim Eröffnungskonzert der diesjährigen Dresdner Musikfestspiele. Ich begleite Sie hier durch den Abend. Und der wird, das kann ich Ihnen schon mal versprechen, sehr unterhaltsam. Zum ersten Mal in der fast 50-jährigen Geschichte der Musikfestspiele werden sie von der Dresdner Philharmonie eröffnet, unter Leitung der ersten Gastdirigentin des Orchesters, Tabitha Berglund. Und zum allerersten Mal ist auch jemand dabei, der nicht alles so bierernst nimmt, sonst wäre er auch nicht der, der er ist. Der Comedian Olaf Schubert wird heute durch den Abend führen. Lassen Sie sich überraschen. Ich bin auch schon sehr gespannt, was uns da erwartet. Und natürlich ist die Wahl nicht zufällig auf ihn gefallen. Olaf Schubert lebt selbst in Dresden, ist hier in Sachsen ja auch zuerst bekannt geworden. Ich vermute mal, Sie kennen ihn auch, haben vielleicht vor Augen, wie er aussieht. Olaf Schubert tritt als Comedian mit so halblangen Haaren, mit überkämmter Glatze auf und sein Markenzeichen. Das ist so ein Karo-Polunder, den trägt er wirklich immer. Er ist Stammgast in der ZDF-Heute-Show zum Beispiel, oft ja im Fernsehen zu sehen, auch beim MDR. Und er ist Gastgeber des Festivals Humorzone Dresden. Der Comedian Olaf Schubert also wird Sie hier begleiten durch ein wirklich schönes Musikprogramm. Und das ist auch wirklich kein Witz. Los geht's gleich mit rauschender deutscher Romantik, mit der Ouvertüre zu der Oper Oberon von Karl Maria von Weber. Die beginnt, das hören Sie gleich, mit einem Zauberhorn. Damit ruft in der Oper ein Ritter den Elfen Oberon herbei. Echtes Zauberspektakel, wird kaum mal gespielt auf den Bühnen, aber diese Ouvertüre, die liefert das Drama im mitreißenden Taschenformat. Nach Oberon bekommen Sie ein Cellokonzert aus dem Jahr 1970, das unter die Haut geht. Das ist Henri Dutilleux' Konzert Tout un monde lointain, übersetzt etwa eine ganz entfernte Welt. Der berufte sich auf die dunklen Seiten der Menschen, die in Charles Baudelaires Gedichtsammlung Die Blumen des Bösen zum Thema werden. Solist ist der Cellist Jan Vogler und der ist ja nicht nur Cellist und Solist heute Abend, er ist überhaupt der Intendant der Dresdner Musikfestspiele. Von ihm hören Sie später dann bei uns noch mehr. Und in der zweiten Hälfte nach der Pause erwarten Sie hier im Kulturpalast ein Gnom, ein altes Schloss, das turbulente Treiben auf einem Marktplatz, auch eine gruselige Hütte auf Hühnerfüßen, genau, die Bilder einer Ausstellung von Modest Mussorgsky. Die Leitung des Abends heute hat, wie gesagt, die norwegische Dirigentin Tabitha Berglund. Auch über sie erfahren Sie in der Konzertpause später noch mehr bei uns, bevor sie gleich ans Pult der Dresdner Philharmonie kommt und den Einsatz gibt für die Oberon-Ouvertüre. Betritt aber jetzt erstmal ein anderer die Bühne des Kulturpalasts hier in Dresden. Bühne frei für Olaf Schubert.
3: Ja, hallo, vielen Dank für den Applaus. Mein Name ist, wie gesagt, Olaf Schubert und ich freue mich sehr. Und als man mich gefragt hat, Olaf, möchtest du dabei sein bei dieser Eröffnung hier, da habe ich natürlich spontan gesagt, ja, muss das sein. Das ist jetzt gar nicht so meine Kernkompetenz, muss ich zugeben. Ich meine, ich eröffne sonst ganz andere Sachen. Ja, eher so Vaterschaftsstreitigkeiten, Baumärkte, Olympische Spiele und so. Aber es gab natürlich dann ganz schnell Argumente, die dafür sprachen, hier dabei zu sein. Ja, natürlich erstmal Dresden, ja, die Stadt. Also ich bin ja gar nicht in Dresden geboren, aber wer mich kennt, der weiß, ja, tief im Herzen, da bin ich New Yorker oder eigentlich mehr mittlerweile Los Angeles-ler. Habe aber trotzdem immer mit Dresden eine Verbindung gehalten. Ich bin gerne hier. Und was natürlich auch für mich ein überzeugendes Argument war, ist hier. Ja, der monolithische, also der Saal. Ja, das ist ja wirklich ein Klangtempel. Hier im Herzen der Dresdner Altstadt, sowas gibt's nicht so oft. Ja, das sucht wirklich seinesgleichen. So etwas gibt es weder in Pieschen noch in Diepoldiswalde. Also wir sind da wirklich absolut gut aufgestellt hier mit diesem Saal. Und was mich natürlich am meisten überzeugt hat, hier dabei zu sein, das ist das Festival selbst. Ja, also denn es ist ein Festival mit klassischer Musik für die Menschen. Natürlich, viele kennen sich nicht aus mit klassischer Musik, viele sind heute das erste Mal bei einem klassischen Konzert, viele haben überhaupt noch nie Musik gehört, ja, außer jetzt Roland Kaiser, ja, Und vielleicht sollte man deshalb erstmal so schauen, was will Musik? Was kann Musik? Was ist Musik? Ja? Und Musik, das sind im Wesentlichen, Sie werden mich bestätigen, sind im Wesentlichen zwei Komponenten. Ja? Musik besteht aus Ton und Rhythmus. Das ist schon Musik. Ja? One Note Samba. Ich gebe zu, eindrucksvoller wird's natürlich durch die Zuhilfenahme eines zweiten Tones. Das ist jetzt auch international der Trend. Der Trend geht zum Zweiton. Ja? Ti-ti-ti-ti. Ja? Zwei Töne und alle wissen sofort, ja, fünfte Sinfonie von Mozart. Es gibt immer noch welche, die denken Beethoven, aber von Beethoven ist ja die siebte Sinfonie. Ja, das... Es gab damals nur 10 Sinfonien und die mussten sich reinteilen. Also, ja, also ich fasse zusammen, wir brauchen für Musik also wirklich nichts weiter als Ton, Rhythmus und das habe ich vergessen, man braucht natürlich auch Ahnung. Ja, und hier beginnt der Hamster zu humpeln. Also, da wird's für die meisten eben dann wirklich überkomplex. Und das Gute ist aber, dass wir da Vorsorge getroffen haben, denn in puncto Ahnung, da haben wir quasi uns jemand an Land gezogen und da sind wir jetzt hier bei der Dresdner Philharmonie. Die Dresdner Philharmonie, das ist ein Orchester und die haben Ahnung. Also zumindest die meisten. Ja. Genau, die meisten haben Ahnung. Das finde ich wichtig, ohne jetzt gleich Bratscherwitze zu reißen. Ja, aber wir wissen natürlich auch, es ist eben ein Klangkörper mit einer langen Tradition, ja, gegründet vor über 150 Jahren, wirklich ein altehrwürdiges Orchester. Manchen Musikern sieht man es auch noch ein bisschen an. Aber, und das bedauere ich wiederum, es ist kein, glaube ich, kein einziges Gründungsmitglied mehr. Ja, also auch hier grassiert mittlerweile der Jugendwahn. Ja, das muss ich sagen, finde ich persönlich dann schon ein Stück weit cringe. Aber natürlich erzähle ich ja niemandem etwas Neues, wenn ich sage, selbst das beste Orchester ist nur so gut wie sein schwächstes Glied, wollte ich sagen. Nein, jedes Orchester braucht natürlich einen Dirigenten. Es ist für mich deshalb eine Ehre, nun einen Dirigenten begrüßen zu dürfen, wo ich sagen muss, er ist einer der international renommiertesten. Er ist ein Meister seiner Zunft. Begrüßen wir eine absolute Koryphäe am Pult. Begrüßen wir mich. Ja, genau. Ja, was da im Programmheft steht, alles Blödsinn. Ja, also... Als ich gehört habe, was die Dirigenten verdienen, da habe ich gesagt, das mache ich selber. Also, ja, man nennt mich ja nicht umsonst den Karajan von der Lommatscher Straße. Und ich würde sagen, ich wünsche nun, wie soll ich sagen, ja, gute Unterhaltung. Dankeschön. Ich verlasse mich auf euch. Ja. Das müssen wir nochmal machen. Kleiner Fehler. Haben alle gemerkt von der Klarinette. So ein Ärger. Und das am letzten Arbeitstag. Nun, Nun gut. Bitte nur, hat jetzt irgendein Assi sein Handy an? Oh. Ach, oh Gott, oh Gott. Ja, hallo? Ah, okay. Sorry, dann muss ich kurz rangehen, die Berliner Philharmoniker. Ja, ich habe Zeit, ich kann sprechen. Alles kein Problem, ja. Okay, ich muss nur ganz kurz, ganz kleinen Augenblick, bitte. Begrüßen Sie bitte meine hervorragende Kollegin Tabitha Berglund.

Ja, die Prüfung haben nicht alle bestanden, wie man sieht. Es herrscht hier ganz klares Leistungsprinzip. Ja, ein Fehler und man muss gehen. Da bin ich also wieder. Ich muss mich natürlich entschuldigen für diesen kleinen Telefon-Fauxpas. Das war natürlich meine Schuld, mea culpa, ganz klar. Ich wurde aber gut vertreten. Ein hervorragendes Dirigat, muss ich sagen. Oder? Das hätte ich selber besser kaum hingekriegt. Und natürlich auch die Dresdner Philharmonie, hat man gemerkt, ein hervorragendes Orchester. Wobei man auch, ja, ich finde das immer so ein bisschen, wenn man sagt, ja, die Musiker, das Orchester, man darf nicht vergessen, das sind ja alles Menschen. Ja, die haben ja auch wirklich Namen. Ja, also das ist nicht irgendjemand. Ja, also zum Beispiel, dort sitzt der Geiger, ja, spielt Cello, aber wirklich Hans-Dieter Geiger vom Namen her. Und ja, tolle Musiker. Und weil ich eben gefragt wurde, was war da jetzt los mit den Berliner Philharmonikern? Also ich kann Entwarnung geben. Natürlich haben die versucht, mich abzuwerben, ist ja klar. Ja. Ich habe mich für Dresden entschieden, weil deep in the heart. Zurück zur Musik. Wir hörten eben den Oberon von Karl Maria von Weber. Karl Maria, da haben meine Kinder gleich gesagt, was ist das für ein bekloppter Name? Karl Maria ist etwas obsolet, gebe ich zu. Das erinnert dann so ein bisschen an das spätere Klaus Bärbel. Und auch die Handlung des Oberon finde ich sehr interessant. Ja, die ist ja, glaube ich, hinlänglich bekannt. Ja, also es geht ja quasi um Adam und Eva. Oder man könnte auch sagen, es geht klassisch gesehen um Romeo und Julia, ja, oder stellvertretend könnte man auch sagen, es geht um Orpheus und Eurydike. Das ist eigentlich austauschbar, dick und doof vielleicht nicht, aber es sind zwei klassische Antipoden, ja, Plus und Minus. In Asien würde man sagen Yin und Yang, Ping und Pong. Also um es in die Jetztzeit zu holen, es ist eben wirklich der Lütz und die Gisela. Ja. Sie haben Beziehungsprobleme, ganz normal, dann tauchen sie halt hinab ins Zwischenreich, begegnen dort Elfen, Trollen und Kobolden. Und da Weber das Werk ja tatsächlich hier in Dresden schrub, sind es wirklich regionale Kobolde, ja, aus der sächsischen Schweiz. Also er dachte wirklich schon an Pittiplatsch und Schneewittchen. Nee, nicht, wie hieß das? Die Schnatterinchen, genau, Pitt, ja, und Schnatterinchen hat ja bei einem anderen Kobold schon den Kopf verdreht, Drehrumbum, und Gott sei Dank kam dann der Vater von Pitti Platsch, Günther Platsch. Der hat dann ein klärendes Gespräch geführt und dadurch kam dann zum Schluss dieses Signalhorn, dieses erlösende Glückshorn dort hinten, wunderschön, die Zaubertröte. Ja, tolles Stück, tolle Musik, aber wir müssen uns jetzt vom harmonischen Wohlklang der Romantik verabschieden, denn jetzt begegnen wir feinst ziselierten, eher atonalen Klangkaskaden. Es wird eher, ja, disharmonisch, ich will nicht sagen atonal, es wird schon, ja, also beginnen nun mit zeitgenössischer Musik, wir nähern uns an moderne Musik, oder um es kurz zu sagen, es wird furchtbar. Ich kann aber leichte Entwarnung geben, denn das nun folgende Werk entstand bereits in den 60er Jahren des vergangenen Jahrhunderts. Das heißt, es ist sozusagen relativ alte moderne Musik. Ja? Und da gibt es musikalische Themen und Melodiebögen, die sind stellenweise sogar nachvollziehbar. Also es war damals noch gar nicht möglich, so völlig abstrakt zu komponieren und so ganz schräge Sachen zu schreiben. Da gab es noch gar keine Noten, gar keine Stifte. Das ging alles damals noch gar nicht. Ja? Deshalb ist diese Musik plastisch und wirklich auch nachvollziehbar. Ja? Also die geht so. Da kann man sich irgendwie reinfühlen in der heutigen modernen Musik. Also in der modernen Musik, da hat man ja dann, sage ich mal, die Rhythmik, die Harmonik und die Hörgewohnheiten eigentlich doch mehr oder weniger überwunden. Ja, da ist es dann oft sehr bizarr, sehr schräg. Da sind es doch eher versprengte, virulente Klangpartikel irgendwie so. Ja, das ist dann wirklich so das klassische

0: Herr Vogler. Herr Vogler, Sie sind ja eben nicht nur Intendant des Festivals, sondern auch Instrumentalist auf höchstem Niveau. Cello, Sie haben das Corpus Delicti mitgebracht. Das heißt, da muss man sich ja als junger Mensch dazu entschließen, Cellist zu werden. Und man sieht es ja, ja, es ist sperrig, es ist alt, es macht Krach. Ja, ich meine, andere Menschen in dieser Lebensphase greifen zur Gitarre, spielen Klavier, wollen Hip-Hopper werden. Also ich will jetzt nicht fragen, was lief bei Ihnen falsch, aber eigentlich doch. Ja, also was, ich sag mal, das ist...
1: Ich war halt in dieser Nerdblase, würde man auf Neudeutsch sagen wahrscheinlich. Und diese Nerdblase, da war es so, da gab es keine E-Gitarren. Also ich wusste, was eine E-Gitarre war, war ich wahrscheinlich schon 10 oder so. Und da gab es wirklich nur Geigen. Also ich war eine Musikerfamilie und es gab Geigen, Bratschen, Celli. Jeder, der kam, ins Haus kam, brachte so einen Koffer mit. Und mein Bruder Kai, der auch heute hier ist, der spielte, fing mit der Geige an, ältere Bruder. Dann kriegte ich das Cello und meine Schwester das Klavier. So, und irgendwie sind wir gute Freunde geworden.
0: Okay.
1: Aber dann natürlich so mit 12 hatte ich dann doch Jimi Hendrix auf die Jeansjacke genäht. Dann habe ich dann auch verstanden, dass es cool ist. Und meine Schwester hat Elvis und Beatles neben mir gehört. Also da wurde es dann etwas normaler.
0: Das beruhigt mich, ja. Aber direkt mit Cello, nicht erst Blockflöte oder so?
1: Nein.
0: Also mich hat man wirklich zur Blockflöte geknechtet. Weil, also das war schlimm.
1: Es tut mir sehr leid.
0: Ich habe dann ein Werk geschrieben für Blockflöte und Gartenschredder. Und... Da klang sie wirklich gut. Ja. Wir hören hier heute das Werk eines französischen Komponisten.
1: Ja.
0: Und er hat ja sich von Gedichten inspirieren lassen, von Baudelaire. Ja, und dieser Baudelaire hat ja ein Leben geführt, sehr intensiv, muss man ja wirklich sagen. Alkohol, Drogen, also ein Leben wie ihrs und meins. Natürlich kam dann noch mehr dazu. Er hat sich ja wirklich auch, sag ich mal, mit den Randfiguren der Gesellschaft so identifiziert. Also der war wirklich schon ein Rabauke. Was fasziniert Sie, sag ich mal, daran jetzt explizit?
1: Ja. Dass Dutilleux, der offensichtlich ein etwas gesünderes Leben geführt hat, denn er ist fast 100 Jahre alt geworden.
0: Oh.
1: Dutilleux hat diese Welt Ende der 60er Jahre wiederentdeckt. Das war auch natürlich die aufkommende Popkultur. Mhm. Man hat sich dafür sehr interessiert und Baudelaire hat es in seinen Gedichten auch festgehalten, vor allem in dem Gedichtzyklus Blumen des Bösen. Also er hat, und dass diese Gedichte haben eben dieses Werk auch dann inspiriert. Und Dutilleux hat versucht, die harmlose Version praktisch für uns zu bauen, dass wir diese praktisch Exzesse ein bisschen erleben können, ohne dass wir die gefährlichen Substanzen einnehmen müssen. Also so sozusagen, man hört gleich am Anfang, aus einer fernen Welt ist tatsächlich unter dem Einfluss wahrscheinlich von harten Drogen und Alkohol, denn der Verleger von Baudelaire hat tatsächlich ihm empfohlen, wenigstens eins davon aufzugeben, weil er sonst das Jahr nicht überleben würde. Offensichtlich hat er es getan, er hat noch ein paar Jahre gelebt und tolle Gedichte geschrieben.
0: Okay.
1: Aber Dutilleux selbst hat es wirklich auch schon abstrahiert damals. Aber es geht um diese fernen Welten, also in einer anderen Welt, in die man rein in einem Rauschzustand vielleicht hineinkommt. Also insofern, mehr möchte ich gar nicht sagen, der Rest erschließt sich durch die Musik.
0: Okay, man muss vorher nichts inhalieren oder so.
1: Nein, also das ist gar nichts. Das ist das Schöne an der Musik, man kann ganz ungefährlich in diese Welten eintauchen und sie trotzdem irgendwie erspüren. Und ich habe aber auch noch eine Frage, darf ich auch was fragen?
0: Na gut.
1: Polunder, Tragekomfort und Preis-Leistungs-Verhältnis kann man empfehlen als Aufführungsklamotte?
0: Das gefällt mir sehr gut mit diesen Nähten. Also okay. Dieser ist sehr gut, muss ich sagen. Ja. Der ist regional erschaffen. Also der stammt wirklich, der wurde im Erzgebirge bei Vollmond von blonden Jungfrauen geworben.
1: Also vielen Dank. Wir sehen Sie ja noch später am Abend. Dann würde ich Sie jetzt unter Umständen, damit die Tabita jetzt auf die Bühne kommen kann.
0: Natürlich.
1: Darf ich?
0: Da weiche ich von hinten. Viel Spaß.

0: Das war das Konzert für Cello und Orchester Tout un monde lointain von Henri Dutilleux. Ein Cellokonzert aus dem Jahr 1970. Das hat er einst für den legendären Cellisten Mstislav Rostropowitsch komponiert. In den 60er Jahren 1970 hat er es uraufgeführt. Hier haben Sie einen ganz anderen Cellisten gehört, nämlich Jan Vogler. Und die Dresdner Philharmonie unter Leitung von Tabitha Berglund. Hier im Eröffnungskonzert der Dresdner Musikfestspiele in diesem Jahr 2026. Da ist er noch einmal. Jan Vogler, er ist nicht nur Cellist und Solist in diesem Konzert hier, er ist auch der Intendant der Dresdner Musikfestspiele. Und in dieser Funktion und als Cellist natürlich werden wir ihn auch gleich hier erleben. Aber im Moment verbeugt er sich erst noch einmal und Tabitha Berglund selbstverständlich auch. Und die Musikerinnen und Musiker sind hier einmal aufgestanden. Das ist ein Konzert, das Sie nicht allzu häufig zu hören bekommen. Das erfordert auch den vollen Einsatz sämtlicher Musikerinnen und Musiker eines solchen Orchesters. Und es muss ein wirklich richtig guter Cellist oder eine richtig gute Cellistin sein, um das spielen zu können. Das ist sehr, sehr anspruchsvoll und viele haben es auch abgelehnt, das zu spielen, weil es ihnen schlicht und ergreifend als unspielbar vorkam. Da ist es immer gut, wenn man jemanden hat, der das kann. Und es ist natürlich toll, dass hier der Intendant, der auch eine ganze Menge andere Sachen um die Ohren hat bei so einem Eröffnungskonzert, sich dann hier vorne hinsetzt und das bereit ist zu spielen und das überhaupt auch spielen kann. Ja, Sie sind mit uns bei den Dresdner Musikfestspielen dabei. Und in diesem Eröffnungskonzert erleben Sie hier die erste Gastdirigentin der Dresdner Philharmonie, Tabitha Berglund, denn das ist sie in dieser Saison. Sie ist Jahrgang 1989, sie ist Norwegerin, hat unter anderem bei dem legendären Dirigentenmacher Jorma Panula gelernt und sie kommt bei Engagements sehr viel herum in der Welt, ist aktuell zum Beispiel auch erste Gastdirigentin in Detroit. Sie werden sie gleich noch einmal erleben, denn dieses Konzert ist ja noch lange nicht zu Ende, auch wenn wir gleich in die Konzertpause gehen. Nach der Pause erleben Sie hier noch die Bilder einer Ausstellung, also ein großes romantisches Werk von Modest Mussorgsky. Jetzt erstmal in dieser Pause, wir machen natürlich keine Pause, erfahren Sie etwas mehr über Tabitha Berglund im MDR-Klassikgespräch, das meine Kollegin Grit Schulze mit ihr geführt hat, kurz vor ihrem Antrittskonzert hier im Kulturpalast eben als erste Gastdirigentin bei der Dresdner Philharmonie. Das war im vergangenen Jahr, Ende August, und damals, genau wie heute Abend, hatte sie auch ein Cellokonzert aufs Programm gesetzt, damals übrigens mit einem Cellisten, bei dem sie selbst studiert hat, ihrem Landsmann Truls Mörk. Den hören Sie übrigens während des Gesprächs leise im Hintergrund im Probenraum spielen. Tabitha Berglund ist selbst Cellistin, hat mit dem Cello ihre Musikerinnenkarriere einst begonnen und danach genau hat Grit Schulze sie gefragt, wie sehr hilft ihr das heute Abend bei der Arbeit mit dem Orchester?
1: Das bedeutet für mich alles. Also das war meine Schule, das war meine Dirigentschule. 10 Jahre lang professionell als Cellistin zu arbeiten, in allen norwegischen Orchestern, in Kammerorchester, Kammermusik zu spielen. Also das war wirklich meine Dirigentschule. Ich weiß von innen, wie ein Orchester funktioniert. Und also alle Orchester sind unterschiedlich, aber es gibt ja gemeinsame Sachen. Und also für mich Top 1, also das ist wirklich meine wichtigste Schule.
2: Und hatten Sie zu Beginn genaue Vorstellungen, welche Art von Dirigentin Sie sein wollen?
1: Ja, habe ich sehr früh gesagt in dieser Dirigentgeschichte. Ich möchte gerne eine Dirigentin werden, die ich selber gerne haben wollte. Oder ach, die deutsche Verbe. Aber das möchte ich gerne. Also eine Dirigentin, die inspiriert, die positiv aufbaut, also und in den Musikern vertrauen. Also das ist für mich sehr wichtig. Also es gibt keine Musiker, die besser spielen oder am besten spielen, wenn sie Angst haben oder wenn man krass sind als Dirigentin oder so. Also man muss wirklich positive Leiterschaft haben, finde ich. Das ist für mich wichtig. Ich spielte auf jeden Fall am besten, wenn ich solche Dirigenten hatte.
2: Bevor Sie dirigieren und Cellistin waren, wollten Sie ja eigentlich Mathematikerin werden. Und ich finde es so interessant, weil Musik und Mathematik, es gibt so starke Verbindungen. Vieles basiert musikalisch auf mathematischen Mustern. Was gab denn letztlich den Ausschlag, Musik zu wählen?
1: Oh, also mein Plan war, Mathematikerin zu werden, ganz richtig, bis ich 18 war. Also ganz spät. Aber ich habe immer gedacht, ich möchte eigentlich nicht Musikerin werden. Also okay, gutes Hobby, also ich habe damit viel Spaß, aber als Beruf lieber nicht. Aber dann bin ich in den Trondheim-Solisten mitgenommen. Also sein Kammerorchester hat viele Aufnahmen und Tourneen mit Anne-Sophie Mutter gemacht. Also wirklich ein riesengutes Ensemble. Und dann bin ich total verliebt in der Musik, in Kammermusik, in diesen Weg zu musizieren, diesen Weg zu leben. Also ich fand das unglaublich inspirierend und dachte, okay, jetzt habe ich eine Chance, also dieses Leben auszuprobieren. Ja? Mathematik kann ich später machen, aber jetzt probiere ich. Einem Jahr Trondheim-Solisten, Cello studieren. Und nach dem Jahr war es, ja, okay, na klar, das mache ich. Das ist mein Leben. Mathematik, schön. Und ich habe auch ein paar, Studienpunkte im Universität Mathematik gemacht. Aber ich habe schnell gemacht, also jetzt ist Musik.
2: Erinnern Sie sich an Ihre erste Begegnung mit Musik?
1: Ja, das war eine Aufnahme mit Jacqueline Dupré. Meine Eltern haben so ein CD, ich glaube, es war so ein Best-of, also kleine Stücke, Sätze von Konzerten und so ein bisschen Kammermusik. Und das war mein erste CD mit Jacqueline Dupré.
2: Und mit einer Cellistin.
1: Ja, genau.
2: Sie leben in einem kleinen norwegischen Dorf? Inmitten der Natur, wie sehr ist auch die Natur für Sie Kraftquelle für Ihre musikalische Arbeit?
1: Ungeheuer richtig. Also meinem Leben ist jetzt so, ich arbeite in großen Städten. Also dort sind die Sinfonieorchester, also so ist das. Und ich muss in meinem Lebensdiät sozusagen auch Natur haben, und einzige Weise, dass ich das haben kann, ist dort zu wohnen, weil es gibt keine Zeit, also Urlaub und so zu machen, das gibt's nicht. Um Natur in den Alltag zu haben, muss ich in Natur wohnen. Und für mich ist das wie eine Seelereinigung, kann man das sagen. Man hat eine Woche intensiv gearbeitet, mitten in einer Stadt, mit vielen Leuten, viel Verantwortung, viel Musik, viele Eindrücke, und dann nach Hause zu kommen, ausruhen, stundenlang in den Bergen wandern, allein oder mit meinem Hund.
2: Oder Skifahren.
1: Skifahren, genau. Wo ich wohne, ist sehr kalt. Wir haben 6 Monate Skilaufen. Und das ist für mich meditativ und essentiell für mein Wohlfühlen.
2: Und wenn Sie durch die Natur auf Skiern gleiten oder wandern, finden Sie da auf Fragen Antworten, auch auf musikalische Fragen?
1: Ja, also mein Leben zu Hause ist so, dass ich mit Partituren stundenlang arbeiten, und dann gibt es natürlich viele Fragen. Also was hat Bartok hier eigentlich gemeint? Wie möchte diese Phrase, wie möchte sie eigentlich gespielt werden? Also diese dynamische Markierung, ich verstehe sie nicht. Und es gibt alle diese Fragen, und dann gehe ich raus, und dann meistens kommt dann die Antwort oder Clues. Also wo geht den Weg weiter? Also okay, dort gehen wir. Und das ist für mich eine Riesenquelle für Lösungen.
2: Sie haben mit so vielen internationalen Orchestern gearbeitet, mit britischen Orchestern, mit Orchestern aus Ihrer Heimat, mit dem Detroit Symphony Orchestra, auch mit dem Tonkünstlerorchester Österreich und jetzt natürlich mit der Dresdner Philharmonie. Wie schnell merken Sie, dass Sie dieselbe musikalische Sprache sprechen, und wie sehr reizt Sie vielleicht auch ein Unterschied im Klang?
1: Also das spürt man eigentlich sehr schnell, ja. Ich vergleiche dieses Treffen zwischen Dirigent und Orchester wie ein Blind Date. Also es ist wirklich genau derselbe Prozess, als wenn man einen neuen Menschen trifft. Hier ist im Konzertsaal, aber es wäre ganz dasselbe in einem Café oder Restaurant. Und man, okay, wer ist das? Wer sitzt eigentlich neben mir jetzt? Und man spürt sofort der Klang, die Intensität, die Chemie. Spürt man nach 5, 10 Minuten, ist das der Regel ganz klar.
2: Interessant, weil ein Orchester ist ja eine Ansammlung von vielen Individualisten. Wenn man bei einem Blind Date jetzt ist und essen geht, hat man ja nur eine Person vor sich. Sehen Sie dann so ein Orchester als eine Person?
1: Nicht eine Person, aber zusammen sind alle diese individuellen Musiker ein Organismus. Einzelmusiker, ja, aber es gibt in jedem Orchester eine Kultur, es gibt Haltungen, es gibt eine Tradition und das finde ich, das spürt man und das ist, wie sagt man, der Stoff von diesem Organismus.
2: Wie sehr können Sie auch von einem Orchester lernen? Inwieweit schärft ein Orchester auch Sie als Dirigentin?
1: Sehr viel. Also ich mag es so gerne, wenn man spürt, dass Musiker Ideen haben und Initiativ nehmen und vielleicht können wir das so machen. Also so viel im Proben sind ohne Wörter. Also ich rede ein bisschen, aber meistens ist das ohne Worte. Aber wir sprechen durch die Musik und die Musiker können Initiativ nehmen, gibt es einen Solobläser vielleicht, der eine neue Farbe bringt oder eine agogische Timing und okay, wunderbar, sage ich. Ja, okay, dann hören wir dazu und Kammermusik machen.
2: Wenn Sie jemanden erklären sollten, was das Aufregendste am Dirigieren ist, vielleicht auch jemanden, der nicht so sehr mit klassischer Musik vertraut ist, wie würden Sie es beschreiben?
1: Das sind die Augenblicke im Konzert meistens, wo die Musik, das Orchester, das Publikum, ich, der Solist, wenn ein Solist gibt, wenn alles, I have to say this in English, when everything goes up in a higher unit. Ich habe das zweimal erlebt. Ein norwegischer Schriftsteller, Jon Fosse, hat das wunderbar beschreibt. Er sagt, wenn ein Engel durch die Bühne geht, sie sind so selten, diese Augenblicke, aber die Musik wird nicht gespielt, die Musik spielt uns. Ja. Schwierig zu beschreiben, aber wenn man das erlebt hat, dann weiß man.
2: Wie Sie sagen, diese Momente sind so singulär. Man kann die ja auch nicht wiederholen. Das geht ja gar nicht. Das ist auch ein bisschen traurig, oder?
1: Nee. Das ist wunderbar. Es ist einmalig. Passiert nur einmal. Alle die Leute, die in diesem Raum sind, wissen, jetzt ist was ganz besonders passiert. Vielleicht ist es ein Vor und ein Nach diesem Augenblick und ist weg, aber bleibt drinnen im Herz. So, ich finde das, was für ein Job ist das, also wirklich, wo man diese Sachen erleben darf.
0: Ja, der weltbeste Job, würde ich sagen, auch wenn er irre viel Arbeit und Leidenschaft erfordert natürlich. Das war die Dirigentin Tabitha Berglund im MDR-Klassikgespräch mit Grit Schulze letztes Jahr im August bei ihrem Antrittskonzert als erste Gastdirigentin bei der Dresdner Philharmonie. Zusammen mit dem Chefdirigenten Donald Runicles gestaltet sie hier die aktuelle Saison und heute eins der absoluten Highlights, die Eröffnung der diesjährigen Dresdner Musikfestspiele im Kulturpalast. Und Sie sind mit uns dabei hier auf MDR-Klassik und MDR-Kultur. In der ersten Konzerthälfte haben Sie gerade eben ein Cellokonzert der Extraklasse gehört, Tout un monde lointain von Henri Dutilleux. Der Solist Jan Vogler, und der tritt hier heute nicht nur als Solist auf, er ist auch Intendant der Musikfestspiele und er ist jetzt bei mir. Herr Vogler, ich grüße Sie.
3: Hallo.
0: Ich bin einigermaßen fasziniert. Dieser Dutilleux gerade, das ist sehr besondere Musik. Die geht ganz tief unter die Haut. Charles Baudelaire und die Blumen des Bösen sind da ja so das Vorbild. Da geht es um das Böse, Melancholie, eben noch menschliche Abgründe. Und jetzt sind Sie hier. Wie machen Sie das? Sitzt Baudelaire noch mit hier bei uns am Tisch?
3: Nein, es ist tatsächlich eine abstrakte Erfahrung. Wenn man die Musik spielt, nimmt sie einen mit in diese Welt. Und wir haben vorher ein bisschen gewitzelt mit Olaf Schubert, und das war durchaus ernst gemeint, dass das ja ein sehr sicherer Weg ist, diese Grenzerfahrung zu machen, Musik. Und das ist das Schöne an Kunst. Man kann auch ein Buch lesen und Dostojewski und sich über die Abgründe der Menschheit lesen, und man muss sie vielleicht nicht selbst durchschreiten, zumindest nicht, wenn man in einer solch relativ zivilisierten Gesellschaft lebt. Und das ist, finde ich, das Schöne an Musik, dass man alle Tiefen und Untiefen des Lebens beschrieben sieht und auch als Musiker miterleben kann und das Publikum auch mitnehmen kann auf diese Reise. Ich fand das Publikum auch extrem still und aufmerksam.
0: Extrem.
3: Obwohl wir ja vorher ein bisschen, das wollte ich auch gern von Olaf Schubert, dass er ein bisschen provoziert und sagt, machen wir unsere Ohren gleich zu, wenn ein Werk kommt, was vor 1910 komponiert wurde, weil es eben immer noch als modern gilt. Aber ich glaube, die Menschen hören das schon, dass das eine ganz tolle Musik ist.
0: Es ist tolle Musik, man muss sich drauf einlassen, aber ehrlich gesagt muss man sich auf Musik immer einlassen, egal was es ist.
3: Ja, und wenn man sich erinnert an Beethoven oder Bruckner-Symphonien oder Mahler-Symphonien, das war oft ein Fiasko, die Uraufführung.
0: Ja,
3: und
0: da sind die Leute rausgegangen.
3: Die Leute sind rausgegangen, waren sauer und sowas, wie kann der uns sowas vorsetzen, völlig atonal, versteht kein Mensch. Und es ist also, aber gerade Henri Dutilleux hat er eine große Renaissance, er hat nur wenige Werke komponiert, und obwohl er fast 100 Jahre alt geworden ist, hat er nicht so viele Werke hinterlassen, aber diese sind alle so präzis und fantastisch, dass er sehr viel gespielt wird und mehr gespielt wird halt heute als viele Komponisten, die viel mehr produziert haben zu seiner Zeit.
0: Sind Sie an so einem Abend wie heute, Eröffnung Musikfestspiele, eigentlich mehr Cellist oder mehr Intendant?
3: Ich genieße das eigentlich. Ich bin beides, weil ich denke mal, wenn man sich zu sehr nur auf eine Sache konzentriert, wird man auch etwas eng in der, in der Sichtweise des Lebens. Und gerade heute fand ich das eigentlich schön, auch dass wir uns vorher unterhalten haben und dass das Ganze so ein bisschen aufgebrochen wird. Und das Stück ist ja auch eine aufgebrochene Baustelle. Das ist ja keine Musik, die glatt dahin läuft, sondern da gibt es viele Bruchstellen. Und ich genieße das, ich brauche das auch, weil ich das Gefühl habe, wenn ich nur Cellist bin, dann, also der Elfenbeinturm wird schnell kalt. Und wenn man so Kontakt mit Menschen hat und so mitten im Leben steht, das ist eigentlich schön. Und ohne Cello spielen, muss ich allerdings auch sagen, wäre ich kein guter und kein sehr gut gelaunter Intendant.
0: Und Sie sind ja nicht nur Intendant der Dresdner Musikfestspiele, auch beim Moritzburg-Festival. Sie haben 2005 bei der Wiedereröffnung der Frauenkirche hier gespielt. Sie haben Ihre Karriere auch hier in Dresden. Dresden ist Herzensstadt für Sie, Herr Vogler?
3: Ja, Glücksstadt auch. Ich kam nach Dresden, war erst Solschlüssel an der Staatskapelle hier, völlig unerwartet als 20-Jähriger, und habe hier natürlich meine ersten großen Erfahrungen machen können. Und dann kam das Moritzburg-Festival und dann kamen die Musikfestspiele. Das sind ja alles Aufgaben, an denen man wächst und an denen man auch seine Perspektive auf Musik schleift und verändert. Und insofern würde ich sagen, es ist die Stadt, in der am meisten für mich immer wieder passiert ist. Obwohl ich auch sehr dankbar bin für meinen zweiten Wohnsitz in New York, weil auch dort viele Anregungen kamen und auch dort viele Momente entstanden, die im Retrospekt sehr wichtig waren für mich.
0: So können Sie über den einen wie über den anderen Tellerrand hinausschauen, sozusagen. Nun ist die Lage in der Welt aktuell nicht gerade erfrischend hier wie dort. Die Menschen gehen aufeinander los, überall Krise und Kriege, und Sie machen jetzt hier die Leichtigkeit des Seins. Das ist Ihnen offensichtlich auch ein Herzensanliegen. Haben wir das verloren, so ein bisschen in den vergangenen Jahren, die Leichtigkeit?
3: Ja, und ich glaube auch, dass wir das unnötigerweise verloren haben. Zum Beispiel erinnere ich mich sehr gut an einen alten Freund in den USA, den ich noch kennenlernen durfte, Roman Turtenberg. Der war emigriert aus Polen, war der Geigenlehrer meiner Frau und ist im Alter von 101 Jahren gestorben. Und immer wenn das Thema auf irgendwas was Dunkles kam oder eine Krise, dann hat er abgelenkt. Das hat er gar nicht gemocht. Obwohl er hat während der russischen Revolution, also wegen der Oktoberrevolution in Moskau Geige studiert als kleines Kind. Dann ist er emigriert von Deutschland natürlich dann über Spanien und Frankreich in die USA. Hat also viel Leid erlebt. Viele seiner Verwandten sind in Konzentrationslagern umgekommen. Und trotzdem hat er immer gute Laune gehabt und hat immer Leichtigkeit gelebt. Und immer, wenn die Diskussion zu ernst wurde, dann hat er es nicht gemocht, weil er irgendwie das Gefühl hatte, Leute, ihr müsst das ins Verhältnis setzen. Uns geht's doch gerade gut. Also er hat das offensichtlich in einem größeren Zusammenhang gesehen alles. Und das müssen wir auch lernen, denn natürlich gibt es Probleme. Aber das Leben muss man auch genießen können gleichzeitig. Vor allem, wenn man gerade einen Moment hat, den man genießen kann.
0: Absolut. Und gerade in schwierigen Zeiten entsteht ja mitunter ein ganz besonderer Humor. Ne? Natürlich ein schwarzer, natürlich Sarkasmus irgendwie auch, aber dennoch Humor. Auf was für eine Art Humor setzen Sie jetzt hier bei den Dresdner Musikfestspielen?
3: Also Leichtigkeit kommt vor allem daher, dass wir sagen, wir haben solche Meister ihres Faches hier. Die können wirklich das Publikum mitnehmen auf diese Gedankenreisen. Die Leichtigkeit ist vielleicht ein bisschen zu beschreiben auch die Leichtigkeit eines Eiskunstläufers, der über das Eis fliegt und uns das Gefühl von Schwerelosigkeit vermittelt. Also das wollen wir auch mit Leichtigkeit zeigen. Humor kommt auch ab und zu vor, natürlich das Ukulele Orchestra of Great Britain, britischer schwarzer Humor. Olaf Schubert heute, auch ein Humor, finde ich, der sehr viel reflektiert, was in der Gesellschaft diskutiert wird oder eben nicht diskutiert wird. Also das finde ich, wir haben so ein paar solche Humornummern auch dabei, aber generell geht es mir um die Leichtigkeit in der Musik auch. Und das ist ja das Schwerste vielleicht überhaupt, dass Musik leicht, mühelos, sie darf auch unterhaltend sein übrigens. Es war jetzt die Tür vielleicht nicht gerade, aber das gehört ja dazu, dieser Kontrast zwischen Tiefe und auch mal wirklicher Leichtigkeit.
0: Ich habe hier das Programmheft vor mir liegen und da steht oben rechts in der Griffecke Leichtigkeit des Seins 14.05. bis 14.06. Das finde ich so wundervoll. Ich vermute mal, Herr Vohloger, auch Sie möchten gerne, dass man die Leichtigkeit über den 14. Juni hinaus mitnimmt aus den Musikfestspielen dieses Jahr.
3: Also ich glaube, wenn Sie oft genug zu uns kommen und zu genug Konzerten kommen, dann haben Sie es für das ganze Jahr.
0: Ich danke Ihnen sehr fürs Gespräch.
3: Dankeschön.
0: Jan Vogler, Cellist und Intendant der Dresdner Musikfestspiele, war heute im ersten Teil des Eröffnungskonzerts bereits als Solist zu erleben mit dem Cellokonzert von Henri Dutilleux. Im Augenblick ist noch Konzertpause, aber ich sehe, dass der Saal sich doch allmählich wieder füllt und nicht nur mit Konzertbesucherinnen und Besuchern, sondern auch mit Musikerinnen und Musikern, die in diesem Augenblick, Sie hören es im Hintergrund, wieder auftreten. Musik trifft Humor, das ist das Motto heute Abend. Und ein Werk steht ja jetzt noch auf dem Programm, ein großes, schönes, buchstäblich buntes, die Bilder einer Ausstellung, nämlich von Modest Mussorgsky. Die Geschichte dahinter ist ziemlich tragisch, denn schon mit 39 Jahren war der russische Maler und Architekt Viktor Hartmann gestorben. Und der war ein enger Freund von Mussorgsky, hat sich auf einer Gedenkausstellung von den Bildern inspirieren lassen. Das sollen so an die 400 Bilder gewesen sein von Viktor Hartmann, die hingen in der Akademie der Künste in St. Petersburg. Erhalten geblieben ist davon leider heute kaum etwas. Nur drei Bilder haben wir heute, die ganz klar identifizierbar sind als Vorlage. Das ist das Ballett der unausgeschlüpften Küken, die Hütte auf Hühnerfüßen und das große Tor von Kiew. Die drei werden Sie natürlich auch gleich hören. Und zwischen den vielen Bildern, die da gleich vertont zu hören sind, gibt es immer eine Promenade. Der Besucher geht da von Bild zu Bild. Sie hören da gleich wieder die Dresdner Philharmonie unter Leitung von Dabita Berglund. Im Augenblick wird noch einen Augenblick lang gestimmt, aber ansonsten ist hier alles bereit schon im Kulturpalast in Dresden, hier heute beim Eröffnungskonzert der diesjährigen Musikfestspiele Dresden. Und natürlich ist das nicht ganz Mussorgskys Original, denn das wäre ein Klavierstück. Man hört in der Regel fast immer Maurice Ravels bunte, vielfarbige Orchesterfassung. Der erste, der gleich auftritt, ist allerdings nicht Tabitha Berglund. Das wird der Comedian Olaf Schubert sein. Und da ist er.
4: Dankeschön. Ja, vielen Dank. Hiermit erkläre ich also in aller Feierlichkeit nun auch den zweiten Teil für eröffnet. Ich hoffe, die Pause wurde rege genutzt zum gedanklichen Austausch, zum Verzehr von Getränken. Wir kehren jetzt quasi in den musikalischen Wohlfühlbereich zurück, denn jetzt im zweiten Teil hören wir ein Werk von Modest Mussorgsky, ein russischer Komponist. Er führte ein kurzes, aber sehr intensives Leben. Das ist ein bisschen so das russische Künstlermotto, ja, Jedosto Dostojewski. Und wir werden erkennen, Mussorgsky ist nicht nur ein herausragender Kompositeur, sondern seine Werke sind bis heute, muss man wirklich sagen, aktuell. Ja, also das erkennt man vor allem, sage ich mal, im 10. Satz dieses Werkes, das große Tor von Kiew. Ja, Experten wissen sofort, ja, Mussorgsky verweist auf die Fußballweltmeisterschaft. Ja, das große Tor. Wenn man ganz genau hinhört, hört man sogar den Torhüter. Sehr beeindruckend. Und dann natürlich auch ordentlich Rambazamba hinten. Da kommt die große Fufuzela zum Einsatz. Sehr spannend finde ich auch den 4. Satz, ja, der Ochsenkarren. Dort nimmt Mussorgsky eigentlich die Verkehrswende vorweg. Das Verbrenner aus. Ja, also der Verbrenner wird... Ja, der Verbrenner wird abgelöst, also vom

Blockflötist auf der Brücke und will runterspringen. Ist es ein guter Blockflötist oder ein schlechter? Ist egal, Hauptsache er springt. Ja, ich denke, da hat jeder sofort ganz klare eigene Bilder. Und bei Bildern sind wir wieder beim Thema. Ja, wir müssen nämlich zügig weitermachen. Deshalb freue ich mich nun, Ihnen musikalischen Hochgenuss wünschen zu dürfen. Wir hören also von Modest Mussorgski Bilder einer Ausstellung. Gute Unterhaltung. Ja.

0: Sie hören rauschenden Beifall im Kulturpalast Dresden. Und dieser Beifall, der gilt der Dresdner Philharmonie unter Leitung von Tabitha Berglund. Das große Tor von Kiew war das letzte der Bilder einer Ausstellung. Im Forte Fortissimo endete dieses Stück hier von Modest Mussorgsky. Das letzte auf dem Programm im Konzert hier im Kulturpalast in Dresden. Tabitha Berglund ist die erste Gastdirigentin der Dresdner Philharmonie seit dieser Saison, bestreitet diese Saison also gemeinsam mit dem neuen Chefdirigenten Donald Runicles und hat hier heute Abend eins der Highlights dieser Saison dirigiert, nämlich die Eröffnung der Dresdner Musikfestspiele hier im Kulturpalast. Im Namen des gesamten Teams, das diese Übertragung für Sie möglich gemacht hat, sage ich für heute Tschüss, wünsche Ihnen noch einen schönen Abend und verabschiede mich mit einem herzlichen Gruß aus Dresden.
1: Anja Herzog war das mit dem Konzertmitschnitt vom 15. Mai. Und wie bereits zu Beginn angekündigt, ist das ARD-Radio-Festival nun bei der Schubert-Jade zu Gast, in Schwarzenberg, im Angelika-Kaufmann-Saal. Der besticht durch seine Akustik. Das liegt auch an der großzügigen Verwendung von sogenannten Klanghölzern, die verbaut wurden, unter anderem im lichten, sichtbaren Dachstuhl. Francesco Piemontesi ist seit 2012 regelmäßig bei der Schubertiade mit dabei. Nachdem er mit vielen wichtigen Preisen auf sich aufmerksam gemacht hatte, so erhielt er zum Beispiel 2012 den Best Newcomer Award des BBC Music Magazines. Nun war er erneut eingeladen am 24. Juni. Piemontesi überzeugte im Laufe seiner Karriere mit einem ganz eigenen Klangbild und er ist überzeugt davon, dass jeder Pianist, jede Pianistin etwas Unverwechselbares mitbringt, das neben der Disziplin des Übens existiert, neben den musikalischen Vorlieben und der Fähigkeit, sich der Konzertsituation zu stellen.
2: Man hat eine bestimmte Klangvorstellung für ein Stück, man übt das, man sucht das, man probt das. Aber im Moment der Aufführung, wenn man auf der Bühne ist, wird diese Erkenntnis zusammen mit seinem eigenen allgemeinen Klangideal, würde ich sagen, zusammengefügt in einer Art und Weise, die man selber nicht ganz kontrollieren kann. Und deswegen kann man, glaube ich, bei vielen Künstlern den persönlichen Klang wiederfinden, weil in dem Moment, wo wirklich alles auf den Punkt gebracht wird, da kommt von irgendwo sein eigenen Klang zu Sprache.
1: Piemontesi war unter anderem Schüler von Alfred Brendel. Ihm, seinen Lehrer, hat er dieses Konzert auch gewidmet, in Gedenken an diesen Jahrhundertpianisten, der so viele junge Talente unterstützte. Im Juni letzten Jahres ist er verstorben. Auf dem Programm bei der Schubertiade Musik von Franz Schubert. Seine Sonate Fantasie, wie sie genannt wird, die G-Dur-Sonate, Deutschverzeichnis 894. Die hatte Schubert seinem langjährigen Freund Josef von Spaun gewidmet, denn dieser zeigte sich nach dem ersten Hören so begeistert, dass ihm Schubert antwortete: Gefällt dir die Sonate, so soll sie auch dein sein. Ich möchte dir ja so viel Freude machen, als ich nur kann. Am Flügel Francesco Piemontesi.

Beifall für den Schweizer Pianisten Francesco Piemontesi. Er spielte Franz Schuberts G-Dur-Sonate, Deutschverzeichnis 894, auch als Fantasiesonate bekannt. Eine Konzertaufzeichnung von der Schubertiade in Schwarzenberg am 24. Juni entstanden im Angelika-Kaufmann-Saal. Dieser Abend endete mit zwei Zugaben. Eine davon können wir Ihnen noch bieten. Zuvor verabschiede ich mich. Cornelia Derese bedankt sich für ihr Zuhören. Und nun noch einmal Francesco Piemontesi mit einem Prélude von Claude Debussy mit dem Titel Feuerwerk. Ein flackerndes, hochvirtuoses Stück, das die explodierenden und verglühenden Lichter eines Feuerwerks am Nachthimmel lautmalerisch auf dem Klavier einfängt. Am Ende zitiert Debussy auch leise die französische Nationalhymne, die in der Ferne zu verhallen scheint.

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1: Um 23 Uhr mit Ronald Lessig. Die Diskussion über Unionsfraktionschef Spahn und seine Inanspruchnahme einer Leihmutter gewinnt an Schärfe. Aus Landesverbänden wurden heute Rücktrittsforderungen laut. Außerdem will sich das CDU-Präsidium mit dem Fall beschäftigen. Auch Spahn persönlich hat sich inzwischen geäußert. Der Fraktionschef sagte der Bild, er lege die Entscheidung über seine politische Zukunft in die Hände der Abgeordneten von CDU und CSU. Für ihn selbst gebe es jedenfalls nichts Wichtigeres als seine Familie. Die USA haben eine weitere nächtliche Serie von Attacken gegen den Iran begonnen. Das zuständige Regionalkommando des US-Militärs teilte mit, dass die siebte Nacht in Folge Angriffe gegen das iranische Militär gestartet worden seien. US-Präsident Trump hatte gedroht, den Druck auf Teheran zu erhöhen, weil es die Schifffahrt in der Straße von Hormuz behindere. Der Iran feuerte seinerseits Raketen auf mit den USA verbündete Staaten im Nahen Osten ab, darunter Katar und Kuwait. Der Streit innerhalb der AfD über die Listenplätze für die NRW-Landtagswahl im kommenden Jahr reißt in der Partei immer tiefere Gräben. Die Bundesspitze denkt offenbar darüber nach, Landeschef Vinzenz und den gesamten Vorstand des Amtes zu entheben. Auf dem AfD-Landesparteitag waren fast nur Mitglieder auf der Liste gelandet, die für Vinzenz Kurs stehen, zum Missfallen von Co-Parteichefin Weidel. Zu den Hintergründen aus Berlin, Gabor Hallast.
2: Das sind zwei Lager, die sich seit einiger Zeit schon feindlich gegenüberstehen. Auf der einen Seite eben Martin Vinzenz, der Landeschef, der steht für AfD-Verhältnisse eher gemäßigt da. Und auf der anderen Seite der Bundestagsabgeordnete Matthias Helfferich, der zum extremen Lager gehört. Und dieser Riss, der zeigt sich aber eben auch in der Bundesspitze, weil Alice Weidel eher bei Helfferich ist und Chrupalla eher bei Vinzenz. Da geht es natürlich um die Frage, wohin steuert die Partei? Und Alice Weidel hat auf dem Bundesparteitag vor zwei Wochen ja ihre Leute durchgesetzt. Damit hat sie sich vielleicht auch nicht nur Freunde gemacht. Insofern gehört das auch so ein bisschen zu den Nachwehen jetzt des Bundesparteitags.
1: Aus dem Gazastreifen werden Tote und Verletzte nach einem israelischen Angriff gemeldet. Er soll sich während eines Begräbnisses ereignet haben. Berichten zufolge hatten sich Trauernde versammelt, um einen Menschen zu begraben, der bei einem früheren Angriff heute ums Leben gekommen war. Von örtlichen Ärzten hieß es, mindestens 7 Menschen seien getötet worden und mehr als 20 verletzt. Das waren die Nachrichten. Das Wetter in Deutschland. In der Nacht meist trocken, im Osten und Süden teilweise Schauer und Gewitter bei 18 bis 12 Grad. Morgen gebietsweise Schauer, in der Mitte und im Süden kräftige Gewitter, sonst ist es meist trocken. Die Höchstwerte liegen zwischen 19 Grad in Nordfriesland und 29 Grad am Oberrhein bei schwachem Wind um Ost. Die Zeit, es wird 23.03 Uhr.
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3: Einmal im Jahr im Mai wird die Stadt Halle an der Saale zu einem Ort, wo junge und gestandene Frauen aus aller Welt und der Region ihr Können als Bandleaderinnen, Komponistinnen und Musikerinnen präsentieren. Auch die 21. Ausgabe des internationalen Festivals Women in Jazz zeigt die hohe Qualität, mit der die Frauen sich das Terrain erobern, das immer noch überwiegend von Männern dominiert wird. Die deutsche Schlagzeugerin Eva Klesse, schreibt der Festivalleiter Ulf Herden, ist ein sehr lebendiges Zeugnis der Umsetzung unserer Festivalidee. Seit 2005 in Leipzig hat sie über Stationen wie Weimar und Paris eine beispiellose Karriere als Schlagzeugerin, Komponistin, Bandleaderin und Dozentin hingelegt. Nach vielfachen Auszeichnungen, die letzte im vergangenen Jahr mit dem Deutschen Jazzpreis als Künstlerin des Jahres, ist Eva Klesse auch die erste deutsche Professorin für Jazz an der Hochschule für Musik in Hannover. Mit ihrem Quartett setzt sie am 9. Mai dieses Jahres einen würdigen Schlusspunkt unter das Festival in der Oper in Halle. Wir haben dieses Konzert aufgezeichnet und ich freue mich, Ihnen jetzt hier im Rahmen des ARD Radio Festivals, heute präsentiert von MDR Kultur, Ausschnitte daraus vorstellen zu können. Ich bin Heidi Eichenberg und hier kommt das Eva Klesse Quartett mit den ersten zwei Titeln aus ihrem Programm beim 21. Festival Women in Jazz.

vielen Dank und herzlich willkommen auch von uns. Wir freuen uns sehr, in diesem wunderschönen Raum heute für euch zum Abschluss dieses Festivals spielen zu können. Und zuallererst möchte ich euch nochmal diese großartigen Musiker vorstellen, mit denen ich die Bühne teilen darf. Das ist am Saxophon Jewgeni Ring. Am Piano Tino De Rado. Und am Kontrabass Marc Mühlbauer. Als ich eben das Foto, den Bildband Women in Jazz über die letzten Jahre, Jahrzehnte durchgeblättert habe, habe ich den da auch schon entdeckt. Deswegen der Fanclub, denke ich, Marc. Der Fanclub. Marc hat auch das erste Stück zu diesem Abend beigetragen. Es heißt Bumblebee. Wir spielen euch heute nämlich größtenteils ganz neue Musik, die es noch nirgendwo zu hören gibt, außer live und auf dieser Bühne. Und damit geht es jetzt auch gleich weiter mit einem Stück von Jewgeni, inspiriert von einer Reise in die USA, wo ja im Moment die ein oder andere Kohle glüht, könnte man sagen. Das Stück heißt Embers Chant to a Land in Fire.

0: Embers mit Eva Klesse und ihrem Quartett beim 21. Internationalen Festival Women in Jazz 2026 in Halle und jetzt hier im ARD Radio Festival, heute aus Mitteldeutschland vom MDR. 2008 hat sich Eva Klesse noch während ihrer Studienzeit erstmals an einem Workshop des Festivals beteiligt und danach einige Festivalprojekte als Schlagzeugerin begleitet. Sie spielt das Instrument, seit sie 11 Jahre alt ist und hat Jazz-Schlagzeug in Leipzig, Weimar und Paris studiert. 2016 schließt sie ihr Studium an der New York University mit einem Master of Music ab. Ihre stilistische Offenheit und kreative Entschlossenheit führen sie als Komponistin und Schlagzeugerin mit vielen Projekten auf große Festivals und um die halbe Welt. Für ihr Konzeptalbum Stimmen bekommt Eva Klesse 2025 den Deutschen Jazzpreis als Künstlerin des Jahres. Mit ihrem Quartett ist Eva Klesse zum ersten Mal beim Festival Women in Jazz und ich hatte vor ihrem Konzert in der Oper in Halle die Gelegenheit, sie zu fragen, was denn für sie den Reiz an dieser klassischen Formation des Jazz ausmacht.
1: Oh, ehrlich gesagt bin ich damals bei der Gründung der Band gar nicht so sehr nach der Instrumentierung gegangen, sondern nach den Leuten, mit denen ich gerne zusammenspielen wollte. Und das hat sich dann so ergeben, dass das dieses ganz klassische Quartett ist und nach wie vor ist, genau. Aber ich glaube, es bietet ganz viele tolle Chancen, weil man die klassischen Rollen einnehmen kann, aber auch eben sehr gut Rollen tauschen kann.

0: Dankeschön.
1: Das war ein Stück von Tino mit dem Titel Protect Your Dreams. Und wir waren ja jetzt ein bisschen auf Tour und ich muss sagen, ihr seid ein ganz besonderes Publikum. Das ist eine ganz schöne Energie, die von euch kommt und die passt irgendwie zum nächsten Stück. Ulf hat ja schon ein bisschen erzählt, dass ich hier schon öfter zu Gast sein durfte und deswegen fühlt es sich ganz schön an, hierhin wiederzukommen. Das nächste Stück hat den etwas unerklärlichen Titel Igelstellen, aber da geht es um die Orte, wo man sich so richtig zu Hause fühlt.

0: Das Eva-Klasse-Quartett mit zwei Stücken aus ihrem Konzert beim 21. Internationalen Festival Women in Jazz im Mai dieses Jahres in Halle. Igelstellen und Protect Your Dreams. Die eigenen Träume zu leben und zu beschützen erfordert Mut und Kontinuität. Und natürlich spezifische Frauenförderung. Festivals wie das Women in Jazz Festival in Halle haben das Bewusstsein dafür gestärkt. Was es vor allem braucht, sind Role Models. Wenn man nicht weiß, dass man etwas sein kann, dann ist es schwieriger, das zu werden, lautet ein Zitat der amerikanischen Bürgerrechtsaktivistin Marion Wright Edelman, das Eva Klasse auch in ihrem ausgezeichneten Projekt Stimmen zitiert. Eva Klasse ist aber nicht nur längst selbst zum Role Model für viele angehende junge Schlagzeugerinnen geworden, sondern mit ihrer tiefen Reflektiertheit und pädagogischen Ausbildung auch zur echten Mentorin. Was braucht es, um einen vergleichsweise erfolgreichen Weg wie sie einzuschlagen? Das habe ich Eva Klasse gefragt.
1: Also erstmal sollen alle ihren eigenen Weg gehen. Ich glaube gar nicht, dass jetzt irgendjemand meinen Weg gehen muss, soll oder wie auch immer. Auf diese Frage gibt es ganz viele tausend Antworten. Ich glaube, die wichtigste ist, dass wir uns alle frei machen sollten von diesen blöden Rollen, Klischees, die uns alle behindern. Alle behindern. Männer, Frauen und alle dazwischen und außerhalb. Und dann können alle das machen, was sie erfüllt und was sie gut können. Und dann brauchen wir uns irgendwann solche Fragen gar nicht mehr stellen.
2: Jetzt kommt noch ein Stück, das ist all denjenigen gewidmet, die immer so ein bisschen anders sind, weil die vielleicht anders aussehen, anders leben, anders lieben und die immer das Gefühl haben, sie gehören nicht so richtig dazu und die ich damit feiern möchte. Glory, Glory, Misfits heißt das Stück. Vielen Dank euch. Das ist Yevgeny Ring, Tino Derado, Marc Mühlbauer, Eva Klasse Quartett. Vielen Dank. Applaus.

0: Das Eva Klesse Quartett mit dem Titel Glory, Glory Misfits. Das waren Ausschnitte aus dem Konzert in der Operhalle beim 21. Internationalen Festival Women in Jazz 2026. Im nächsten Jahr geht's weiter mit inspiriertem weiblichen Jazz unter dem Motto The Future of Women's Jazz und einem Fokus insbesondere auf Osteuropa und der regionalen Szene. Das war der Jazz im ARD Radio Festival, heute vom MDR mit Heidi Eichenberg und mit einer Künstlerin, die wie keine andere als ein Role Model eine Festivalidee repräsentiert. Die Schlagzeugerin und Komponistin Eva Klesse.
1: Ich glaube, es gibt trotzdem immer noch richtig viel zu tun, weil immer wenn es so ein bisschen vorwärts geht, gibt es ja auch immer wieder einen Backlash und das erleben wir ja auch gerade. Mhm. Und das erlebt man ja, finde ich, auch manchmal sogar, wenn man über dieses Festival hört, so nach dem Motto, ja, und da dürfen dann nur Frauen spielen oder so. Wenn man sich die Geschichte der Jazzfestivals anschaut, dann waren das alles Men in Jazzfestivals, ehrlich gesagt. Deswegen ist es völlig in Ordnung, wenn es in der kleinen Stadt Halle an der Saale ein Women in Jazz Festival gibt, das denen mal eine besondere Bühne bietet. Und irgendwann, wie gesagt, meine Hoffnung ist ja eh, dass in ein paar Generationen wir uns darüber eh nicht mehr Gedanken machen müssen, sondern dass es einfach ein ganz buntes Bild auf der Bühne geben wird.

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1: Um 24 Uhr mit Carsten Fabian. Kann Jens Spahn Unionsfraktionsvorsitzender bleiben, obwohl sein Kind von einer Leihmutter in den USA stammt und Leihmutterschaft in Deutschland verboten ist? Darüber wird das CDU-Präsidium am Montag sprechen. Kanzler Merz hat bestätigt, dass das Thema sein wird. Wie das Thema parteiintern diskutiert wird, berichtet unser Hauptstadtkorrespondent Markus Preis.
2: Wenn man heute vertraulich mit CDU-Abgeordneten spricht, dann hört man absolute Fassungslosigkeit über diese politische Instinktlosigkeit, darüber, dass Spahn sich selbst in den USA erlaubt, was in Deutschland ausdrücklich nicht erlaubt ist. Es gibt deshalb eine große Angst, dass das die Glaubwürdigkeit der CDU weiter beschädigt. Es gibt aber auch eine andere Gruppe, die hofft, dass er und Friedrich Merz das irgendwie aussitzen. Sie fänden den Sturz des eigenen Fraktionschefs nämlich ein Zeichen der Schwäche für die CDU und sie sehen auch keinen richtigen Nachfolger.
1: Die britische Labour-Partei hat den früheren Bürgermeister von Manchester, Andy Burnham, zum neuen Vorsitzenden ernannt. Er tritt damit die Nachfolge von Keir Starmer an, der im Juni seinen Rücktritt erklärt hatte. Am Montag soll Burnham auch den Posten des Premierministers übernehmen. Er gilt als Hoffnungsträger seiner Partei und versprach, eine Regierung zu bilden, die den Mut habe, die großen Dinge in Ordnung zu bringen, die die Politik vernachlässigt habe. Die EU-Kommission will es der europäischen Industrie ermöglichen, länger Kohlendioxid auszustoßen als bisher geplant. Der Emissionshandel, ein zentrales Klimaschutzinstrument für die Wirtschaft, soll abgeschwächt werden. Damit reagiert die Kommission auf Forderungen aus EU-Mitgliedsländern und von Teilen der Industrie. Manche Unternehmen warnten, sollte Brüssel nicht reagieren, seien mehr Werksschließungen und Produktionsverlagerungen zu befürchten. Bei der Tour de France stand gestern die längste Etappe auf dem Programm. Mehr als 200 Kilometer waren durch die Vogesen bis nach Belfort zurückzulegen. Den Tagessieg machte eine Ausreißergruppe unter sich aus, wie Holger Gersker berichtet.
3: Etappensieger wurde zum ersten Mal in seiner Karriere der ehemalige Schweizer Meister Mauro Schmid, der ein packendes Duell mit dem Kolumbianer Harold Tejada für sich entschied und damit den größten Erfolg seiner Karriere feierte, während Tadej Pogacar aus Slowenien sein gelbes Trikot locker und leicht verteidigt hat.
1: Das Wetter in Deutschland. In der Nacht meist trocken, nur in der Osthälfte noch Schauer und Gewitter, Tiefstwerte 19 bis 12 Grad. Der Tag bringt teils Sonne, teils Wolken, im Süden gewittrige Schauer. 18 Grad auf den Nordseeinseln bis 28 Grad am Oberrhein. Am Sonntag wird es kühler mit mehr Wolken als Sonne. Das waren die Nachrichten des Bayerischen Rundfunks. Es ist 0:03 Uhr.
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5: Heute mit Aufnahmen aus den Archiven des SWR im ersten Teil. Am Mikrofon begrüßt Sie ganz herzlich Marlene Reichert. Und den Anfang macht das Radiosinfonieorchester Stuttgart des SWR unter Stéphane Deneuve mit dem Ballett Ma Mère Loi von Maurice Ravel.

Eine zauberhafte musikalische Märchenreise von Maurice Ravel nach der Märchensammlung Ma Mère Loi von Charles Perrault. Wir hörten das Radiosinfonieorchester Stuttgart des SWR unter Stéphane Deneuve. Hinreißende romantische musikalische Landschaften hat Max Bruch in seinen Orchesterwerken gezeichnet, in den Suiten nach schwedischen Tänzen etwa. Die erste hören wir jetzt in einer Aufnahme mit dem SWR-Rundfunkorchester Kaiserslautern unter Werner Andreas Albert.

Unter Werner Andreas Albert spielte das SWR-Rundfunkorchester Kaiserslautern die erste Suite nach schwedischen Tänzen von Max Bruch. In die Wiener Klassik geht's hier im ARD-Nachtkonzert mit Musik von Anton Eberl. Als Klavierschüler Mozarts ist er schnell zum Freund der Familie geworden. Damit ist er nah dran gewesen an Mozarts Arbeitsweise und gerne mal sind seine Werke für Kompositionen Mozarts gehalten worden. Wir hören jetzt Kammermusik von Eberl, sein Grand Trio für Klavier, Klarinette und Violoncello in S-Dur mit dem Konsortium Classicum.

Mit dem Grand Trio für Klavier, Klarinette und Violoncello in S-Dur von Anton Eberl hörten wir das Consortium Classicum. Das ist das ARD-Nachtkonzert, präsentiert von BR Classic, jetzt mit der Tanzsuite für Orchester von Béla Bartók. Neville Mariner leitet das Radiosinfonieorchester Stuttgart.

Tod und Verklärung. Tondichtung für großes Orchester von Richard Strauss. Das SWR-Sinfonieorchester Baden-Baden und Freiburg spielte unter Leitung von François-Xavier Roth. Kurz vor zwei ist es jetzt. Gleich gibt's Nachrichten und danach geht's weiter im ARD-Nachtkonzert mit einem klingenden Hochzeitsgeschenk.

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1: Um 2 Uhr mit Olaf Knapp. Neue kleine Solaranlagen sollen nun doch länger gefördert werden als bisher geplant. Bundeswirtschaftsministerin Reiche hat dazu einen überarbeiteten Entwurf des Erneuerbare-Energien-Gesetzes vorgelegt. Aus der Nachrichtenredaktion Torben Müller.
2: Übergangsweise ist eine abgesenkte Einspeisevergütung für bis zu 36 Monate vorgesehen. Danach müssten Anlagenbetreiber auf sogenannte Direktvermarktung umsteigen. Das betrifft kleine Solaranlagen bis 25 Kilowatt installierter Leistung, die ab 2027 errichtet werden. Bisher hatten Besitzer kleiner Anlagen, vor allem Privathaushalte, 20 Jahre lang pro Kilowattstunde einen festen Betrag für die Einspeisung erhalten. Reiche hatte geplant, das 2027 abzuschaffen. Das hatte breite Kritik ausgelöst.
1: Unionsfraktionschef Spahn hat seine Entscheidung verteidigt, über eine Leihmutter in den USA ein Kind zu bekommen. Der CDU-Politiker steht deswegen auch in den eigenen Reihen in der Kritik und sieht sich mit Rücktrittsforderungen konfrontiert. Aus der Nachrichtenredaktion Laura Jahnke.
3: Spahns Fall hat eine Kontroverse ausgelöst, weil Leihmutterschaften in Deutschland nicht zulässig sind. Seine eigene Partei ist gegen eine Legalisierung. Auch Spahn selbst war in der Vergangenheit dagegen. Jetzt sagt er, er habe lange mit sich gerungen, sei zerrissen gewesen und habe sich dann aber gemeinsam mit seinem Mann für ein Kind per Leihmutterschaft entschieden, so Spahn im Podcast Ronsheimer. Die Entscheidung über seine politische Zukunft will er der Unionsfraktion überlassen nach der Sommerpause. Voraussichtlich wird sich aber das CDU-Präsidium am Montag mit dem Thema befassen, das hat Kanzler Merz angekündigt.
1: Die USA und der Iran haben auch in dieser Nacht ihre gegenseitigen Angriffe fortgesetzt. Das iranische Staatsfernsehen berichtete von Explosionen in der Stadt Sirik im Süden des Landes. Raketen aus dem Iran hätten US-Militäreinrichtungen in Bahrain getroffen. Das US-Militärkommando für den Nahen Osten bestätigte, dass neue Angriffe auf Ziele im Iran gestartet wurden. Mehr als 3 Wochen nach den Erdbeben in Venezuela hat die Zahl der Toten die Marke von 5.000 überschritten. Laut der jüngsten Bilanz der Behörden liegt die Zahl der bestätigten Opfer nun bei 5.069. Zudem gäbe es fast 17.000 Verletzte. Nach den Beben hatte die Europäische Union 20 Millionen Euro für humanitäre Hilfe zur Verfügung gestellt. Das Wetter in Deutschland. In der Nacht ist es meist trocken. Im Osten und Süden teils noch Schauer und kräftige Gewitter bei Tiefstwerten von 18 bis 12 Grad. Am Tage gebietsweise Schauer, in der Mitte und im Süden zum Teil kräftige Gewitter, sonst meist trocken, Höchstwerte 19 Grad in Nordfriesland bis 29 am Oberrhein. Sonntag im Südwesten Sonne, Richtung Osten Schauer, vereinzelt Gewitter 18 bis 26 Grad. Es ist 2.03 Uhr.
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